leicht gemacht. Ein Elfmetertor des Starstürmers Kylian Mbappé hat aber für einen 1:0-Erfolg der Franzosen gereicht. Damit stehen sie jetzt wie auch Marokko im Viertelfinale. Die Marokkaner hatten Co-Gastgeber Kanada vorher mit 3:0 geschlagen. 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
7: Es ist 3 Uhr. Ich bin Florian Klaus. Der Verfassungsschutz stuft mehrere Landesverbände der AfD als gesichert rechtsextrem ein. Auf Bundesebene läuft ein Rechtsstreit, ob die Einstufung zulässig ist. AfD-Chef Chrupalla will in Zukunft verhindern, dass der Verfassungsschutz die Partei beobachten kann.
8: Wir wollen die Innenministerien, wenn wir die Wahlen gewinnen in Ostdeutschland, natürlich stellen. Und dann werden wir uns auch dem Thema Verfassungsschutz annehmen. Und weil dann ist es eine weisungsgebundene Behörde. Und wir werden dafür sorgen, dass politische Parteien in diesem Land nicht mehr beobachtet werden können.
7: Das hat er bei Phoenix gesagt. Chrupalla ist gemeinsam mit Alice Weidel an der Spitze der AfD wiedergewählt worden. Am Rande des AfD-Parteitags haben Zehntausende dagegen protestiert. Dabei ist es laut Polizei, abgesehen von kleineren Auseinandersetzungen, weitgehend friedlich geblieben. Bundesumweltminister Schneider, der selbst aus Erfurt stammt, hat den Zusammenhalt der Demonstranten vor Ort gelobt. Er sagte, die AfD sei kein Ostphänomen, sondern ein Thema, das ganz Deutschland bedrohe. Die Bundesärztekammer findet es gut, dass die Bundesregierung Tabak und bestimmte alkoholische Getränke stärker besteuern will. Aus ihrer Sicht sollten die Maßnahmen aber weitergehen. Auch die Steuern auf Bier und Wein sollten aus ärztlicher Sicht steigen, heißt es in einer Mitteilung. Damit solle verhindert werden, dass Leute darauf ausweichen, wenn etwa Spirituosen teurer werden. So könnte demnach der Alkoholkonsum insgesamt gesenkt werden. Bei der Fußball-WM stehen die ersten Viertelfinalisten fest. Für Paraguay ist nach dem Sieg gegen Deutschland Schluss gewesen, aber auch für Frankreich war das Team ein unbequemer Gegner. Mit einem Elfmeter hat Starstürmer Kylian Mbappé die Franzosen zum 1:0 und damit in die nächste Runde geschossen. Dort geht es gegen die Marokkaner, die Co-Gastgeber Kanada mit einem 3:0 aus dem Turnier geworfen haben. 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
1: Es ist 4 Uhr. Ich bin Florian Klaus. Trotz einzelner Zwischenfälle sind die Proteste gegen den AfD-Parteitag in Erfurt weitgehend friedlich geblieben. Laut Polizei waren mehr als 30.000 Demonstranten dort, die Veranstalter sprachen von 50.000. Bei den Kundgebungen sprach unter anderem auch Bundesumweltminister Schneider. Der aus Erfurt stammende SPD-Politiker sagte, die AfD sei kein Ostphänomen, sondern ein Thema, das ganz Deutschland bedrohe. Auf dem Parteitag wurde die Spitze aus Tino Chrupalla und Alice Weidel bestätigt. Die besten Jahre Deutschlands liegen nicht hinter uns. Mit diesen Worten hat Bundeskanzler Merz zu mehr Optimismus aufgerufen. Beim Landesparteitag der NRW-CDU hat er Kritikern seines Reformkurses entgegengehalten:
2: Kulturpessimisten, Untergangspropheten, Nöler, Nörgler, Empörte, Berufskritiker, wegtreten. Wir gehen mit Zuversicht und Optimismus an die Arbeit und wir bringen unser Land wieder auf Kurs. Herzlichen Dank, liebe Freundinnen und Freunde.
1: Kritik hatte es zuletzt besonders an der geplanten Verschärfung der Regeln für Krankschreibungen gegeben. Bei der Feier zum 250. Gründungstag der USA haben tausende Besucher die Festmeile in Washington verlassen müssen. Der Grund? Ein Unwetter. Bei der Veranstaltung sollte es neben Konzerten auch eine Rede von US-Präsident Trump geben. Und Trump hat angekündigt, dass er die auch noch halten will, egal wann. Nach dem Sieg gegen Deutschland bei der Fußball-WM hat es Paraguay auch Frankreich nicht leicht gemacht. Ein Elfmetertor des Starstürmers Kylian Mbappé hat aber für einen 1:0-Erfolg der Franzosen gereicht. Damit stehen sie jetzt wie auch Marokko im Viertelfinale. Die Marokkaner hatten Co-Gastgeber Kanada vorher mit 3:0 geschlagen. 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
8: Es ist 5 Uhr. Ich bin Florian Klaus. Guten Morgen. Zehntausende sind in Erfurt gegen die AfD auf die Straße gegangen. Bei einer Kundgebung hat unter anderem auch die Chefin des Gewerkschaftsbunds Fahimi gesprochen.
9: Für uns ist klar, von der ersten Stunde an stehen Gewerkschaften in der ersten Reihe, wenn es um den Kampf gegen Rechtsextremismus und Faschismus geht.
8: Fahimi hat ein Verbotsverfahren gegen die AfD gefordert. Anlass für die laut Polizei weitgehend friedlichen Proteste war der Bundesparteitag der AfD in der Stadt. Dort sind Alice Weidel und Tino Chrupalla als Spitzenduo wiedergewählt worden. Bundesverteidigungsminister Pistorius will verhindern, dass die AfD an geheime Informationen kommt, falls sie in Zukunft Teil einer Regierung wird. Die Nähe der Partei zu Russland sei nicht zu übersehen, hatte der Bild am Sonntag gesagt. Auf das Szenario einer künftigen absoluten Mehrheit der AfD in Sachsen-Anhalt angesprochen, sagte er, das wäre ein sehr schlechtes Zeichen. Die AfD lasse keinen Zweifel daran, was sie mit unserer Demokratie vorhabe, so Pistorius. Die Erfolgsgeschichte Deutschlands ist laut Friedrich Merz nicht auserzählt. Der Bundeskanzler hat beim Landesparteitag der NRW-CDU zu Optimismus aufgerufen. Zu Kritikern seines Reformkurses sagte er, dass Kulturpessimisten, Untergangspropheten, Nöler, Nörgler und empörte Berufskritiker wegtreten sollten. Kritik gibt es aktuell unter anderem wegen der härteren Regeln für Krankschreibungen, die kommen sollen. Bei der Fußball-WM stehen die ersten Viertelfinalisten fest. Für Paraguay ist nach dem Sieg gegen Deutschland Schluss gewesen, aber auch für Frankreich war das Team ein unbequemer Gegner. Mit einem Elfmeter hat Starstürmer Kylian Mbappé die Franzosen zum 1:0 und damit in die nächste Runde geschossen. Dort geht es gegen die Marokkaner, die Co-Gastgeber Kanada mit einem 3:0 aus dem Turnier geworfen haben. 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
4: Es ist 6 Uhr. Ich bin Angela Kress. Guten Morgen. Heute geht in Erfurt der AfD-Bundesparteitag zu Ende. Gestern haben Zehntausende gegen das Treffen protestiert. Das Bündnis Widersetzen sprach von rund 50.000 Menschen, die Polizei von gut 30.000. Gestern wurden die Parteispitzen Weidel und Chrupalla im Amt bestätigt. Ob es heute wieder zu Protesten kommt, ist unklar. Es ist nicht bekannt, dass größere Aktionen angekündigt sind. Erst Hitze, dann Sturm. Das Wetter meint es nicht gut mit den Feierlichkeiten zum 250. Gründungstag der USA in Washington. Tausende Besucher mussten das Festgelände wegen einer Unwetterwarnung verlassen. In mehreren Städten im Osten der USA waren vorher schon wegen Temperaturen von mehr als 40 Grad Veranstaltungen abgesagt worden. Auch die Parade in der Hauptstadt ist ausgefallen. Bei einer der größten CSD-Paraden in Europa werden heute in Köln wieder viele Menschen erwartet. Die Veranstalter rechnen mit mehr als 1 Million Menschen, die zum Christopher Street Day kommen. Bei der Parade werden etwa 60.000 Teilnehmer durch die Innenstadt ziehen. Die Polizei ist nach eigenen Angaben mit mehreren hundert Beamten im Einsatz, um die Versammlung zu schützen. Paraguay ist nach dem Sieg gegen Deutschland bei der Fußball-WM auch für Frankreich ein unangenehmer Gegner gewesen. Durch ein Elfmetertor haben es die Franzosen aber mit 1:0 ins Viertelfinale geschafft. Einige Kritik gab es am Schiedsrichter, dem etwa der Experte Patrick Ittrich bei Magenta TV Kontrollverlust vorgeworfen hat. In der nächsten Runde trifft Frankreich auf Marokko. Die Marokkaner hatten Kanada mit 3:0 besiegt. 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
7: Es ist 7 Uhr. Ich bin Angela Kress. Guten Morgen. Deutschlands Böden sind trocken, besonders im Süden und Osten des Landes. Das liegt laut dem Helmholtz-Zentrum für Umweltforschung weniger an der vergangenen heftigen Hitzewelle, sondern eher daran, dass es in den vergangenen 8 Monaten zu wenig Niederschläge gegeben hat. Die Experten warnen unter anderem vor Belastungen für Wälder und einer schlechteren Ernte etwa beim Mais. Mit der AfD zusammenarbeiten, ja oder nein? Die Menschen in Deutschland sind in dieser Frage uneinig. In einer INSA-Umfrage hielten 42% der Befragten es für richtig, dass Union und SPD keine Zusammenarbeit oder Koalition wollen. 39% halten es für falsch. In Erfurt geht heute der AfD-Parteitag zu Ende. Zehntausende gingen gestern in der Stadt gegen das Treffen auf die Straßen. Die USA feiern 250. Gründungstag, aber das Wetter feiert nicht mit. Tausende wurden von der Festmeile evakuiert. Tina Eck berichtet aus Washington.
8: Auf der Festmeile hier in Washington gab es ein bisschen Chaos, als die Besucher wegen eines Gewittersturms evakuiert wurden. Keiner wusste, wohin und wie es weitergehen sollte. Viele buhten. Nur Trump ließ sich nicht von seiner Rede abbringen, die er überhaupt halten wollte, weil viele der eigentlich geplanten Performer im Vorfeld abgesagt hatten. Die ganze Fete war ihnen zu politisch.
7: Frankreich steht im Viertelfinale der Fußball-Weltmeisterschaft. Die Mannschaft setzte sich im Achtelfinale mit 1:0 gegen Paraguay durch. Zuvor hatte Marokko im Achtelfinale den WM-Co-Gastgeber Kanada mit 3:0 besiegt. Damit treffen Frankreich und Marokko am Donnerstag im Viertelfinale aufeinander. 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
1: Es ist 8 Uhr, ich bin Angela Kress. Guten Morgen. Die Reformpläne der Bundesregierung könnten zulasten vieler Frauen gehen. Davor warnt die Soziologin Jutta Almendinger in der Zeit. Als Beispiel nannte sie die geplante gesetzliche Kapitalrente. Bisher bekäme man für die Erziehung Rentenpunkte gutgeschrieben. Denke man das weiter, müsse der Staat zusätzlich am Kapitalmarkt einzahlen. Das sei aber bisher nicht vorgesehen. Frauen nehmen im Schnitt mehr Erziehungszeit als Männer. 40% der Arbeitnehmer gehen nicht davon aus, dass sie ihren Beruf bis zur Rente ausüben können. Das geht aus einer Befragung des Gewerkschaftsbundes hervor, schreiben die Funke-Zeitungen. Besonders denken das demnach Menschen, die etwa im Handwerk oder der Pflege arbeiten. Die Koalition plant, das Renteneintrittsalter an die Lebenserwartung zu koppeln, dann würde es langsam steigen. Der DGB fordert, Arbeitsbedingungen stärker in den Blick zu nehmen. Die Böden in Deutschland trocknen immer weiter aus, besonders im Süden und Osten. Das liege jedoch weniger an der vergangenen Hitzewelle, sondern eher daran, dass es seit Monaten zu wenig regnet. Das zeigt der Dürremonitor des Helmholtz-Zentrums für Umweltforschung. Soeta Sovali berichtet.
2: Süddeutschland leuchtet auf der Dürrekarte tiefrot und das hat Folgen. Vor allem Wälder geraten durch die hohen Temperaturen unter Stress. Dort steigt zum Beispiel das Risiko für Borkenkäfer. Und wenn es in den kommenden Wochen nicht deutlich mehr regnet, müssen Landwirte auch bei Mais und Zuckerrüben mit schlechteren Ernten rechnen.
1: Paraguay ist nach dem Sieg gegen Deutschland bei der Fußball-WM auch für Frankreich ein unangenehmer Gegner gewesen. Durch ein Elfmetertor haben es die Franzosen aber mit 1:0 ins Viertelfinale geschafft. In der nächsten Runde trifft Frankreich auf Marokko. Die Marokkaner hatten Kanada mit 3:0 besiegt. 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
3: Ach herrje, 17 bis 19 Grad, Grad Heidensleben Grad 17, Bronspetra, Geißeltal, Seegrade 19 Grad, 24 werden es maximal. Es bleibt heute eher grau und bedeckt. Der Wind, der bringt immer mal wieder neue kurze Regenschauer ins Land. Und in den nächsten Tagen bleibt es auch so. Ab Mittwoch wird es ein bisschen wärmer. Ich wollte mal ganz kurz sagen, dass wir einen Unfall haben auf der A2 Richtung Berlin. Zwischen Cäsar und Wollin. Die Bergungsarbeiten laufen. Es gibt eine Umleitungsempfehlung. Sie können Cäsar noch abfahren. Also durch den Ort Cäsar dann durchfahren, weiter über Klinike und Grüningen und da kommen Sie dann zurück auf die A2. Es blitzt, das sind keine Gewitter. A36 Richtung Braunschweig, Höhe Wernigerode Nord, direkt zum Baustellenbeginn. A9 Richtung Berlin, Höhe Rastatt-Köckern. B80 kurz zu dem B80 kurz zu dem Ortseingang Halle Richtung Riebeckplatz. Ich bräuchte auch mal einen Kaffee gleich mal, ja, dass ich hier mal in Schwung komme überhaupt. Dann B188 Ortsumfahrung Mieste Richtung Gardelegen. Und am Ortsausgang Halle Trotha Richtung Mall habe ich selber gesehen. Da blitzt es in Höhe der Brücke. Haben Sie mehr gerne her? Melden Sie Staus und Blitzer wie immer kostenlos unter 08052 58 52 und singen Sie. Jetzt kommt Maki. Jetzt kommt Maki. Kommt Mark.
4: Genau so.
3: Ja.
4: Ton ab.
5: Klappe.
4: Bitte.
3: Okay.
6: Jetzt kommt Marki. Jetzt kommt Marki. Kommt Mark.
7: Ich möchte nicht unhöflich erscheinen, ja, aber ich wäre jetzt ganz gern allein.
3: Aha. Morgenmuffel oder was? Ja?
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3: Genau, hier bei mir heute.
10: Man muss schon sehr genau hinhören.
3: Anrufen. Und zwei Tickets klar machen für Dieter Bohlen auf der Peisnitz am kommenden Freitag. Wenn Sie das hier hören, ne, dann rufen Sie an. Nicht jetzt anrufen, sondern wenn Sie das hier hören. Ja? Genau. 0345 20 44 300. Und denken Sie daran, das kann jederzeit passieren. Oh, hier pfeift schon einer. Radio Brocken ist hier, der gute Laune Sonntag. Eine Sendung mit Pfiff.

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2: Ja, aber da muss ich Sie jetzt fragen, sind nicht alle Moderatoren verrückt geworden? Sind wir nicht alle...

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2: Marc, ich habe gerade Bananen gekauft.
3: Echt? Mhm. Komisch, also bei mir sind die immer krumm.

0: Soll das etwa ein Witz sein?
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0: Ach. Sting. Hier bei uns stinkt es nicht, es riecht sonderlich gut. Du hast ein neues Parfum, Christian aus meinem Team, für...
1: Ach, danke schön, dass dir das aufgefallen ist.
0: Ja, natürlich. Und beim Fernsehen würde man sagen, ich begrüße ganz, ganz herzlich meine heutige Assistentin, Christine.
1: Guten Morgen, Marc.
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0: Es ist der erste ausgeloste Musikwunsch des heutigen Morgens. Wir sind auch noch gar nicht so richtig in Fahrt gekommen.
1: Sorgt jetzt der Musikwunsch.
0: Aber du hast gerade Bananen gekauft, ne?
1: Ich habe Bananen, ja.
0: Gerade.
1: Gerade.
0: Christine hat gerade Bananen gekauft. Ich finde herrlich. wir werden heute wieder 20 Musikwünsche erfüllen in dieser heiteren und deutschlandsgewichtigen Stiegersendung. Christine aus meinem Team für Sachsen-Anhalt nimmt sie gerne entgegen.
1: 0345 20 44 300 können Sie mich anrufen oder gerne WhatsAppen.
0: Am liebsten als Sprachnachricht. Oh, Sie können mailen wunschit@radiobrocken.de oder Sie schreiben mir einfach bei Instagram. Das hat auch wer gemacht?
1: Ronny aus Weißenfels.
0: Ronny, wir haben ein kleines Geräuscheraten-Quiz vorbereitet zu deinem Musikwunsch. Also mal gucken, ob irgendjemand drauf kommt. Der Musikwunsch ist von einer Band.
1: Ja.
0: Die heißt genau.
3: Man muss schon sehr genau hinhören. Ja,
0: aber das ist nur ein Teil des Namens. Ne? Hier ist der zweite Teil. Achtung. Ja, ist schwer. Ist schon sehr schwer. Ich gebe das gerne zu.
3: Man muss schon sehr genau hinhören.
0: Ja, weil irgendwann kann doch noch Brother Louis kommen. Das wissen Sie. Ne? Also nur so einmal. So, und jetzt der dritte und letzte Teil des gerade gesuchten Bandnamens. Achtung! So, jetzt brennt sie.
1: Jetzt brennt sie.
0: Also, da kommen Sie nie drauf. Deswegen verrät Ihnen Christine, was Ronny aus Weißenfels sich gewünscht hat.
1: Er grüßt damit auf jeden Fall Simone und Svenja. Und zwar mit Bellbook and Candle. Rescue me.
0: Wir müssen auch gerettet werden hier. Vor der Zwangsjacke.
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12: Heute ist überwiegend grau, es wird gar nicht richtig sommerlich sonnig. 24 Grad maximal und es kann immer mal wieder regnen. In den nächsten Tagen bleibt es wechselhaft. Ab Mittwoch wird es wärmer.
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12: A2 Richtung Berlin, Vollsperrung nach dem Unfall zwischen Cäsar und Wollin. Die Bergungsarbeiten sind schon im Gange. Wir haben eine offizielle Radio-Brocken-Umleitungsempfehlung für Sie. Fahren Sie bereits Cäsar ab und dann durch den Ort, also Cäsar. Weiter über Glienicke und Grüningen, da kommen Sie dann zurück auf die A2. B107 Bad Düben Richtung Gentin zwischen Gräfenhainichen und Oranienbaum im Moment dichter Verkehr. Und A14 Richtung Dresden zwischen Halle-Peißen, Halle-Ost. Hier steht ein Pannenfahrzeug auf dem Standstreifen. Fahren Sie hier bitte vorsichtig. Es blitzt aktuell. A36 Richtung Braunschweig in Höhe Wernigerode Nord, Baustellen beginnen. A9 Richtung Berlin, Höhe Raststätte Köckern. B80 kurz vor dem Ortseingang Halle Richtung Riebeckplatz. B188 Ortsumfahrung Mieste Richtung Gardelegen und Ortsausgang Halle Trotha in Richtung Mall. Haben Sie mehr? Gerne her. Melden auch Sie Staus und Blitzer wie immer kostenlos unter 08000 52 58 52.
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12: Oh ja, ich weiß gar nicht, nee. Ich weiß nicht, liebe Franzi, bist du Frühaufsteherin oder haben wir dich geweckt?
13: Sie haben mich geweckt.
12: Aber es lohnt sich. Bist du denn, also wenn du schon keine Frühaufsteherin bist, bist du dann Picknickerin? Ja.
13: Ja, ja.
12: Und deswegen hast du dich auch angemeldet, ne, bei uns?
13: Genau, genau.
12: Auf radiobrocken.de oder in unserer kostenlosen Radiobrocken-App. Was hast du gemacht?
13: Auf radiobrocken.de.
12: Ja, wunderbar. Und so schnell kann das gehen, ne? Dann wecken wir dich, ja, und überraschen dich mit einem Picknickkorb. Da kannst du dann ordentlich picknicken gehen.
13: Sehr schön.
12: Hast du eine große Family?
13: Ja.
12: Na, dann lohnt sich das ja auch. Dann wünsche ich euch ganz viel Spaß.
13: Danke.
12: Und Sie machen es genauso wie Franzi, ne? Sie können sich noch schon anmelden. Stündlich gibt es heute einen Picknickkorb von uns auf radiobrocken.de oder in der Radiobrocken-App. Das wäre nett.
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0: Und wenn Sie das hier hören, also ausgespielt, wenn Sie das hier hören, ne, dann sollten Sie uns ganz schnell anrufen, dann kriegen Sie nämlich von uns Tickets für Freitag. 0345 20 44 300.
2: Ladies and Gentlemen, Liza Minnelli.
0: Nee, Christine Zobel. Christine aus meinem Team für Sachsen-Anhalt.
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0: Ja, Freunde dürfen Sie auch Mrs. Wunsch-Hit nennen.
4: Nur genau, nur so werde ich genannt.
0: Mrs. Wunsch-Hit. Sie können Ihre Musikwünsche loswerden telefonisch 0345 20 44 300. Jetzt einfach anrufen 0345 20 44 300. Sie merken, diese Nummer brauchen Sie ständig und für alles. Und mit der können Sie sogar WhatsAppen.
4: 0345 20 44 300 einfach einspeichern und dann kommen wir bei WhatsApp.
0: Genau. Christine liebt Ihre Sprachnachrichten. Mhm. Ich übrigens auch. Sie können aber auch mailen wunschhit@radiobrocken.de oder Sie schreiben mir bei Instagram. Wen oder was hast du denn jetzt wieder ausgelost?
4: Jana aus Bremnitz hat uns bei WhatsApp geschrieben. Bremnitz liegt in Brandenburg. Sie wünscht sich...
0: Nee, das kannst du nicht sagen. Brandenburg.
4: Brandenburg. Ja. Sie wünscht sich Ice in the Sunshine von Beagle Music.
0: Oh, ja, es ist Sommer, man merkt schon. Ja, doch.

Ihr Happy Hit Sender und hier ist ein weiterer Radio Happy Hit. Wir machen Sie happy. Alle People sind gleich happy. Happy People. Marky Mark und Prince Little Joe. Little wie Italiener, ne?

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0: Ich beende die erste Stunde dieser heiteren und durchaus beliebten Skigriff-Sendung mit einer wichtigen Sofortmeldung aus der Radiobocken-Verkehrszentrale. Achtung, Autofahrer, A2 Richtung Berlin. Zwischen Alsleben und Bornstedt hat es gerade einen Unfall gegeben. Vorsicht bitte in diesem Bereich. A2 Richtung Berlin, ungesicherte Unfallstelle zwischen Alsleben und Bornstedt. 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Und das Wetter heute ist, ich sag mal, durchwachsen. 17, 18, 19, 20 Grad. Das sind gerade so die Spannbreiten, die wir haben. 24 peilen wir heute an. So überwiegend grau, bedeckt, regnerisch. In den nächsten Tagen bleibt es so. Die Temperaturen sind zwar sommerlich, aber das Wetter nicht. Ab Mittwoch wieder ein bisschen mehr Sonne und es wird dann auch ein bisschen wärmer.
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3: Es ist 8 Uhr. Ich bin Angela Kress. Guten Morgen. Die Reformpläne der Bundesregierung könnten zu Lasten vieler Frauen gehen. Davor warnt die Soziologin Jutta Almendinger in der Zeit. Als Beispiel nannte sie die geplante gesetzliche Kapitalrente. Bisher bekäme man für die Erziehung Rentenpunkte gutgeschrieben. Denke man das weiter, müsse der Staat zusätzlich am Kapitalmarkt einzahlen. Das sei aber bisher nicht vorgesehen. Frauen nehmen im Schnitt mehr Erziehungszeit als Männer. 40% der Arbeitnehmer gehen nicht davon aus, dass sie ihren Beruf bis zur Rente ausüben können. Das geht aus einer Befragung des Gewerkschaftsbundes hervor, schreiben die Funke-Zeitungen. Besonders denken das demnach Menschen, die etwa im Handwerk oder der Pflege arbeiten. Die Koalition plant, das Renteneintrittsalter an die Lebenserwartung zu koppeln, dann würde es langsam steigen. Der DGB fordert, Arbeitsbedingungen stärker in den Blick zu nehmen. Die Böden in Deutschland trocknen immer weiter aus, besonders im Süden und Osten. Das liege jedoch weniger an der vergangenen Hitzewelle, sondern eher daran, dass es seit Monaten zu wenig regnet. Das zeigt der Dürremonitor des Helmholtz-Zentrums für Umweltforschung. Soeta Sovali berichtet.
4: Süddeutschland leuchtet auf der Dürrekarte tiefrot und das hat Folgen. Vor allem Wälder geraten durch die hohen Temperaturen unter Stress. Dort steigt zum Beispiel das Risiko für Borkenkäfer. Und wenn es in den kommenden Wochen nicht deutlich mehr regnet, müssen Landwirte auch bei Mais und Zuckerrüben mit schlechteren Ernten rechnen.
3: Paraguay ist nach dem Sieg gegen Deutschland bei der Fußball-WM auch für Frankreich ein unangenehmer Gegner gewesen. Durch ein Elfmetertor haben es die Franzosen aber mit 1:0 ins Viertelfinale geschafft. In der nächsten Runde trifft Frankreich auf Marokko. Die Marokkaner hatten Kanada mit 3:0 besiegt. 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
0: A2 in Richtung Berlin zwischen Alsleben und Bornstedt haben wir im Moment eine Unfallstelle. Weiter A2 Richtung Berlin zwischen Caesar und Wollin. Ebenfalls ein Unfall auf dem rechten Fahrstreifen. Es blitzt auf der A9 Richtung Berlin in Höhe der Raststätte Köckern. A36 Richtung Braunschweig, Höhe Wernigerode Nord. B80 kurz vorm Ortsangang Halle Richtung Rebeckplatz. B188 Ortsumfahrung Mieste Richtung Gardelegen. Und am Ortsausgang Halle Trotha Richtung Mall. Haben Sie mehr? Gerne her. Mehr noch Sie. Staus und Blitzer wie immer kostenlos unter 08000 52 58 52. Gut.

0: Und sie spüren umgehend eine unbändige, eine Lust und, mein Gott. 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

0: kommenden Freitag. Brother Louis wird's da auch geben, live on stage. Und hier ist Henry aus Wolfen, Brother Henry.
1: Hallo.
2: Du hast
0: gut aufgepasst, ne?
1: Ich hab gut aufgepasst.
0: Ja. Du kennst ja das Motto dieser Sendung.
3: Man muss schon sehr genau hinhören.
0: Und du hast gut hingehört. Also, zwei Tickets hast du gerade klar gemacht.
4: Gewonnen.
0: Wen nimmst du mit, Henry?
1: Also, ich nehme auf jeden Fall meine Mutti mit. Wir sind schon seit Jahren begeistert. Und da ist Freitag auf jeden Fall sehr gut, einfach mal die Musik zu genießen und einfach mal wieder rauszukommen.
0: Ja, also, Mutti und dir, ganz viel Spaß, ne? Und die nächsten Tickets warten schon auf Sie, wenn Sie das hier hören. Auch Modern Talking. Atlantis is calling. Henry, sing SOSOS. Bitte schön, sing mal.
1: SOSOS.
0: Ja, wunderbar. Du bist ein Held. Also du bist mein kleiner Held. Wirklich, Henry. Ja? Also grüß die Mutti schön, ne?
1: Mach ich.
0: Tschüss.
1: Tschüss.
0: Also wenn Sie Atlantis is calling hören, Modern Talking ran ans Telefon, dann kriegen Sie auch zwei Tickets. 0345 20 44 300.
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0: Ihn hatten wir auch gerade auf der Bühne. Ach. Bei uns geben sich ja die Stars die Klinke. Die Mikrofone in die Hand. DJ Bobo. Jetzt für Sie. Also für alle. Also für everybody.

0: mit uns. Mit Radio Bocken ist immer das meiste los, das wissen Sie. Auf den Bühnen als auch hier im Radio. Gleich bei uns für Sie Erasure und Tavlo mit Habits.
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0: Ja, Sie können sich 20 Musikwünsche ausdenken. Und die erfüllen wir dann Sonntag für Sonntag hier in dieser heiteren und durchaus blühten Stegreif-Sendung. 20 über den Tag verteilt, 2 pro Stunde, einen pro Halbstunde. Und hier ist Wunschhit Nummer 3 von heute. Anrufen 0345 20 44 300, da werden Sie Ihren Musikwunsch los bei Christine aus meinem Team für Sachsen-Anhalt, die gerade noch Henry glücklich macht, deswegen ist sie jetzt noch hier. Sie können ihr natürlich, wenn Sie denn wollen, auch eine Sprachnachricht schicken.
2: Hallo, liebe Grüße aus Tangermünde, hier ist Antonia. Ich grüße meine ganze Familie und Darren und ich wünsche mir von den Ärzten Junge, ja.
0: Ja, welches Kinder, nicht? Dann spielen wir dir mal Junge, ne? Also schicken Sie eine Sprachnachricht 0345 20 44 300 oder mailen Sie, wenn Sie wollen, wunschhit@radiobocken.de. Und ganz ausgebuffte, die schreiben mir einfach bei Instagram.
3: Warum hast du nichts gelernt?
0: Ja, jetzt bin ich Dummsabler im Radio geworden.
3: Guck dir den Dieter an, der hat sogar ein Auto.
0: Der hat ein Auto.

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0: Ich ertappe mich immer, weil ich überall mitsinge hier. Liegt an der besten Musik für Sachsen-Anhalt wahrscheinlich. Ich singe überall mit hier, ne? Ja, ein Hit nach dem anderen. Und jetzt gibt es etwas, das können wir alle gemeinsam singen.
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7: Das Zentrum der Stadt Halle ist ihr riesiger Marktplatz. Er kommt einem nicht nur groß vor, sondern ist einer der größten Marktplätze in ganz Deutschland. Auf dem Platz steht unter anderem der Rote Turm. Mit seinen 76 Glocken besitzt der Rote Turm das größte Carillon Europas. Alle 15 Minuten erklingen in Halle die Uhrenglocken des Carillons und geben akustisch die Uhrzeit an.
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17: Hallo. Hallo, Sachsen-Anhalt. Es kann jederzeit passieren. Dann kommt Modern Talking mit Atlantis is calling. SOS. Ja, und wenn Sie das hören, dann rufen Sie an bei uns, ne? Dann kriegen Sie 2 Tickets für Dieter Bohlen live on stage am Freitag in Halle. Die Nummer, die Sie brauchen, 0345 20 44 300, die brauchen Sie in dieser Sendung für alles. Jetzt komme ich noch mit ein paar anderen Zahlen um die Ecke. Hackpfiffel bei Sangerhausen 19 Grad, Bad Schmiedeberg 18, da wissen Sie mal, wie kühl das gerade ist. Und Wunsch bei Bismarck 18, Köthen meldet 20, das ist hier die Spannbreite, gerade eben, just in diesem Moment. 24 peilen wir heute an, es bleibt weitestgehend grau, es ist windig und der Wind bringt immer mal neue Regenwolken ins Land.
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17: A2 Richtung Berlin zwischen Alsleben und Bornstedt. Behinderungen nach einem Unfall. Im weiteren Verlauf A2 Richtung Berlin zwischen Zieser und Wollin. Eine Unfallstelle auf dem rechten Fahrstreifen. Solarplatten liegen jetzt auf der A36 Richtung Braunschweig zwischen Holm-Nachterstedt und Quedlinburg-Ost. Auf dem rechten Fahrstreifen liegen Solarplatten A36 Richtung Braunschweig zwischen Holm-Nachterstedt und Quedlinburg-Ost. Fahren Sie hier bitte besonders aufmerksam. Und ja, ich weiß, E-Autos werden davon angezogen. Ich hoffe, Sie nehmen nicht richtig Fahrt auf, weil kurz danach... Da blitzt es auf der A36 Richtung Braunschweig-Höhe Wernigerode Nord zum Baustellenbeginn. Außerdem A9 Richtung Berlin, Höhe Raststätte-Köckern, B80 kurz zu dem Ortseingang Halle Richtung Riebeckplatz. Ein Blitzer zwischen Egeln und Kroppenstedt auf der 81 und zwar in Richtung Halberstadt. Hat uns gerade eben Radio Brocken Blitzermelder Andreas gemeldet. Lieber Andreas, du bist der Beste, du bist der Blitzermelder der Stunde. Und am Ortsausgang Halle Trotha Richtung Mall, da blitzt es auch, habe ich heute Morgen selber gesehen. Die haben aufgebaut direkt hinter der kleinen Brücke. Haben Sie mehr? Gerne her. Staus und Blitzer melden Sie wie immer kostenlos unter 08000 52 58 52.
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17: Sag mal, Tommy, in der Lutherstadt Wittenberg.
1: Ja.
17: Gibt es irgendwo bei dir eine schöne Picknick-Ecke, da wo du gerne mit einer Picknickdecke auf die Ecke wollen würdest?
1: Ja, auf der Schlosswiese in Wittenberg. Das ist einfach perfekt. Man hat eine schöne Kirche in der Nähe.
17: Ja.
1: Man hat die Altstadt dazu. Es ist einfach eine traumhafte Kulisse.
17: Ja. Das Einzige, was du bislang nicht hast, ist ein Picknickkorb, ne? Prall gefüllt.
1: Richtig.
17: Ja.
1: Genau, das fehlt noch zu der ganzen Sache.
17: Ja. Werden wir jetzt ändern, weil du hast dich ja angemeldet. Bei uns im Web oder in der App, ich weiß es gar nicht. Radiobrocken.de oder in der App, wo hast du dich angemeldet?
1: Auf radiobrocken.de habe ich mich angemeldet.
17: Hast du gut gemacht, hast du gut gemacht. Siehst, jetzt haben wir dich ausgelost, jetzt hast du einen Picknickkorb und jetzt kannst du auf deine Wiese.
1: Super, vielen lieben Dank, cool.
17: Alles
1: danke.
17: Gute. Und Sie machen das genauso wie Tommy, ne? Jetzt noch schnell anmelden, das gibt's jede Stunde hier. Einen prall gefüllten Picknickkorb auf radiobrocken.de oder in unserer App.
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6: Sweet Music, jetzt von Duran Duran.

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2: Ja, das hier ist sie, die Sendung mit den Musikwünschen.

0: Portwein und Bordeaux. Johnny Walker, Jägermeister, Amaretto, Kellergeister, Scharlackberg und Doppelkorn, das Ganze jetzt nochmal von vorn.
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0: Keiner kann mehr laufen, doch wir können noch saufen.
1: Wir haben Grund zum Feiern.
0: Ist uns auch speiübel, bringt den nächsten Kühl.
2: Ja, hier ist nämlich der nächste ausgeloste Musikwunsch.
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2: Ja, die Frage kann ich gleich durchreichen an den Andreas aus aus Sangerhausen, ne? Moin.
6: Genau.
2: Ja, haben wir dich jetzt aus dem Bett geklingelt oder was?
6: Nein.
2: Wo bist du denn gerade? Du bist schon unterwegs, hört sich so an.
6: Nee, ich bin zu Hause.
2: Zu Hause, aha. Und du hörst natürlich wie jeden Sonntag den Radio Brocken, gute Laune Sonntag.
6: Wie es sein muss.
2: Ja, genau, wie es sein muss. Und du hast sie auf dem Schirm, die Nummer, unter der man sich was wünschen kann. Ich sag sie nochmal für alle anderen, sage ich sie nochmal ganz kurz.
7: Man muss schon sehr genau hinhören.
2: 0345 20 44 300, da kann man anrufen. Ne? Manchmal rufen wir auch an, so wie jetzt bei Andreas. Ne? Ansonsten gerne anrufen. 0345 20 44 300. Gerne eine WhatsApp schicken, eine WhatsApp-Sprachnachricht. Sie können mailen wunschhit@radiobrocken.de oder Sie schreiben mir einfach bei Instagram. Das machen auch viele. Andreas, du hast dir was Schönes gewünscht. Das ist, glaube ich, auch aus der Feder von Dieter Bohlen, glaube ich. Sissy Catch, Backseat of Your Cadillac, ne?
6: Genau.
2: Und warum?
6: Einfach nur so.
2: Your Cadillac, ne?
6: Genau.
2: Und warum?
6: Einfach nur so.
2: Ach, einfach nur so. Ja.
6: Genau.
2: Ja, reicht ja. Als Begründung reicht das ja, ne? Weißt du, warum?

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0: Anna Budig.
1: Ich bin Gemeindereferentin in der Börde. Es ist nicht deine Schuld, dass die Welt ist, wie sie ist. Es wäre nur deine Schuld, wenn sie so bleibt. So drastisch haben es die Ärzte schon vor 23 Jahren gesungen. Ich möchte sie heute zitieren. Was wäre, wenn ich wirklich für unsere Welt verantwortlich bin? Ich möchte Sie mitnehmen zu diesem Gedankenexperiment. Ein neuer Tag beginnt. Ich wache auf und gehe ins Bad. Da dusche ich nur 2 Minuten, denn das warme Wasser soll auch für meine Mitbewohnerin reichen. Wir teilen uns die Wohnung, damit die Miete bezahlbar bleibt. Zum Frühstück koche ich Porridge mit Hafermilch. Dann geht's mit dem Fahrrad zur Arbeit. Am Nachmittag rufe ich meine Oma an. Sie sitzt die meiste Zeit allein in ihrer Wohnung. Zum Abendessen haben wir die Nachbarn eingeladen. Wir teilen, was wir haben, und alle werden satt. Stellen Sie sich vor, das ist Realität. Wie würde Ihr Leben aussehen? Wie ich mein Leben gestalte, macht einen Unterschied. Wir müssen auch nicht wie Pippi Langstrumpf sein, die alle Probleme gleichzeitig angeht. Es reicht aus, sich einzugestehen, mein Leben wirkt sich auf alle anderen aus. Haben Sie den Mut für den ersten Schritt. Gott sei mit Ihnen.
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2: 24 Grad peilen wir heute an, überwiegend grau und regnerisch. So ist das Wetter heute. Es bleibt in den nächsten Tagen sehr wechselhaft.
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4: Es ist 10 Uhr. Ich bin Angela Kress. Guten Tag. Viele Eltern in Deutschland wissen gar nicht so genau, wie und womit ihre Kinder ihre Zeit auf TikTok, Snapchat und Co. verbringen. Laut einer Postbank-Studie vertrauen viele Eltern auf die Eigenverantwortung ihrer Kinder und kontrollieren Zeit und Inhalte bewusst nicht. Tanja Wagner berichtet.
5: Gleichzeitig fordern fast 9 von 10 Befragten eine Altersbeschränkung für die sozialen Medien sowie Handyverbote an Schulen. Insgesamt startet das digitale Leben von Kindern heute früher. Mehr als jedes zweite Kind bekommt das erste Smartphone vor dem 13. Geburtstag.
4: 40% der Arbeitnehmer gehen nicht davon aus, dass sie ihren Beruf bis zur Rente ausüben können. Das geht aus einer Befragung des Gewerkschaftsbundes hervor, schreiben die Funke-Zeitungen. Besonders denken das demnach Menschen, die etwa im Handwerk oder der Pflege arbeiten. Die Koalition plant, das Renteneintrittsalter an die Lebenserwartung zu koppeln, dann würde es langsam steigen. Der DGB fordert, Arbeitsbedingungen stärker in den Blick zu nehmen. Die Reformpläne der Bundesregierung könnten zulasten vieler Frauen gehen. Davor warnt die Soziologin Jutta Almendinger in der Zeit. Als Beispiel nannte sie die geplante gesetzliche Kapitalrente. Bisher bekäme man für die Erziehung Rentenpunkte gutgeschrieben. Denke man das weiter, müsse der Staat zusätzlich am Kapitalmarkt einzahlen. Das sei aber bisher nicht vorgesehen. Frauen nehmen im Schnitt mehr Erziehungszeit als Männer. Bundesverteidigungsminister Pistorius will verhindern, dass die AfD im Fall einer Regierungsbeteiligung Zugang zu geheim eingestuften Informationen erhält. Der SPD-Politiker begründete das in der Bild am Sonntag mit der Nähe der Partei zu Russland. Mit Blick auf eine mögliche absolute Mehrheit der AfD in Sachsen-Anhalt sprach Pistorius von allergrößten Sorgen. 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
2: A2 in Richtung Berlin hat es einen Unfall gegeben. Zwischen Cieser und Wollin. Betroffen ist hier der rechte Fahrstreifen. Und fahren Sie bitte nicht so schnell auf der A9 Richtung Berlin. Da blitzt es nämlich gerade. Dann haben wir im Moment einen Blitzer auf der A36 Richtung Braunschweig. Wahrscheinlich werden Sie gleich sagen, ich weiß wo, weil der steht da jetzt im Grunde schon seit 2 Monaten an der gleichen Stelle. Nee, zwischendurch war er mal umgesetzt worden, aber im Grunde steht er da jetzt schon seit über 2 Monaten. A36 Richtung Braunschweig, Höhe Wernigerode Nord im Baustellen-Einfahrtsbereich. Dann haben wir einen Blitzer kurz vor Halle, vor dem Ortseingang Halle, Richtung Riebeckplatz, wenn Sie von der B80 kommen. B81 zwischen Egeln und Koppenstedt Richtung Halberstadt und am Ortsausgang Halle-Trotha Richtung Mall, da blitzt es auch. Haben Sie mehr? gerne her. Melden auch Sie, Staus und Blitzer, wie immer kostenlos, unter 08000 52 58 52. Gute Fahrt und weiterhin gute Laune.

0: Ja. Nicht so laut, die Nachbarn gucken schon.
1: Ach so.
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1: Yep. Und die Nachbarn, die machen nicht nur Ohren, die machen auch Augen. Denn hier bei mir gibt es 2 Tickets für Dida. Für Dida Bohlen auf der Peisnitz am Freitag. Ja. Präsentiert von uns, von Radio Brocken. Und die kriegen sie, wenn sie anrufen, sobald sie Atlantis is calling, SOS Race hören. Echt, das ist hier sowas wie ein Doppelwumms.
3: Ich habe einmal bei anderer Gelegenheit gesagt, die Maßnahmen, die wir ergreifen, sind ein Wumms. 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
4: Ein Doppelwumms. 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
7: Ich hab's hier drinnen gehört. Also Mann, das ist echt voll freaky.
1: Die Nummer, die Sie brauchen, für alle Fälle 0345 20 44 300. Aber bitte erst anrufen, wenn Sie Atlantis is calling, SOS Race hören.
0: Nicht so laut, ja. Die Nachbarn gucken schon.
1: Ach, die gucken immer noch.

Ja. Wir müssen uns stärken für den weiteren Verlauf dieser heiteren und durchaus beliebten Schicker-Sendung. Wir sind noch genau 7 Stunden und 49 Minuten zusammen. Und das geht nicht ohne Kaffee. Ja? Sie können auch Kaffee kriegen, Kaffee von uns. 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Jetzt anrufen und dabei sein bei Angerschein unter 0345 20 44 300.

0: Hier ist Radio Rocken, der gute Laune Sonntag um 10 Uhr, pip, 17. In 13 Minuten ist es 10:30. Am Telefon haben wir nicht Stefanie von Monaco, sondern Stefanie aus Schkopau. Guten Morgen, Steffi.
1: Guten Morgen.
0: Darf ich Steffi sagen? Ja, ne?
1: Ja, das ist in Ordnung. Das
0: sagen die meisten, oder, Steffi?
1: Nee, tatsächlich nicht.
0: Echt? Was sagen denn die meisten? Ja. Stefanie? Wirklich Stefanie?
1: Ja. Richtig, genau.
0: Aha, hätte ich jetzt nicht gedacht, ich würde das nie machen.
1: Ja, du darfst es.
0: Ich möchte gerne mit dir frühstücken. Ich lade dich sozusagen an meinen Frühstückstisch. Und wenn dir auffällt, was uns hier bei Radio Bocken zu einem guten Radio Bocken gute Laune Sonntagsfrühstück fehlt, dann kriegst du von uns ein Radio Bocken gute Laune Sonntags Kaffeepaket samt blauer Radio Bocken Tasse.
1: Das ist sehr schön, würde ich mich sehr freuen.
0: Ja, dann drücke ich dir die Daumen, mach die Ohren auf und dann geht's los.
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0: Wir haben heute Nuss-Nougat-Creme und Bärlauch-Leberwurst. Sollte man aber nicht zusammen essen, glaube ich. Wir haben Fleischsalat, wir haben Geflügelsalat, wir haben roten Heringssalat, 10 hartgekochte Eier, wir haben Maggi, wir haben Pfeffer, wir haben Salz, beides aus der Mühle. Wir haben Meerrettich-Frischkäse, Knoblauch-Frischkäse und wir haben Kräuter-Frischkäse. Wir haben sehr viel Frischkäse, weil wir uns wieder alle nicht abgesprochen haben. Wir haben aber auch ein bisschen Gouda, wir haben Erdbeermarmelade, wir haben Aprikosenmarmelade, wir haben Pflaumenmus stückig und wir haben Zuckerrübensirup. Außerdem haben wir Pfefferrandsalami, Käserandsalami und wir haben, das bringt auch immer irgendeiner mit, ich weiß gar nicht, ob das nicht immer die gleiche Dose ist, wir haben Corned Beef aus der Dose.
1: Sehr schön. Ich würde sagen, es fehlt auch Kaffee.
0: Ja, Mensch, wir haben gar keinen Kaffee.
3: Gewonnen.
0: Also du hast jetzt Kaffee im Überfluss, ne? Weißt du Bescheid? Und den lässt du dir schmecken aus deiner neuen Radio-Bocken-Tasse. Und dann wünsche ich dir einen schönen restlichen Sonntag.
1: Danke, das wünsche ich euch auch.
0: Tschüss. Tschüss. 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Sweet Music jetzt mit Sir Elton John, Sacrifice.

0: Ja, mit diesen ruhigen Klängen begrüßen wir alle, die jetzt erst aufgestanden sind. Hallo, herzlich willkommen.
1: Guten Morgen.
0: Ja, normalerweise wissen Sie ja, um 8 wird's Radio angemacht. Mhm. Ne? Wir sind ein bisschen spät dran jetzt, inzwischen 10.24 Uhr. Und die Trompeter trompeten es von den Dächern. Mhm. Der nächste Ausfluss zum Musikwunsch ist angesagt.
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0: Bei Christina aus meinem Team für Sachsen-Anhalt werden Sie Ihren Musikwunsch am besten los.
1: 0345 20 44 300, da bin ich erreichbar.
0: 0345 20 44 300 anrufen oder WhatsAppen.
1: Mhm. Am allerliebsten habe ich Sprachnachrichten.
0: Aller. Mhm. Aller hilft Ihnen dann auch, dass Sie ausgelost werden, im besten Fall. Mhm. Gott hab uns selig. Sie können sich auch per E-Mail etwas wünschen.
1: An wunschit@radiobrocken.de schreiben Sie dann.
0: Oder Sie schreiben mir einfach bei Instagram.
1: Nur genau.
0: Bei Instagram. Das reimt sich!
1: Das reimt sich. Juhu!
0: Wen hast du ausgelost?
1: Marie hat dir bei Instagram geschrieben. Sie wünscht sich Peter Schilling, Terra Titanic.
0: Na dann, Marie! Guten

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4: 10.32 Uhr, 2 Minuten nach 11:30 Uhr. 24 Grad, heute die Tageshöchstwerte überwiegend grau, vereinzelt kann es regnen. Auch in den nächsten Tagen bleibt es wechselhaft.
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4: A2 Richtung Berlin, unverändert Behinderung nach einem Unfall zwischen Ciesa und Wollin. Die Unfallstelle befindet sich auf dem rechten Fahrstreifen. A9 Richtung Berlin, ein Blitzer, Höhe Raststätte-Köckern. A36 auch einer, Richtung Braunschweig, Höhe Wernigerode-Nord. B81 zwischen Egeln und Koppenstedt Richtung Halberstadt und B176 Ortsausgang Laucha Richtung Bad Bibra. Haben Sie mehr? Gerne her. Melden Sie Staus und Blitzer wie immer kostenlos unter 08000 52 58 52.
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4: Sandra?
5: Hallo.
4: Sandra aus Groß-Kainar. Sag mal, wo kann man bei euch in der Ecke am geilsten picknicken?
5: Am Geißeltalsee.
4: Ja, na klar, Geißeltalsee. Und da hast du eine schöne Ecke für deine Picknickdecke? Ja.
5: Auf jeden Fall.
4: Fehlt nur noch ein Picknickkorb, ne?
5: Ja.
4: Den hast du jetzt aber auch, weil du hast dich ja angemeldet, ne? Bei uns im Web auf radiobrocken.de oder in der App. Was hast du gemacht?
5: In der App.
4: In der App. Du bist modern, ja, ne? Eine ganz moderne. Ganz moderne. Mit dem flinken Finger, ne, machst du das immer. Mit dem flinken Finger da, auf dem Smartphone wahrscheinlich.
5: Genau.
4: Ja. Mit dem flinken Finger muss auch eine Sektflasche aufmachen, so ist alles da drin in deinem Korb. Lass es dir gut gehen.
5: Ich danke dir.
4: Tschüss.
5: Tschüss.
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0: Dion, Friends. Und ich bin auch ein Freund. Ich bin ein Kumpel, wenn man es genau nimmt. Ich bin ihr und euer Kumpel. Henry aus Wolfen hat schon 2 Tickets. Brother Louis hat ihn um 2 Tickets reicher gemacht. Und Sie? Sie müssen nur warten auf Atlantis is calling. SOS. Und dann kriegen auch Sie 2 Tickets für Dieter Bohlen am Dienstag auf der Peisnitzinsel in Halle. Präsentiert von uns, von Radio Brocken. Wenn Sie ihn hören, ran ans Telefon. 0345 20 44 300.
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0: Ja, ist übrigens auch die Wunschhit-Hotline. Ne? Das ist die Nummer für alles hier, für alle Fälle. 0345 20 44 300. Da können Sie auch jetzt anrufen. Nee, nicht für Dieter Bohlen-Tickets. Erst, wenn Sie Atlantis is Calling hören. SOS Red! Nee, dann rufen Sie mal an und sagen SOS Red! Nee, und dann, ja, ist alles klar. Also für Sie. 2 Tickets gehen dann klar. Nein, Sie können jetzt anrufen und dann sagen Sie nicht SOS Red! Sondern dann sagen Sie bitte, was Sie sich wünschen. Ne? Bei Christine aus meinem Team für Sachsen-Anhalt. Und die sagt dann wahrscheinlich SOS Red! Nee, weil die Wunschbox ist ja schon relativ voll. 0345 20 44 300. Anrufen, dabei sein mit Ihrem Wunsch bei Angerstein. Vielleicht schon heute, vielleicht am nächsten Sonntag, vielleicht an einem der nächsten Sonntage. Sie können auch mailen, wunschhit@radiobrocken.de. Viele schreiben mir auch einfach bei Instagram. Oder Sie WhatsAppen, ist die gleiche Nummer. 0345 20 44 300. Am allerliebsten, sagt Christine immer, hat sie Sprachnachrichten.
2: Guten Morgen, ihr Lieben. Zur innerlichen Abkühlung würde ich mir gerne Vanilleeis mit Eis-Eis-Baby wünschen. Dankeschön, eure Angela aus Blankenburg.

0: der Musik und schon Angela aus Blankenburg. Achtung Autofahrer, zwischendurch eine wichtige Sofortmeldung für Sie auf der A14. Vorsicht bitte in beiden Richtungen. Zwischen Schöneberg und dem Rastplatz Dreihöhenberg sind Personen auf der Fahrbahn. Fahren Sie bitte vorsichtig, A14 beide Richtungen. Zwischen dem Rastplatz Dreihöhenberg und Schöneberg an der Elbe sind Personen auf der Fahrbahn. 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Hier ist Billy Ocean.
1: Hey!
0: Ho! Oh.

0: Es ist so schön bei uns in Sachsen-Anhalt. Boah, ist das schön. 11 Plätze, 11 Schätze. Ja, wir haben sie alle besucht. Und jetzt geht es ja ums Voting, ne? Wer kriegt sie? Die 5000 Euro. Die Adelheid, nicht? Die Ortsbürgermeisterin. Die Adelheid Reiche, ne? Von Groß-Zöberitz meint, sie hätte es verdient. Warum denn?
1: Ich sage es euch. In Groß-Zöberitz lässt sich so gut leben, weil wir einfach tolle Vereine haben, die das Dorfleben noch viel, viel schöner machen.
0: Ja, sagt der Mike aus Westdorf eigentlich auch. Ne? Warum wollt ihr die 5000 Euro haben?
2: Hallo, hier ist Mike Bayer aus Westdorf. Warum hat Westdorf die 5000 Euro verdient? Ja. Weil wir ein geiles Dorf sind und der Zusammenhalt und der Spaß immer an erster Stelle steht bei uns hier im Dorf.
0: Ja, in Klietznick auch, nicht, sagt Lars.
3: Unser gallisches Dorf lebt von der Gemeinschaft. Zusammen schaffen wir Großes. Darum haben wir den Sieg verdient.
0: Ja, sagt Lars, ne, aus Liegnitz. Also Sie können voten, Sie können abstimmen, tun Sie es bei uns im Web. Radiobrocken.de oder in unserer Radiobrocken-App. Und dann sind Sie home. 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
9: Es ist heute sehr wechselhaft. Es gibt kurze sonnige Abschnitte, es gibt Quellwolken, es gibt Regen, es gibt Wind, maximal 24 Grad. In den nächsten Tagen bleibt es unbeständig.
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11: Es ist 11 Uhr. Ich bin Angela Kress. Guten Tag. In Köln wird heute für die Rechte queerer Menschen demonstriert. Zum Christopher Street Day erwarten die Veranstalter mehr als 1 Million Menschen. Es ist eine der größten Veranstaltungen der queeren Gemeinschaft in Europa. Die Polizei ist mit mehreren hunderten Beamten vor Ort und hat angekündigt, frühzeitig und entschlossen einzuschreiten, sollte es Anfeindungen geben. Die Böden in Deutschland trocknen immer weiter aus, besonders im Süden und Osten. Das liege jedoch weniger an der vergangenen Hitzewelle, sondern eher daran, dass es seit Monaten zu wenig regnet. Das zeigt der Dürremonitor des Helmholtz-Zentrums für Umweltforschung. Soita Sowali berichtet.
12: Süddeutschland leuchtet auf der Dürrekarte tiefrot und das hat Folgen. Vor allem Wälder geraten durch die hohen Temperaturen unter Stress. Dort steigt zum Beispiel das Risiko für Borkenkäfer. Und wenn es in den kommenden Wochen nicht deutlich mehr regnet, müssen Landwirte auch bei Mais und Zuckerrüben mit schlechteren Ernten rechnen.
11: Bei der Beförderung von Briefen muss die Post staatliche Vorgaben einhalten. Nach einem Gerichtsurteil kann die Bundesnetzagentur diese sogenannten Brieflaufzeiten aber voraussichtlich bis 2028 nicht überprüfen. Hintergrund war ein Streit über die Vergabe der Marktforschungsaufträge. Jetzt muss erstmal ein neues Vergabeverfahren gestartet werden. Die Post sagt, dass derzeit gesetzliche Vorgaben eingehalten werden. Bei einer Auseinandersetzung in Essen ist in der Nacht ein Mann gestorben. Eine Personengruppe sei in Streit geraten, auch Stichwaffen seien eingesetzt worden, sagte ein Polizeisprecher. Die Bild berichtet von bis zu 150 Personen. Wie der Mann ums Leben kam, müsse nun ermittelt werden, hieß es. Die Polizei war in der Nacht mit vielen Kräften vor Ort. 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
9: Aufatmen auf der A14, während Angela gerade die Nachrichten verlas und sie auf den aktuellen Stand der Dinge gebracht hat, haben die Fußgänger auf der A14 ihren Irrtum bemerkt und die Autobahn wieder verlassen. Aber es klemmt noch, es klemmt auf der A2 Richtung Berlin zwischen Cäsar und Wollin. Da hat es heute Morgen einen Unfall gegeben und die Unfallstelle befindet sich unverändert auf dem rechten Fahrstreifen und sorgt für stockenden Verkehr. Es blitzt. A36 Richtung Braunschweig, da wo er schon seit 2 Monaten blitzt, der Blitzer. Der Blitzeranhänger, um genau zu sein. Baustellenbeginn, Höhe Wernigerode Nord. A9 auch ein Blitzer Richtung Berlin, an der Raststätte Köckern. B81 zwischen Egeln und Kroppenstedt Richtung Halberstadt. Und am Ortsausgang Laucha auf der 176 Richtung Bad Bibra. Haben Sie mehr? Gerne hermelden Sie. Staus und Blitzer wie immer kostenlos unter 08000 52 58 52. Und singen Sie. Jetzt kommt Marki, jetzt kommt Marki. Kommt Mark.
6: Genau so.
9: Ja.
6: Ton ab. Klappe. Bitte.
13: Jetzt kommt Marki. Jetzt kommt Marki. Kommt Mark.
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9: Die 616. Radio
0: Stunde 4. 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
9: Yay! Jetzt kommt Marki und am Freitag kommt Dieter Bohlen auf die Peißnitzinsel, präsentiert von uns von Radio Brocken. Ich habe hier 2 Tickets für Sie. 2 Tickets, ne? Kriegen Sie, wenn Sie anrufen, sobald Sie das hier hören, ne? Atlantis is calling. SOS. 2 Tickets. Schnell anrufen. 0345 20 44 300. Nachher, wenn Sie es hören.
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0: Einen wunderschönen guten Tag, liebe Kerstin, und herzlich willkommen in unserem Filmpalast.
1: Hallöchen.
0: Ja, kommst du mal. Ja, dann kommst du mal raus aus Nizzo, ne? Kommst du mal hier, ne? Die Galatreppe runter hier, ne? Oh, herrlich. Ein Wahnsinns-Gala-Abend erwartet dich mit dem Babelsberger Filmorchester. Bist du denn so eine Kinomaus?
1: Ach doch, schon ein bisschen. Na gut, von Nizzo ist es immer ein Stück weit bis zum nächsten Kino, aber.
0: Ja, was ist dein nächstes Kino? Wo ist dein nächstes Kino, dein nächstgelegenes?
1: Also entweder in Wittenberge, Rathenow, Stendal.
0: Mhm. Ja.
1: Das ist alles schon ein Stück weg von Havelberg.
0: Ja.
1: Eine Dreiviertelstunde brauchst du immer so.
0: Ja.
1: Bis zum nächsten Kino.
0: Da überlegt man sich dann schon mal, ob man, ne, sich
1: ganz
0: vielleicht
1: genau
0: dann doch irgendein Abo zu Hause leistet. Herrje, ne? Zumal da kannst du ja gar nichts trinken, ne? Muss man mal so sehen, ne?
1: Ja, man muss einen guten Fahrer haben, ne?
0: Ja, genau. Den brauchst du auch, weil es geht dann tatsächlich nach Wittenberge. Elblandfestspiele. Aber vorher musst du ja die zwei Tickets erstmal gewinnen, ne?
1: Oh Gott, was muss ich jetzt machen?
0: Oh, ja, ich weiß noch nicht. Vielleicht trägst du eine Wassermelone, ne? Oder? Nee, wir machen was ganz anderes.
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0: Ja, ich werfe dir 7 ganz bekannte Filmtitel zu und einer ist nicht ganz korrekt. Hör dir erst alle 7 an und dann entscheide, welchen du vielleicht aussortieren würdest. Ja? Welchen du in Stendal oder Wittenberge noch nie gesehen hast. Ja?
1: Okay.
0: Okay, Achtung, hier kommen deine 7 Filmtitel. 007.
1: Okay.
0: Stirb langsam.
1: Okay.
0: Dschungelbuch.
1: Ja.
0: Dirty Dancing. Da kommt übrigens auch die Melone her, die Wassermelone, ne? Tomatenmark. Rocky. Oder.
1: Ja, okay, das war dann
0: und,
1: doch einfach,
0: und,
1: ne? Tomatenmark.
0: Und, na, warte, ja? Einer fehlt ja noch. Einer fehlt ja noch, hör mal. Einer fehlt ja noch. Einer fehlt ja noch. Nach Rocky kommt ja noch kein Pardon. Ja, weil Rocky kannte auch kein Pardon. Ne?
1: Okay.
0: So.
1: Aber wir bleiben mal bei Tomatenmark, ne?
0: Bei Tomatenmark. Ich schlock das hier gerade ein. Kennst du diesen Soundtrack hier? Hör mal. Also, ei.
3: Ich habe einen.

0: Bleibst du bei deiner Entscheidung?
1: Und was er daraus macht, ist krass und
2: fast. Ja.
0: Ja, du hast völlig recht, Ben.
3: Gewonnen.
0: Da hast du dich
2: aber
0: jetzt...
2: Aber super Titel trotzdem, ne?
0: Cool. Ja, stimmt. Da hast du dich jetzt von mir hier nicht aufs Glatteis führen lassen, ne?
2: Ja.
0: Boah, ja, hast du ja redlich verdient. Dann wünsche ich dir ganz viel Spaß, liebe Kerstin.
2: Ich freue mich. Dankeschön.
0: Präsentiert von Radio Bocken, die Elbland-Festspiele. Und du bist beim Galaabend mit dem Babelsberger Filmorchester am Freitag. Also, genieß es.
2: Ist das diesen Freitag?
0: Ja, diesen Freitag.

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1: Hallo Marc und Team, schöne Grüße aus Borchow von dem ehemaligen Bundeswehrkameraden Theo Post. Spiel doch mal bitte um 36 Grad und 2 Wohnung. Alles Gute.

aus Parchau hat sich das gewünscht. Und ist wirklich ein alter Bundeswehrkamerad von mir. Ich erinnere mich ganz genau an den. Grundausbildung in der Clausewitz-Kaserne in Burg. Was waren wir denn? 3.4.11, ne? 3.4.11 waren wir. Das war, wann war das? 95. Frühjahr 95. April bin ich eingezogen. April, Mai, Juni. Theo Post. Ein 2-Meter-Typ. Mit dem musste ich den Nicken. Also das ist so ein Riesentyp gewesen. Theo Post, der ist wahrscheinlich immer noch so groß. Der wird ja nicht geschrumpft sein. Und mit dem habe ich den Nackenschleiftrick musste ich mit dem machen, ja? Weil unser Stufz, der uns aus, also Stabsunteroffizier Schöllner, der hat gesagt, ja, was mit Theo Post? Ich habe gesagt, was mit dem Riesentypen? Ja, ne? Na gut, ist auch egal. Theo, also, war ein schöner Wunsch. Wir erfüllen auch Ihren. Die Radio Wunsch von Angerstein. 0345 20 44 300. Jetzt einfach mal schnell anrufen, ne? Bei Christine! Aus meinem Team. Ich mach sonst mit ihr auch den Nackenschleiftrick, ja, wenn sie nicht am Telefon hängt. Ja? 0345 20 44 300. Sie können ja auch gerne WhatsAppen. Sie liebt Nackenschleiftricks und Sprachnachrichten. Ja, einfach eine Sprachnachricht schicken, ist die gleiche Nummer. Sie können mailen wunschit@radiowappen.de oder Sie schreiben mir einfach bei Instagram.

0: als wir gerade die Musik und schon Theo Post aus Parchau gespielt haben, 36 Grad, habe ich gedacht, heute, vor einer Woche, hatten wir nicht 36 Grad, auch nicht 37, 38, 39 oder 40, nein, wir hatten fast 41 Grad in Sachsen-Anhalt. Der heißeste Tag ever in diesem Land. Ja, wir haben Hitzerekorde aufgestellt. Das war vor einer Woche, da sind wir hier dahingeschmolzen. Ja, und heute? Boah, heute bibbern wir uns hier eins zurecht, ja, in unseren kurzen Hosen und T-Shirts. Na gut, ich übertreibe ein bisschen, aber wirklich, wir haben die Temperaturen halbiert. Gerstenwitz bei Weißenfels, 20 Salzwedel, 20 Grad, 24 heute maximal, das höchste der Gefühle. Der Wind bringt immer mal wieder neue Regenschauer ins Land, also dicke, fette Quellwolken. Es kann regnen, es ist heute unbeständig und es ist, na, Montag, Dienstag unbeständig. Ab Mittwoch wird es wieder ein bisschen wärmer und sommerlicher.
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0: So, wir haben auf der A9 Richtung Nürnberg jetzt gerade just in diesem Moment ein defektes Fahrzeug auf dem Standstreifen stehen. Und zwar zwischen dem Rastplatz Bachfurt und Bad Dürrenberg. Hier sind Bergungsarbeiten eingeleitet worden gerade. Also da wird es irgendwie gelbe Rundumleuchten geben. Probiert es mal mit dem Nackenschleiftrick, ja? Zieh dein Auto mal auf diesen Transporter da drauf, ne? A9 Richtung Nürnberg ist das, zwischen Rastplatz Bachfurt und Bad Dürrenberg. Defektes Fahrzeug. Ansonsten flutscht es. Ach nee, doch nicht. Ich sehe gerade hier, jetzt füllt sich das hier bei mir auf alles. A38 Richtung Göttingen, zwischen dem Übergang Landesgrenze und dem Kreuz Rippachtal, baut sich gerade ein Stau auf. Der ist jetzt 1 Kilometer lang. Aktuelle Wartezeit gut 5 Minuten. Und zwischen Wandsleben-Börde und Klein-Germersleben findet eine Sportveranstaltung statt. Und hier sollten Sie deshalb im Moment etwas aufmerksam fahren. Da sind nämlich Triathleten auf der Straße unterwegs. Es blitzt. A36 Richtung Braunschweig, Höhe Wernigerode Nord. Baustellen beginnen. A9 Richtung Berlin in Höhe Raststätte-Köckern. B81 zwischen Egeln und Kroppenstedt Richtung Halberstadt. Und B176 Ortsausgang Laucha Richtung Bad Debra. Haben Sie mehr? Gerne her. Melden Sie Staus und Blitzer wie immer kostenlos unter 08000 52 58 52.
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0: Du Alex?
3: Ja?
0: Alex, du bist aus Scherndorf, ne?
3: Richtig, richtig.
0: Wo picknickt man denn bei euch da so am besten?
3: Am besten in Bitterfeld an der Gotsche zum Beispiel. Oh. Ein riesengroßer, wunderschöner See.
0: Gotsche, toll. Funaue wäre auch, ne, wär auch gegangen.
3: Ja, genau.
0: Ja. Wobei, das sind ja Mücken. Ah, da war ich neulich. Mücken. Da waren Mücken.
3: Also, Club überall.
0: Ja, das stimmt. Das stimmt. Trotzdem regelst du dich gern auf deiner Picknickdecke. Mit wem eigentlich?
3: Mit meiner lieben Frau.
0: Aha. Na gut, den Picknickkorb kriegst du von uns, denn du hast alles richtig gemacht. Und Sie können das genauso machen wie der Alex, ne? Einfach anmelden bei uns im Web. Das wäre nett. Auf radiobrocken.de. Und wenn nicht im Web, dann in unserer Radiobrocken-App. Das reimt sich und alles, was sich reimt, ist gut, hat Pumuckl schon gesagt, ne? Kennst du Pumuckl?
3: Na klar, ja, aus meiner Kindheit, ja. Total süß.
0: Ja, genau. Der ist wahrscheinlich mit dem Korb da gut drin, ne? Muss er aufpassen, dass er nicht den ganzen Wein wegtrinkt, ne? Der, ja. Der Wein ist so rot wie seine Haare. Na, ist auch egal. So, ich wünsche dir alles Gute. Tschüss!
3: Danke, tschüss.
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0: So, jetzt müssen wir einen kurzen Break machen. Und wir müssen ihr ganz, ganz, ganz, ganz herzlich, wir müssen ihr ganz herzlich gratulieren. Sie hat geheiratet. Ja, gestern. Hat sie geheiratet? Alle Swifties sind jetzt hin und weg. Hier ist Taylor Swift.

0: Sie wissen Bescheid, ne? Irgendwann kommt Atlantis is calling, SOS Wrestling. Und dann laden wir sie ein, ne? Zu Dieter Bohlen live, auch präsentiert von uns am kommenden Freitag in Halle auf der Peisnitzinsel, sobald sie SOS Wrestling hören, ne? Rufen Sie uns ganz schnell an 0345 20 44 300, dann kriegen Sie 2 Tickets von uns. Ne? Sie können ja schon mal zum Friseur gehen, ne?
1: Meine Frau ist beim Friseur.
2: Oha, müssen wir dir ausgehen?
1: Ja, ich muss ja.
0: Hier sind die beiden Phils.

Ich unterbreche die beste Musik für Sachsen-Anhalt für eine wichtige Sofortmeldung aus der Radebank Verkehrszentrale. Vorsicht bitte, ein Stuhl auf der Autobahn. A38 Richtung Leipzig, hier liegt ein Stuhl auf der Autobahn. Und zwar in Höhe Berger. Der Stuhl liegt auf dem rechten Fahrstreifen. Bitte anhalten, aufrichten, draufsitzen, ausruhen. Nein, natürlich nicht. Mit Radio Brocken immer sofort informiert, wenn was passiert. Vorsicht bitte, also A38.

0: ist vom Markt, ja. Und jetzt will Claudia, also Claudia hält jetzt nicht um meine Hand an, das wäre jetzt... Claudia hat mir gerade bei Instagram geschrieben, sie würde gerne mal wissen, was ein Nackenschleiftrick ist. Oh Gott, die Sendung entgleitet, glaube ich, jetzt gänzlich. Also Claudia, ich könnte das jetzt bei Instagram einfach zurückschreiben oder ich mache es jetzt ganz schnell verbal, das geht schneller, glaube ich. Also pass auf, du fasst mit beiden Händen einem anderen Soldaten hier so, in den Nacken, ja. So, und wenn du dann auf dem Rücken liegst, ne? Ich weiß, das klingt jetzt alles unanständig, aber es ist völlig, das ist Bundeswehr, ja, das ist staatlich legitimiert. Und wenn du auf dem Rücken liegst, ne, dann zieht jetzt der Soldat, wo du dich dran festklammerst, zieht dich über das Feld. Ja, übers Gefechtsfeld oder übers Feld vom Bauern. Wir haben es auf dem Truppenübungsplatz gemacht, Theo Post und ich. Und Theo Post war nicht nur schwer, der war auch groß, der war 2 Meter groß. Gut, aber ich will jetzt nicht schon wieder weinen. Das ist...
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0: Ja, ein Nackenschleiftrick. Ne? Christina aus meinem Team, gesagt hat, wir würden das hier auch vorführen. Aber nein, es ist ja, macht ja keinen Sinn, es ist ja Radio, es ist ja nicht Fernsehen.
2: Ein Glück. Ne?
0: Ja, also, aber ja, ist jetzt auch egal. Also, das haben wir jetzt seit dem letzten Wunschhit hier.
2: Ich mach dafür auch keinen.
0: Aber nein, es ist ja, macht ja keinen Sinn, es ist ja Radio, es ist ja nicht Fernsehen.
2: Ein Glück.

0: oder Sie wünschen sich einfach was.
1: Ja, genau. Immer her damit. 0345 20 44 300.
0: Ja, Nackensteiftrick erkläre ich Ihnen. 0345 20 44 300. Da kriege ich dann eine Durchstellung und dann muss ich das hier vielleicht nochmal erklären. Aber ist auch scheißegal. Sie können unter dieser Nummer auch eine Sprachnachricht schicken, eine WhatsApp-Sprachnachricht.
1: Lieb ich, ja.
0: Christine liebt mich und Sprachnachrichten. Sie können mailen wunschit@radiorocken.de oder aber Sie schreiben mir einfach bei Instagram.
1: Genau, so hat das auch Andrea gemacht. Jetzt gibt's Billy Joel, The River of Dreams.
0: Oh, das ist geil. Mach mal lauter. Hey, mach mal lauter!

0: Es ist 7:12, 11:53 Uhr. Hier ist Radio Bocken. Hier ist der gute Laune Sonntag. Und es gibt Reaktionen auf diese Sendung. Also es gibt ganz normale Zuschriften, wie zum Beispiel von Malgorzata. Malgorzata Schlicker schreibt mir: Hey, guten Morgen, Marc. Wir sind diese Woche bei unserer Freundin, bei Ilka in Güsten. Wir frühstücken und wollten dich und dein Team ganz, ganz herzlich grüßen. Und natürlich hören wir beim Frühstück auch immer Radio Brocken. Malgorzata, ich will nur mal eines ganz kurz sagen. Um 8, ja, wird's Radio angemacht. Ja, Mensch, ist geil. Ich stehe extra für euch so früh auf hier, ne? Nächste Live-Show im Deutschen Radio, ne? 8 bis 18 Uhr, ne? Und ihr kommt dann irgendwann mal so am Vormittag mit dem Frühstück vorbei. Und Sven, also das ist jetzt hier, den kenne ich gut, Sven Diestel, mein Kollege, der nimmt natürlich auch ein bisschen Bezug auf gerade Versendetes und Gehörtes. Er bezeichnet meinen Nackenschleiftrick als Sexfantasien, weil er wieder nicht richtig hingehört hat. Sven, du kennst das Motto dieser Sendung.
1: Man muss schon sehr genau hinhören.
0: Es geht nicht um einen Steiftrick, sondern um einen Nackenschleiftrick. Und jetzt geht's um Fußball.
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0: Ja, ein einziges Foto kann manchmal das ganze Leben verändern. Genau das ist nämlich einer Frau passiert, die Fußballfans seit der WM 2010 kennen dürften. Jetzt ist sie wieder bei einer Weltmeisterschaft dabei, allerdings in einer völlig neuen Rolle. Radio Brocken WM-Reporter Max Woistenberg erzählt uns die ganze Geschichte.
4: Vor 16 Jahren ging ein Bild um die Welt. Die paraguayische Fan-Ikone Larissa Riquelme steckte ihr Handy bei der WM 2010 ins Dekolleté. Die Kameras hielten drauf und über Nacht wurde sie zum Internetstar. Es folgten Werbeverträge und weitere TV-Auftritte und inzwischen hat sie Kommunikationswissenschaften studiert und arbeitet erstmals auch als Sportjournalistin. Besonders dabei, bei dieser WM berichtet sie erstmals für ein paraguayisches Medium über das Turnier und beim Sieg gegen Deutschland saß sie sogar im Stadion und feierte den Sieg ihres Teams mit Freudentränen. Zeigt also auch, manchmal beginnt eine Karriere mit einem einzigen Schnappschuss.
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3: Die offizielle Sachsen-Anhalt-Temperatur zur Stunde 20 Grad, 24 peilen wir an, heiter bis wolkig, vereinzelt regnet es, es bleibt in den nächsten Tagen unbeständig.
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5: Es ist 12 Uhr, ich bin Angela Kress. Guten Tag. Bei den Reformplänen der Koalition würden bei Rente, Gesundheit, Pflege und Steuern die Folgen für Frauen zu wenig berücksichtigt. So sieht es zumindest die Soziologin Jutta Almendinger. Erwerbsarbeit werde aufgewertet, unbezahlte Sorgearbeit werde abgewertet, sagte sie der Zeit. Bei den Steuerplänen schlägt sie vor, das Ehegattensplitting abzuschaffen, sonst würden Frauen weiter ihre Arbeitszeit stärker reduzieren als Männer. Die Union lehnt das Aus des Splittings ab. Die Mehrheit der Erziehungsberechtigten in Deutschland verzichtet bei ihren Kindern auf zeitliche Beschränkungen am Smartphone und eine Überwachung der Social-Media-Aktivitäten. In der Postbank-Digitalstudie sagten zum Beispiel 65% der Haushalte, dass es keinerlei zeitliche Beschränkung gebe. Viele Eltern gaben an, auf die Eigenverantwortung der Kinder zu vertrauen. Die AfD beendet heute ihren Bundesparteitag in Erfurt. Gestern hatten Zehntausende Menschen gegen das Treffen protestiert. Heute wollen die Stadt und das Bündnis widersetzen, Bilanz ziehen. Ursula Winkler berichtet.
6: Unmittelbar nach den Protesten sprachen die Aktivisten von den größten Blockaden, die sie je auf die Beine gestellt hätten. 17.000 von rund 50.000 Demonstranten hätten sich daran beteiligt. Die Polizei zählte dagegen nur gut 30.000 Menschen bei den weitgehend friedlichen Protesten. In der Messehalle geht es heute um Formsachen. Die wesentlichen Punkte wurden schon abgehakt.
5: Die US-Botschaft in Mexiko-Stadt hat ihre Staatsbürger vor dem WM-Achtelfinale zwischen Mexiko und England zu besonderer Vorsicht aufgerufen. Es sei bei Public-Viewing-Veranstaltungen zuletzt wegen Überfüllung zu Toten gekommen. In der kommenden Nacht um 2 Uhr unserer Zeit soll das Achtelfinale Mexiko-England angepfiffen werden. Zuvor trifft am Abend um 22 Uhr Brasilien auf Norwegen. 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
3: Achtung Autofahrer, A9 Richtung Nürnberg, ein Pannenfahrzeug zwischen dem Rastplatz Bachfurt und Bad Dürrenberg. Fahren Sie hier bitte vorsichtig. Ein Stuhl liegt immer noch auf der A38 Richtung Leipzig in Höhe Berga auf dem rechten Fahrstreifen. Auch hier bitte besondere Vorsicht. Denken Sie daran, hier ist Radio Brocken. 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A2 Richtung Hannover zwischen Irxleben und Bornstedt im Moment 1 Kilometer Stau. Hier dauert es allerdings nur in Anführungsstrichen. Ich weiß, da müssen Sie durch. Knapp 5 Minuten länger. Es blitzt im Moment. A9 Richtung Berlin, Höhe Raststätte-Köckern. A36 Richtung Braunschweig, Höhe Wernigerode-Nord. A38 Richtung Leipzig zwischen Leuna und dem Kreuz Rippachtal. B81 zwischen Egeln und Kroppenstedt in Richtung Halberstadt. Und am Ortsausgang Laucha auf der 176 in Richtung Bad Bibra. Haben Sie mehr? Gerne her. Melden Sie Staus und Blitzer wie immer kostenlos unter 08000 52 58 52.

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1: Yep. Sie wissen auch, diese Sendung steckt wie jede sonntägliche Ausgabe dieser heiteren und durchaus beliebten Schicker-Sendung steckt voller Überraschungen. Eine Überraschung jagt die andere oder, ja, ich sage auch immer, die Künstler geben sich hier auch gerne die Mikrofone in die Hand. Denn, ja, Henry, ist mir sowieso zu sexistisch heute, diese Sendung. Das ist ein Familienprogramm, bitte, ja? Nicht Sir Henry. Der Henry aus Wolfen, ja, der hat nämlich schon 2 Tickets klar gemacht für unseren Dieter. Ja, Dieter Bohlen, ne? Präsentiert von uns, von Radio Rocken, auf der Peisnitzinsel in Halle am kommenden Freitag. Und ja, Brother Louis hat er gehört und gleich mal angerufen. Ne? Und ich sag mal so, sobald sie Atlantis is calling, SOS, ausgespielt hören, sollten sie uns auch ganz schnell anrufen. Dann machen sie sich nämlich ihre Tickets klar.
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1: Genau, das kann in dieser Sendung jederzeit passieren. Die Nummer, die Sie brauchen, die kriegen Sie jetzt schon mal hier von mir.
3: Man muss schon sehr genau hinhören.
1: Ja, 0345 20 44 300. 0345 20 44 300.

wichtige Sofortmeldung aus der Radio Rocken Verkehrszentrale. Achtung Autofahrer, A14 Richtung Magdeburg. Zwischen Halle Ost und Halle Peißen liegen Metallteile auf der Fahrbahn. Fahren Sie bitte vorsichtig. A14 ist das, in Richtung Landeshauptstadt, Richtung Magdeburg. Metallteile auf der Fahrbahn zwischen Halle Ost und Halle Peißen. 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

0: Hola zusammen, hier ist Stefano nochmal. Ich muss sagen, deine Sendung ist fantastico. Die geht ein bisschen ins Mark.
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es geht nochmal ins Kino. Naja gut, zumindest zu Kinomusik. Herzlich willkommen zu einem Wahnsinns-Gala-Abend mit dem Babelsberger Filmorchester. 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Und ja, da können Sie gleich unser Gast sein. Am kommenden Freitag ist dann das Babelsberger Filmorchester da. Und dann gibt es alle Filmmusiken, die Rang und Namen haben. Das kann ich Ihnen jetzt schon versprechen. Tickets gibt es jetzt hier bei mir. Dazu müssen Sie einfach nur anrufen unter 0345 20 44 300. 0345 20 44 300.

freuen Sie sich gleich auf den nächsten ausgelosten Musikwunsch. Freuen Sie sich aber auch auf Robin Gibb, Juliet.

0: Freuen Sie sich auf Ines aus Kemberg. Hallo?
1: Hallo.
0: Und Ines aus Kemberg freut sich wahrscheinlich gleich über zwei Tickets für den Galaabend mit dem Babelsberger Filmorchester in der alten Ölmühle Wittenberge. Die Elbland-Festspiele laden ein, präsentiert von uns, von Radio Brocken. Du weißt, mit Radio Brocken ist immer das meiste los, ne? Weißt du ja, ne?
1: Na klar.
0: Na klar. Bist du auch Kinogängerin?
1: Ja, ab und an.
0: Ja.
1: Eher seltener.
0: Ja. Aber Filmmusik ist schon geil, ne?
1: Ja, das ist was Tolles.
0: Genau.
1: Und vor allem von, mit einem ordentlichen Orchester gespielt, ist schon mal ein ganz anderes Erlebnis.
0: Das,
1: ich mich wahrscheinlich drauf.
0: Das stimmt, du hast völlig recht. Also, das kann ich nicht anders sagen. Du hast, wie immer eigentlich, wahrscheinlich sagen das alle um dich rum auch, du hast, wie immer, völlig recht. In diesem Fall aber besonders. Und ich werde dir jetzt mal Filmtitel zuwerfen. 7 Filmtitel werfe ich dir jetzt zu, ja?
1: Mhm.
0: Und irgendwas ist falsch. Irgendwas gehört da nicht rein. Muss aussortieren, ja? Alles klar?
1: Okay.
0: Cool. Hör dir alle 7 in Ruhe an und entscheide dann.
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0: Rambo. Nicht Rambock, ne? Rambo. Das letzte Einhorn. Titanic oder wie viele auch sagen Titanic. Avatar. Star Wars. Hast du verstanden? Star Wars. Sagt man nicht so laut. Das sagt man nicht so. Tomatenmark. König der Löwen. Oder Aristocats.
1: Ja?
0: Na, was meinst du, was ist falsch?
1: Tomatenmark passt ja irgendwie gar nicht.
0: Tomatenmark? Kennst du nicht?
1: Tomatenmark.
0: Ein Riesen, also, warte mal, können wir mal den Soundtrack von dem Welterfolg Tomatenmark, können wir den Soundtrack nochmal anspielen, bitte?
3: Ich habe einen

0: Pasta-Markt, da die Markt, Pasta-Markt.
1: Ja. Also es geht noch stundenlang so weiter, liebe Ines. Das ist eigentlich der Beweis, das ist eigentlich ein Welterfolg sogar. Willst du dich nochmal umentscheiden? Willst du vielleicht Star Wars rausnehmen oder so? Nö.
2: Natürlich nicht.
1: Nein.
3: Gewonnen.
1: Du lässt dich ja auch nicht verunsichern, ne? Überhaupt nicht.
2: Nein,
1: nee. Gefällt mir. Ines, ganz viel Spaß in der Alten Ölmühle in Wittenberge am kommenden Freitag. Radio Bocken präsentiert den Galaabend mit dem Babelsberger Filmorchester. Und du bist dabei.
2: Wunderbar, ich freue mich.
1: Alles Gute. Danke. Schönen Sonntag. Tschüss.
2: Dankeschön.
1: Ciao.
2: Ciao.

0: Ich glaube, da sind schon wieder alle irgendwie gerade am Mitsingen. Ne? Also ich singe ja hier immer mit. Ne? Immer singe ich mit.
1: Nicht so laut. Die Nachbarn gucken schon.
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0: Ja, Christine aus meinem Team für Sachsen-Anhalt hat schon wieder gleich den nächsten Musikwunsch ausgelost. Ilka und Michael sind jetzt dran. Wir wünschen uns Hot in the City von Billy Idol, schreiben die. Und wir vermissen das Nuggenau von Christine. Also Christine, es nutzt alles nichts, du musst jetzt kommen, ja?
3: Nuggenau.
0: Wir erfüllen jetzt den Musikwunsch.
3: Nuggenau.
0: Nuggenau.
3: Nuggenau.
0: Ah, ja, ja. Und die Hotline gibt's gleich danach, ne?
3: Nuggenau.
0: Ich möchte so gerne nochmal den Nackenschleiftrick machen hier.

0: letzte Woche, da war es hot in allen Cities, ne? Heute ist er eher verhalten kühl. Wetter machen wir gleich. Jetzt gibt's erstmal versprochen ist versprochen, deutlich gebrochen, die Radiobocken Wunsch-Hotline von Angerstein. Sie können sich jederzeit was wünschen bei uns, wissen Sie ja, ne? 0345 20 44 300, einfach anrufen jetzt 0345 20 44 300, so wie das eben ja auch Ilka und Michael gemacht haben. Sie können natürlich, wenn Sie wollen, eine WhatsApp schicken, eine WhatsApp-Sprachnachricht, darüber freuen wir uns sehr. Sie können mailen, wunsch@radiobocken.de oder aber Sie schreiben mir einfach bei Instagram. Und die Nummer, die ich gerade durchgegeben habe, die gilt ja auch für, ja, richtig, für Dieter Bohlen am Freitag auf der Peisnitzinsel in Halle. Wenn Sie ihn hören nachher, Atlantis is calling, SOS, nicht, dann wählen Sie einfach genau diese Nummer und denken Sie daran, es kann jederzeit passieren. Dann kriegen Sie 2 Tickets von uns.
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0: Ja, wir haben im Moment so 20, 21 Grad, 24 könnte es sein. Örtlich scheint die Sonne, anderenorts regnet es gerade. Der Wind ist auch aktiv, es ist unbeständig und es bleibt auch so wechselhaft. In den nächsten Tagen, ab Mittwoch, wird es dann sommerlicher.
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0: Ein Pannenfahrzeug auf der A9 Richtung Nürnberg zwischen dem Rastplatz Bachfurt und Bad Dürrenberg. Hier ist der rechte Fahrstreifen gerade gesperrt. Der Grund sind Bergungsarbeiten. Es liegen immer noch Metallteile auf der A14 Richtung Magdeburg. Vorsicht bitte zwischen Halle Ost und Halle Peißen. Betroffen jetzt insbesondere die rechte und die mittlere Spur. Und immer noch ein Stuhl, der ist immer noch nicht geborgen. Zumindest haben wir noch keine Freimeldung. Vielleicht sitzt doch jemand drauf. Ich weiß es doch alles nicht. Ein Stuhl auf der A38 Richtung Leipzig. In Höhe Berger. Es blitzt auch im Moment. Auf der A9 Richtung Berlin, in Höhe Darmstadt-Köckern, A36 Richtung Braunschweig, Höhe Wernigerode Nord. Dann A38 Richtung Leipzig, zwischen Leuna und dem Kreuz Rippachtal. B81 zwischen Egeln und Koppenstedt, Richtung Halberstadt. Und am Ortsausgang Laucha, Richtung Bad Bebra, auf der 176. Haben Sie mehr? Gerne her. Melden auch Sie Staus und Blitzer, wie immer kostenlos, unter 08000 52 58 52.
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0: Ach, Bernd in Stendal. Hallo.
5: Ja, hallo, Marc.
0: Sag mal, du hast dich angemeldet irgendwo, ne? Entweder im Web, ja. radiobocken.de oder in unserer App. Was hast du gemacht?
5: Also sowohl als auch habe ich beides mal genutzt und ja,
0: es du hat gehst, geklappt. Du gehst auf Nummer sicher.
5: Genau.
0: Doppelt hält besser. Ja, wir kriegen auch Musikwünsche hier manchmal doppelt rein. Ne? Also es gibt diese Strategie, alles doppelt und dreifach zu machen. Und am Ende heißt es ja, ausgelost ist ausgelost. So in deinem Fall ja nun auch. Jetzt hast du einen Picknickkorb. Wo willst du denn damit hin?
5: Ja, zum Picknicken. Einfach mal vielleicht an die Elbe oder nach Magdeburg an irgendeinem See vergucken.
0: Ja, naja, wünsche mir viel Spaß. Wen nimmst du denn mit?
5: Meine Frau.
0: Ja, dann grüß dich schön, ne? Schönen Gruß von mir, ja. Ne? Ja. Kannst du auch hinschleifen. Kennst du den Nackenschleiftrick eigentlich?
5: Nee, den kenne ich nicht.
0: Ist egal, komm, ist egal.
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0: Ja, die einen bleiben wach, bis die Wolken wieder lila sind und die anderen bleiben vorm Radio sitzen, bis ihr Wunschhit ausgelost wird, ne?
1: Mhm, nur genau.
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0: Wir müssen mal die Wahrheit benennen. Also ich finde, die Wahrheit, und nichts geht über die Wahrheit, gehört ja in diese Sendung.
1: Mhm.
0: Also nicht, dass wir jeden Musikwunsch einfach auslosen. Also es kommt alles in die Wunschbox rein.
1: Sowieso.
0: Und wir losen dann aus und wir spielen auch, was wir auslosen. Ausgelost ist ausgelost, das haben wir ja schon häufiger bewiesen. Letzte Woche war Helge Schneider mit irgendeinem Lied, ich weiß nicht, was das
1: Sommer,
0: war.
1: Sommer, Sonne, Kaktus.
0: Ja, also sowas wird ja nie frei, ist ja auch egal. So, jedenfalls unsere Chefin, die Wahrheit ist, unsere Chefin, die hasst es, wenn Christina aus unserem Team eine Genau sagt. Das kann sie nicht ertragen. Eine Genau sagt meine Chefin immer, gehört nicht in diese Sendung. Und ich sage immer, ja gut, also so ist das, ne?
1: Also, genau.
0: Es ist ja, wie es ist, ne? Also, aber hier, zum Beispiel Ilka, ne? Ilka und Michael, die lieben ne genau, ne? Die lieben das, ja?
1: Ja,
0: ne?
1: Ja.
0: Und deswegen haben wir jetzt ein Dilemma, ja?
1: Ach, absolut.
0: Ja? So, was machen wir jetzt, ne? Also, ich würde sagen, wir machen einfach weiter, ne?
1: Wir machen heiter weiter.
0: Heiter weiter. Der nächste ausgeloste Musikwunsch steht an. Sie können sich auch was wünschen bei Christine aus meinem Team für Sachsen-Anhalt, die immer ne genau sagt unter 0345 20 44 300.
1: Ja, erreichen Sie mich telefonisch oder per WhatsApp. Am liebsten habe ich da ja Sprachnachrichten.
0: Ja, Sie können aber auch mailen, wunschhit@radiobrocken.de oder Sie schreiben mir einfach bei Instagram.
1: Yogi hat dir bei Instagram geschrieben, er wünscht sich Cool and the Gang mit Fresh. Passt doch zum Wetter, schreibt er dazu.
0: Ja, heute ja. Dann kam mir der Wunsch. Und

fresh. Auch an allen Orten, wo es schön ist. Ne? 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Und sie können noch voten, sie können noch abstimmen. Neudeutsch für abstimmen ist ja voten. 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Oh, was haben

Es gibt was völlig Neues von Harry Styles. Frisch aus der CD-Presse. American Girls heißt das Ganze. Harry Styles jetzt bei Radio Brocken.

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16: Wir haben bis zu 24 Grad heute. Das Wetter ist heiter bis wolkig vereinzelt. Regnet es auch. Es gibt mehr Wolken als Sonne. Und in den nächsten Tagen bleibt es wechselhaft. Die Temperaturen bleiben in diesem Bereich zwischen 20 und 24 Grad. Ab Mittwoch wird es dann wärmer und deutlich sonniger. Zum Wochenende kehrt der Sommer zurück.
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2: Es ist 13 Uhr. Ich bin Angela Kress. Guten Tag. Bundesverteidigungsminister Pistorius will verhindern, dass die AfD im Fall einer Regierungsbeteiligung Zugang zu geheim eingestuften Informationen erhält. Im Interview mit der Bild sagte er:
18: Die Nähe zu Putin ist nicht zu übersehen. Die Vermutung, dass es Geld aus Russland gibt, steht ebenfalls im Raum. Also ernsthaft zu glauben, wir dürften leichtfertig diese Informationen in die falschen Hände geraten lassen, ich glaube, das liegt auf der Hand, dass das nicht passieren darf.
2: Mit Blick auf eine mögliche absolute Mehrheit der AfD in Sachsen-Anhalt sprach Pistorius von allergrößten Sorgen. Rund 40% der Beschäftigten in Deutschland glauben nicht, dass sie ihren Beruf bis zur Rente durchhalten. Das geht aus einer Umfrage des Deutschen Gewerkschaftsbundes hervor, schreiben die Funke-Zeitungen. DGB-Chefin Fahimi forderte die Regierung auf, das nicht länger zu ignorieren. Ziel müsse sein, Menschen gesund bis zum Ruhestand zu halten, statt das Renteneintrittsalter immer höher zu legen. Die Böden sind trocken, besonders im Süden und Osten des Landes. Das liegt laut dem Helmholtz-Zentrum für Umweltforschung weniger an der vergangenen heftigen Hitzewelle, sondern eher daran, dass es in den vergangenen 8 Monaten zu wenig Niederschläge gegeben hat. Die Experten warnen unter anderem vor Belastungen für Wälder und einer schlechteren Ernte etwa beim Mais. Die Bundesnetzagentur kann wohl bis 2028 nicht überprüfen lassen, ob die Deutsche Post schnell genug Briefe austrägt. Das geht aus Unterlagen der Bundesnetzagentur hervor. Nach einem verlorenen Rechtsstreit mit einem Marktforschungsunternehmen müsse die Auftragsvergabe neu gestartet werden und das dauert. Die Post ist verpflichtet, 95% aller Briefsendungen spätestens nach 3 Werktagen zuzustellen und derzeit klappt das auch, sagt sie. 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
16: Achtung, Autofahrer, wir haben immer noch ein Pannenauto auf der A2 Richtung Berlin zwischen Wollin und der Ausfahrt Brandenburg. A2 Richtung Berlin, ein Pannenfahrzeug zwischen Wollin und der Ausfahrt Brandenburg. Fahren Sie hier bitte unverändert vorsichtig. Es liegt auch immer noch ein Stuhl auf der A38. Ich kann mir das nicht erklären, was daran so schwer ist, innerhalb von 2 Stunden einen Stuhl oder 1,5 Stunden einen Stuhl von der Autobahn zu räumen. Aber wir haben noch keine Freimeldung. Also immer noch ein Stuhl auf der A38 Richtung Leipzig in Höhe Berga. Stau haben wir auf der A36 Richtung Braunschweig zwischen Wernigerode Mitte und Wernigerode Nord. In dieser Baustelle wird gerade nicht geblitzt. Das heißt, der Blitzeranhänger steht da, aber der blitzt nicht, weil wenn es sich staut, ja, dann fahren die da nicht 60. Da geht es einspurig im Moment dran vorbei. 15 Minuten dauert es ja länger. Der Radio-Verkehrsmelder Mario hat uns das gerade verraten. Denken Sie dran, A36, da ist auch direkt in der Baustelleneinfahrt dieser Blitzanhänger, von dem ich gerade sprach. Wie gesagt, 60 dürften Sie da fahren. In Halle, Frankestraße, Eisleber Chaussee zwischen Riebeckplatz und Rennbahnring. Im Moment stockender Verkehr. Hier dauert es gut, knapp 10 Minuten länger. Und es blitzt nicht nur auf der A36 Höhe Wernigerode Nord, sondern auch A9 Richtung Berlin, in Höhe der Raststätte-Köckern, A38 Richtung Leipzig zwischen Leuna und dem Kreuz Rippachtal, B71 zwischen Pfahldorf und Haldensleben Richtung Haldensleben, B176 am Ortsausgang Laucha Richtung Bad Bibra und B183a zwischen Delitzsch und Brenna Richtung Brenna. Haben Sie mehr? Gerne her, melden auch Sie Staus und Blitzer, wie immer, kostenlos unter 08000 52 58 52.
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16: Und jetzt singen wir! Jetzt kommt Maki! 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Kommt Mark!
6: Genau so. 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
10: Klappe!
6: Bitte.
16: Ja.
19: Jetzt kommt Maki! 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
16: Yep.
21: Ein Moderator sucht die Autobahnausfahrt und findet sich selbst.
16: Ja, ich habe hier immer noch Tickets liegen für Dieter Bohlen. Der ist Freitag bei uns auf der Peißnitzinsel, präsentiert von uns, von Radio Brocken. Und Sie kriegen die Tickets wie Henry aus Wolfen heute Morgen auch schon, wenn Sie ihn hören. Atlantis is calling, SOS, nee?
21: Oh, das haut den stärksten Eskimo vom Schlitten.
16: Genau, also wenn Sie ihn hören, nicht, dann ran ans Telefon und schnell anrufen bei uns. Atlantis is calling, SOS, 0345. 20 44 300. 0345 20 44 300.
22: Genau.
16: Jetzt Alan Parsons Project.

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0: und 17. Jetzt heißt es hier bei uns...
1: Witzalarm.
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3: Marc, ich habe gerade Bananen gekauft.
0: Echt? Mhm. Komisch, also bei mir sind die immer krumm.

0: gibt ja so oberwitzige Hörerinnen und Hörer. Es geht jetzt nicht um den Nackenschleiftrick. Nein, es geht jetzt um die aktuelle Single von Harry Styles, die ich vor einer guten halben Stunde hier gespielt habe und dabei sagte, die ist frisch, sagte ich aus der CD-Presse. Das kommentiert jetzt gerade der Stefan. Stefan aus Braunschweig schreibt mir hier bei Instagram gerade, etwas Frisches aus der CD-Presse, Fragezeichen, so, Doppelpunkt, 90er-Show heute, Komma, was? Stefan, nur mal so zur Info, Harry Styles hat das sogar als Vinyl rausgebracht.
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0: Ja. Diese Single, die wir jetzt spielen, gibt es auch als Vinyl, gibt es auch als CD, gibt es natürlich auch digital. Und wir spielen sie aus dem CD-Player, weil ich bin ja hier sowieso noch ein bisschen CD-verliebt. Aber es ist eigentlich scheißegal. So oder so ist das diese Rubrik für Ihre und eure Musikwünsche oder wie wir sagen...
2: Die unglaublich beknackte Reise durch die Welt eurer Hits.
0: Ja, man kann mir einfach bei Instagram schreiben, so wie der Stefan aus Braunschweig gerade. Ne? Nicht nur dummes Zeug, sondern auch Wünsche, wenn man denn will. Muss man aber nicht. Ne? Man kann mailen, wunsch@radiobocken.de oder man ruft einfach an bei Christine aus meinem Team für Sachsen-Anhalt. Ne? Ich darf ja Christine sagen, das kürzt es extrem ab. Also, ja. Sie können ja auch eine WhatsApp schicken. Die gleiche Nummer 0345 20 44 300. Oder aber Sie schicken mir einfach eine WhatsApp-Sprachnachricht.
3: Hallo, liebes Radio Brocken-Team. Hier ist die Christine. Ich weiß, dass der Stefan aus Hergesdorf viel Radio Brocken hört. Eigentlich nur. Und ich möchte mir auch seinen Hit mal wünschen, denn er wünscht sich Max Giesinger mit Wenn sie tanzt. Es wäre schön, wenn ihr das spielt. Vielen Dank und sonnige Grüße.

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0: glaube, ich wäre ein ganz begnadeter Background-Sänger geworden, oder? Ja. Oh, oh, oh, oh. Ja, bitte.
1: Sag mal, Marc, hattest du mal Gesangsunterricht?
0: Nein.
1: Das hört man.
0: Irgendwann, ne? Irgendwann, das können Sie mir glauben, irgendwann geht das hier los. Ich bin ja genauso ungeduldig und aufgeregt wie Sie, aber irgendwann muss es ja wieder losgehen. Ich habe gesagt, es kann jederzeit passieren. Das letzte Mal war es um 9.10 Uhr, ne? Glaube ich, schon eine Weile her. Also ich würde nicht so weit weggehen vom Telefon. Es kann jederzeit passieren. Da gibt es hier plötzlich Atlantis is calling, SOS, SOS. Und wenn Sie das ausgespielt hören, das wissen Sie ja, dann sollten Sie uns ganz schnell anrufen. Dann machen Sie sich nämlich 2 Tickets klar für Dieter Bohlen. Präsentiert von uns, von Radio Brocken, am Freitag auf der Peisnitzinsel in Halle. Hier ist nochmal die Nummer, die Sie brauchen. 0345 20 44 300. 0345 20 44 300. Und die offizielle Sachsen-Anhalt-Temperatur gleich hinterher. 22 Grad. Fast alle unsere Wetterstationen melden einheitlich 22 Grad. Aber es gibt ein paar Abweichler. 24 peilen wir an heute. Es ist wechselhaft, heiter bis wolkig, vereinzelt regnet es. Und so bleibt es bis zur Wochenmitte. Danach wird es wieder wärmer.
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0: 13 Uhr, Pip, auf die Sekunde genau, 32, 2 Minuten nach halb 2, A2 Richtung Berlin, immer noch ein Pannenfahrzeug zwischen Wollin und der Ausfahrt Brandenburg, Vorsicht bitte in diesem Bereich. Es staut sich auf der A36 Richtung Braunschweig zwischen Wernigerode Mitte und Wernigerode Nord. In der Baustelle geht es einspurig voran, daran liegt es, also hohes Verkehrsaufkommen, es dauert eine gute Viertelstunde länger im Moment, hat uns Mario vorhin gemeldet und das hat Auswirkungen auf den Blitzer, der blitzt jetzt nicht, aber vom Blitzer war nicht gleich nochmal. Stuhl unverändert, ich weiß nicht, warum dieser Stuhl da noch steht, ich weiß es nicht, seit 2 Stunden haben wir einen Stuhl, kein Stuhlgang, ne? Das wäre ja schön, wenn mal jemand zum Stuhl gehen würde, um ihn da von der Autobahn zu heben. Also nicht Sie, bitte, keine Person auf der Fahrbahn, das muss die Polizei schon machen. A38 Richtung Leipzig, ein Stuhl, Höhe Berger. Und wir haben in Halle Frankestraße, Eisleber Chaussee, zwischen Riebeckplatz und Rennbahnring, hohes Verkehrsaufkommen. Hier dauert es aktuell gut 10 Minuten länger. Blitzer A9 Richtung Berlin, Höhe Raststätte-Köckern, A36. Der blitzt gerade nicht wegen des stockenden Verkehrs, aber er steht da, der Blitzanhänger. Richtung Braunschweig, Höhe Wernigerode Nord, am Baustellen beginnen. A38 Richtung Leipzig, zwischen Leunau und dem Kreuz Rippachtal. B71 zwischen Pfahldorf und Haldensleben, Richtung Haldensleben. B176 am Ortsausgang Laucha Richtung Bad Bibra. Und zwischen Jelitz und Brena Richtung Brena auf der 183a. Haben Sie mehr? Gerne her, melden auch Sie. Staus und Blitzer, wie immer, kostenlos unter 08000 52 58 52.
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0: Doreen?
4: Ja?
0: Also mal angenommen, ne? Angenommen, ich wäre in Bad Dürrenberg. Ja. Nur mal angenommen, ja? Wo meintest du, würde ich da wohl am geilsten picknicken können in und um Bad Dürrenberg?
4: Ja, also du kannst im Kurpark picknicken, du kannst aber auch unten an der Saale picknicken. Das ist auch sehr schön.
0: Oh ja. Ah, das habe ich gerade vor Augen, ja. Ich meine, du hast alles richtig gemacht, ne? Wie Franzi aus Eisleben, wie Tommy aus der Lutherstadt Wittenberg, wie die Sandra aus Großkeiner, wie Alex aus Tscherndorf, wie Bernd aus Stendal. Chris, jetzt auch du, liebe Doreen aus Bad Dürrenberg, für dein Picknick an der Saale oder im Park. Dein Picknickkorb. Und mit wem picknickst du dann?
4: Ich picknicke mit meinem Ehemann. Da freut sich da total drauf.
0: Ja, wunderbar, du. Das wird total toll. Und Sie machen das genauso wie alle, die ich gerade aufgezählt habe. Sie machen das genauso wie Doreen aus Bad Dürrenberg. Sie melden sich noch schnell an, weil stündlich gibt es hier in dieser heiteren und durchaus beliebten Stegreif-Sendung einen Wahnsinns-Picknickkorb. Doreen, der ist randvoll, kann ich jetzt schon sagen.
4: Juhu.
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1: Sie können sich was Schönes wünschen, telefonisch 0345 20 44 300. Sie können mailen wunschhit@radiobrocken.de oder aber Sie schreiben mir bei Instagram, das machen sehr, sehr viele. Sie können aber auch WhatsAppen, das ist die gleiche Nummer, 0345 20 44 300. Am allerliebsten haben wir WhatsApp, Sprachnachrichten.
3: Hallöchen, hier ist Titti aus Heilensleben. Liebe Grüße an meine Frau und meine Freunde aus Heilensleben und Umgebung. Ich wünsche mir von Laidback Sunshine Regen. Ihr seid ein super Sender. Schön, dass es euch gibt.

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0: Also ich meine, ich wollte sagen, das ändert sich gleich. Ich glaube, jetzt rufen ganz, ganz viele an. Ja? Ja, ich glaube, jetzt rufen ganz, ganz viele. Rufen jetzt an, glaube ich.
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0: Ja!
1: Wir sehen uns am 10. Juli in Halle auf der Peisnitz.
0: Das stimmt, du.
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0: Yeah!
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0: Odessa und gleich hellhörig geworden, ne?
1: Ja.
0: Ja, du hast alles richtig gemacht. Du hast Modern Talking gehört und gleich angerufen.
2: Gewonnen.
0: Zwei Tickets für Dieter Bohlen am Freitag auf der Peisnitz in Halle. Und auch Sie können welche gewinnen. Sobald Sie Modern Talking hören mit You're My Heart, You're My Soul, rufen Sie uns ganz schnell an, so wie Janette aus Dessau das auch gerade gemacht hat. 0345 20 44 300. Denken Sie daran, das kann jederzeit passieren. Janette war ja auch gerade völlig überrascht, als losging, ne?
1: Ja.
0: Ja? Mit wem redest du da die ganze Zeit?
1: Mit meinem Mann.
0: Der will mitkommen, ne? Zu Bohlen.
1: Ja.
0: Ja, dann wünsche ich euch beiden am Freitag ganz dolle viel Spaß.
1: Danke, werden wir haben.
0: Alles Gute. Ciao, tschüss.

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11: 22 Grad, die offizielle Sachsen-Anhalt-Temperatur. Bad Dürrenberg hingegen meldet gerade 23 Grad. Und wenn Sie an die frische Luft wollen, rechnen Sie mit dem Scheuerchen hier, da und dort. Ansonsten ist es überwiegend stark bewölkt, gibt sonnige Abschnitte und in den nächsten Tagen bleibt es bis zur Wochenmitte zumindest wechselhaft. Ab dann wird es jeden Tag wärmer.
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13: Es ist 14 Uhr, ich bin Justin Hamm, guten Tag. Zehntausende Menschen haben in Erfurt weitgehend friedlich gegen den AfD-Bundesparteitag demonstriert. Aber ganz gewaltfrei ging es nicht zu. Bei einer Blockade auf der A71 habe es einen Schlagstockeinsatz der Polizei gegeben, teilte ein Sprecher mit. Mehrfach sei Pfefferspray eingesetzt worden, an einer Absperrung auch körperliche Gewalt. Die Vorfälle würden jetzt analysiert, so die Polizei. Der AfD-Parteitag geht heute zu Ende. Bundesverteidigungsminister Pistorius will verhindern, dass die AfD im Fall einer Regierungsbeteiligung an geheim eingestufte Informationen kommt und begründet das mit der Nähe der Partei zu Russland. Die Nähe zu Putin sei nicht zu übersehen, sagte Pistorius der Bild am Sonntag. Sensible Infos dürften nicht in die falschen Hände geraten. Man beschäftige sich intensiv damit, wem man Zugang zu geheim eingestuften Informationen geben könne. Viele Eltern in Deutschland wissen gar nicht so genau, wie und womit ihre Kinder ihre Zeit auf TikTok, Snapchat und Co. verbringen. Laut einer Postbank-Studie vertrauen viele Eltern auf die Eigenverantwortung ihrer Kinder und kontrollieren Zeit und Inhalte bewusst nicht. Tanja Wagner berichtet.
14: Gleichzeitig fordern fast 9 von 10 Befragten eine Altersbeschränkung für die sozialen Medien sowie Handyverbote an Schulen. Insgesamt startet das digitale Leben von Kindern heute früher. Mehr als jedes zweite Kind bekommt das erste Smartphone vor dem 13. Geburtstag.
13: Sommerzeit ist auch Freibadzeit. Der Bundesverband Deutscher Schwimmmeister appelliert an Eltern, ihre Aufsichtspflicht ernst zu nehmen und am besten aufs Handy zu verzichten. Sprecher Großmann sagte, ein Bademeister könne nicht die persönliche Aufsicht für jedes Kind übernehmen. Bäder etwa in NRW weisen mit Schildern darauf hin, dass Kinder binnen 20 Sekunden lautlos ertrinken können. 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
11: Oh ja, was haben wir denn da? A2 Richtung Berlin, immer noch das Pannenfahrzeug zwischen Wollin und der Ausfahrt Brandenburg. Vorsicht bitte A2 Richtung Berlin, hier steht unverändert ein defektes Fahrzeug. A9 Richtung Nürnberg, zwischen Bad Dürrenberg und dem Kreuz Rippachtal. Ein Unfall auf dem linken Fahrstreifen. Vorsicht bitte in diesem Bereich. A9 Richtung Nürnberg zwischen Bad Dürrenberg und dem Kreuz Rippachtal. Wir haben noch keine... Die verarschen uns doch, oder? Die verarschen uns doch! Wir haben noch keine Entwarnung in Sachen Stuhl. Ja, ein Stuhl liegt auf der A38 Richtung Leipzig. Und zwar in Höhe Berga. Da liegt immer noch ein Stuhl. Vielleicht steht er auch. Ich weiß es nicht. Auf jeden Fall ist er ein Stuhl. Heißt es. Es blitzt im Moment. A9 Richtung Berlin in Höhe der Raststätte Köckern. A36 Richtung Braunschweig, Höhe Wernigerode Nord. Dort im Baustellen Anfangsbereich 60er-Zone. A38 Richtung Leipzig zwischen Leuna und dem Kreuz Rippachtal. B71 zwischen Pfahldorf und Haldensleben Richtung Haldensleben und zwischen Delitzsch und Brena auf der 183a Richtung Brena. Haben Sie mehr gerne her, melden auch Sie Staus und Blitzer, wie immer kostenlos, unter 08000 52 58 52. Wer kommt denn hier?
5: Ist hier jemand?
11: Ja.
5: Hallo?
11: Hallo!
5: Hallo! Entschuldigen Sie, ja. Ist das hier Zimmer 107?
11: Nein, das hier ist...
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11: Ja, richtig, die 616.
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11: Yep.
15: Das kannst du mit Worten nicht mit... Das geht nicht. Das muss... Wenn du das nicht selber live erlebst.
11: Ja, genau. Henry aus Wolfen hat sich heute Morgen schon 2 Tickets klar gemacht. Und eben vor gut 10 Minuten, Viertelstunde, Jeanette aus Dessau. 2 Tickets für Dieter Bohlen am Freitag in Halle auf der Peißelsinsel. Und das Geilste, wenn Sie You're My Heart, You're My Soul hören, dann haben Sie die Chance auf 2 weitere Tickets hier in dieser heiteren und durchaus beliebten Stegreif-Sendung. Die Nummer, die Sie brauchen, 0345 20 44 300. Aber bitte, erst dann anrufen, wenn Sie das auch hören.
16: Ja, aber dann muss ich Sie jetzt fragen, sind nicht alle Moderatoren verrückt geworden? Sind wir nicht alle...

0: Seien Sie mal ganz ohr, ne?
1: Man muss schon sehr genau hinhören.
2: 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Einen Gala-Abend mit dem Babelsberger Filmorchester. Zwei Tickets gibt es hier bei mir für dieses grandiose Event unter 0345 20 44 300. 0345 20 44 300.
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0: Es ist wunderbar. Doreen hatten wir gerade in der Leitung. Doreen aus Halle. Aber Doreen ist uns gerade abgestürzt. Wahrscheinlich ist ihr Handy runtergefallen oder ihr Akku war leer. Ich weiß es auch nicht. Aber es gibt jetzt für Sie, wenn Sie denn wollen, 2 Tickets für die Elbland-Festspiele, für den Gala-Abend mit dem Babelsberger Filmorchester. 0345 20 44 300. 0345 20 44 300. Es ist ja ein traditionsreicher Galaabend, nicht? Und ich finde ja auch, das Filmorchester Babelsberg ist eines der renommiertesten Orchester Europas. Da ist wirklich ein orchestrales Highlight zu erwarten mit ganz vielen Filmmusiken, also mit ganz vielen musikalischen Überraschungen. Ne? So, ich guck mal, wer hier am Telefon ist. Wer ist denn hier dran? Hallo?
1: Hallo, hier ist Doreen aus Halle.
0: Da bist du ja wieder, Doreen, Mensch, ist gedacht. Wo warst du denn bloß?
1: Mein Akku.
0: Dein Akku?
1: Ich hab Handy nicht runtergefallen.
0: Gott sei Dank, dein Akku war's. Jetzt bist du sozusagen verkabelt gerade, ja? Wir telefonieren jetzt verkabelt. Du, pass auf, es geht um 2 Tickets für den Galaabend mit dem Babelsberger Filmorchester in Wittenberge am Freitag. Ich werfe dir mal 7 Filmtitel zu, liebe Doreen, 7. Und einer ist frei erfunden. Den sortierst du aus, okay?
1: Alles klar, ich versuch's.
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0: Hör dir erstmal alle in Ruhe an, ne? Alle 7. Und dann entscheidest du ganz in Ruhe, was falsch ist. Spider-Man. Top Gun. Die Eiskönigin. Ist auch wichtig, ne? Wenn man eine italienische Eisdiele hat oder so. Barbie! Die sieht ungefähr aus wie du, nehme ich an. Oder?
1: Nee.
0: Ganz
1: meine
0: anders.
1: Tochter.
0: Achso. Harry Potter.
1: Ja.
0: Tomatenmark. Und Nummer 7. Black Panther. Irgendwas ist falsch.
1: Tomatenmark.
0: Bist du sicher?
1: Ja, das bist du, oder?
0: Kennst du nicht diesen Soundtrack aus diesem internationalen Welterfolg Tomatenmark?

0: Pastamarkt, da die Mark Pastamarkt für Pasta.
1: Bist du der Meinung, das ist kein internationaler Welterfolg?
2: Doch, das Lied schon, aber kein Film.
1: Ach so, ja Mensch.
3: Gewonnen.
1: Das Lied schon, aber doch nicht der Film. Doreen, du hast alles richtig gemacht. Wen nimmst du mit?
2: Mein Mann, Dani oder Grit.
1: Ja, dann grüß schön, ne? Viel Spaß wünschen wir euch.
2: Ja.
1: Tschüss.
2: Ich soll noch in der Leitung bleiben, oder?
1: Das wär schön, ja. Tschüss. Erst ist sie gar nicht dran und dann will sie freiwillig länger in der Leitung bleiben. Ne? Bringt dem Mann am Klavier bitte nochmal ein schönes Bier. Hier ist Bruce Hornsby and The Range. The Way It Is. 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

0: Claudia aus Mücheln schreibt mir gerade bei Instagram: Marc, bring dem Mann am Klavier mal ein Bier. Normalerweise spielst du doch Klavier. Deshalb wohl? Fragezeichen. Ach ja. Also ich würde jetzt nicht nein sagen. Ne? 14.27 Uhr.
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0: Eis. Also Eis wäre schön. Christine aus meinem Team für Sachsen-Anhalt hat ja letzte Woche Eis mitgebracht fürs ganze Team. Das reimt sich ja wieder von Christine. Ja, also das ist schon irre. Und da haben wir auch ein tolles Foto gemacht, wenn Sie sich erinnern. Erinnern Sie sich? Ja, richtig, habe ich hochgeladen bei Instagram. Und ja, das war toll. Du. Da haben wir alle schön Eis geschlabbert. Kann man sich heute noch angucken, wenn man denn will. Sie können sich auch was wünschen unter 0345 20 44 300. Können Sie jetzt einfach anrufen. Sie können bei Instagram schreiben, also mir als auch Radio Brocken. Schreiben Sie einfach, was Sie sich wünschen. Gerne auch per Mail wunschhit@radiobrocken.de. Oder aber Sie WhatsAppen. Am allerliebsten haben wir Sprachnachrichten. Ist die gleiche Nummer 0345 20 44 300.
2: Einen wunderschönen guten Morgen. Hier ist die Jari aus Gera. Ich würde mir ganz dolle wünschen für die gute Laune, das ist ja wirklich mehr als passend, von Bürger Lars Dietrich, Sexy Eis, natürlich, Mensch. Ja, ich glaube, ich brauche auch ein Eis. Ich wünsche euch einen schönen Sonntag und danke euch.
0: Ach, herrlich. Die Jerry aus Gera, auch da hört man Radio Brocken, gell?

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10: Achtung Autofahrer, wir haben eine ungesicherte Unfallstelle auf der A2 Richtung Hannover zwischen der Raststätte Börde und Bornstedt. Vorsicht bitte, hier staut es sich auch gerade. Die Unfallstelle ist auf dem rechten Fahrstreifen im Baustellenbereich. Ich wiederhole das: A2 Richtung Hannover zwischen der Raststätte Börde Nord und Bornstedt haben wir eine ungesicherte Unfallstelle im Baustellenbereich auf dem rechten Fahrstreifen. Hier ist gerade stockender Verkehr und Staubildung. A2 in der Gegenrichtung Richtung Berlin. Da steht ein defektes Fahrzeug unverändert zwischen Wollin und der Ausfahrt Brandenburg. A9 Richtung Nürnberg. Ein Unfall jetzt auch zwischen Bad Dürrenberg und dem Kreuz Rippachtal auf dem linken Fahrstreifen. Und B180 Schwittersdorf zwischen Lutherstadt, Eisleben und Volkstedt. Im Moment stockender Verkehr. Hier dauert es gut und gern knapp 10 Minuten länger. Es blitzt auf der A9 Richtung Berlin, an der Raststätte Köckern, A36 Richtung Braunschweig, Höhe Wernigerode Nord, Baustelleneinfahrt, 60er-Zone. A38 ein Blitzer Richtung Leipzig, zwischen Leuna und dem Kreuz Rippachtal. B100 zwischen Peißen und dem Ortseingang Halle Richtung Halle hat uns gerade Radio Rocken Blitzermelder Heiko geschickt. Danke, lieber Heiko! Und B183a zwischen Delitzsch und Brena Richtung Brena, da blitzt es auch. Machen Sie es wie Heiko. Heiko ist der Blitzermelder der Stunde. Melden Sie Staus und Blitzer wie immer kostenlos unter 08000 52 58 52.
9: 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Linke Spur nach links, alle anderen nach rechts. Halten Sie die Rettungsgasse frei bei Stau und stockendem Verkehr. Machen Sie mit.
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10: Ach Mensch, mein lieber Thomas, ich grüße dich herzlich.
11: Ich grüße dich auch, Marc.
10: Gibt es
11: einen schönen Sonntag?
10: Wünsche ich dir auch, ja. Der ist ja noch viel geiler, wenn man so einen Picknickkorb hätte, ne? So einen Sonntag.
11: Oh ja.
10: Ja. Also ich kann es ja jetzt kurz machen. Du hast jetzt einen Picknickkorb. Du hast jetzt einen Picknickkorb. Ja.
11: Das freut mich.
10: Ja, ich gebe ja gerne Körbe, insbesondere Frauen. Ja. Und also Picknickkörbe, ja. Aber du kriegst auch einen, ne? Du kriegst auch einen. Wo picknickt man denn in Dessau am besten?
11: Also wir würden hinten bei uns am Grundstück picknicken, weil ich gesundheitlich nicht weit weg kann.
10: Ach so.
11: Und ja.
10: Ja.
11: Wir haben Wiese hinten dran und einen kleinen See.
10: Ey, geil. Du wohnst ja toll. Wiese mit See. Da gibt es auch ein Lied. Ja. Haus am See, ne?
11: Ja, ich weiß.
10: Haus an der Wiese am See.
11: Wo sind Sie? Ist es nicht.
10: Dann picknicke schön auf deiner Wiese. Alles Liebe, alles Gute, ja?
11: Ja, danke schön.
10: Ciao.
11: Ich
10: und
11: wünsche
10: Sie
11: euch auch schönes Wochenende noch.
10: Danke. Ciao. Und Sie meinen das genauso wie Thomas aus Dessau. Sie melden sich noch schnell an, weil jede Stunde gibt es so ein Picknickkörbchen hier bei mir. Ne? Ja, einfach jetzt im Web oder in der App. Unter radiobrocken.de oder in der Radiobrocken-App.
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1: Ja, der nächste ausgeloste Musikwunsch, ich kann es ja schon mal verraten, ist wieder was Schönes Sommerliches. Mhm. Ein Kulthit aus den 80ern von Tony. Tony Esposito. Kalimba de Luna. Gewünscht von Patrick und von Leo. Und Christine aus meinem Team für Sachsen-Anhalt sitzt bereit. Mhm. Für die nächsten Musikwünsche, sie schreibt sie auf, sie packt sie in die Wunschbox und sie lost sie auch wieder aus.
2: Stift und Zettel sind bereit von mir. 0345 20 44 300.
1: 0345 20 44 300.
2: Sie bimmeln durch oder WhatsAppen, am allerliebsten als Sprachnachricht.
1: Das ist nämlich die gleiche Nummer. Sie können sonst auch gerne mailen.
2: An wunschit@radiobrocken.de.
1: Oder Sie schreiben mir, wie die beiden, einfach bei Instagram. Los geht's! Kalimba de Luna!

0: Mein lieber Marc, eigentlich hätte ich dich schon bestimmt dreimal anrufen können für die Tickets von Dieter Bohlen. Aber mein Mann will da nicht hin. Also deswegen rufe ich dich heute nicht an.
1: Ach so.
0: So einfach ist das.
1: Ja.
0: Vielleicht hast du noch was Schönes anderes im Angebot. Dann komme ich darauf zurück und rufe dich an.
1: Ja.
0: Tschüss,
1: tschüss,
0: deine Uta.
1: Ja, Uta, danke. Aber wenn sie ihn hört.
2: Hier mal hart, hier mal Modern Talking, Dieter Bohlen. Dann ran ans Telefon 0345 20 44 300. 0345 20 44 300. Ne, wissen Sie ja Bescheid. Zwei Tickets gibt's dann für Sie.
1: 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Jetzt aktuell von Miley Cyrus.

Achtung, Autofahrer, eine wichtige Sofortmeldung aus der Rheinbahn Verkehrszentrale. Vorsicht bitte in Halle, Magdeburger Straße. Die ist gerade gesperrt worden zwischen der Halberstädter Straße und am Steintor. Hier liegen Glasscherben auf allen Fahrstreifen. Halle, Magdeburger Straße.

Straße zwischen Halberstädter Straße und am Steintor. Vollsperrung wegen Glas auf der Fahrbahn. 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Und jetzt die letzten Takte von Miley Cyrus. End of the World.

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10: Wir haben im ganzen Land zwischen 20 und 23 Grad. Es ist sehr wechselhaft. Es gibt sonnige Abschnitte, es gibt Quellwolkenfelder, es gibt vereinzelte Regenschauer. Und so wechselhaft, wie Sie das Wetter heute erleben, mit etwas weniger Wind, bleibt es auch bis Mittwoch. Ab da wird es dann wärmer und wieder sommerlicher.
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12: Es ist 15 Uhr, ich bin Justin Hamm. Guten Tag. Rund 40% der Beschäftigten in Deutschland glauben nicht, dass sie ihren Beruf bis zur Rente durchhalten. Das geht aus einer Umfrage des Deutschen Gewerkschaftsbundes hervor, schreiben die Funke-Zeitungen. DGB-Chefin Fahimi forderte die Regierung auf, das nicht länger zu ignorieren. Ziel müsse sein, Menschen gesund bis zum Ruhestand zu halten, statt das Renteneintrittsalter, wie geplant, immer höher zu legen. Der AfD-Parteitag in Erfurt ist zu Ende. Auch wenn es am zweiten Tag größtenteils um Formalien ging, betonte die Parteispitze zum Schluss, die AfD will in die Regierungen. Man wolle dieses Land wieder vom Kopf auf die Füße stellen, sagte Co-Parteichef Chrupalla. Begleitet wurde das Parteitag-Wochenende von massiven Protesten mit 10.000 Teilnehmenden. Besonders heute kam es mehrfach zu Auseinandersetzungen mit der Polizei. Die Böden in Deutschland trocknen immer weiter aus, besonders im Süden und Osten. Das liege jedoch weniger an der vergangenen Hitzewelle, sondern eher daran, dass es seit Monaten zu wenig regnet, zeigt der Dürremonitor des Helmholtz-Zentrums für Umweltforschung. Soita Sowali berichtet.
13: Süddeutschland leuchtet auf der Dürrekarte tiefrot und das hat Folgen. Vor allem Wälder geraten durch die hohen Temperaturen unter Stress. Dort steigt zum Beispiel das Risiko für Borkenkäfer. Und wenn es in den kommenden Wochen nicht deutlich mehr regnet, müssen Landwirte auch bei Mais und Zuckerrüben mit schlechteren Ernten rechnen.
12: Tennisprofi Jan-Lennard Struff hat heute eine große Chance. Der 36-Jährige kann zum ersten Mal in seiner langen Karriere in ein Grand-Slam-Viertelfinale einziehen. Im Achtelfinale von Wimbledon trifft er jetzt gleich auf den Polen Hubert Hurkacz. Und zur Formel 1. Um 16 Uhr beginnt der große Preis von Großbritannien. Von der Pole-Position in Silverstone startet Mercedes-Fahrer Kimi Antonelli. Der junge Italiener ist derzeit WM-Führender. 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
10: Hey, wir haben immer noch Stau auf der A2 Richtung Hannover. Ich würde sagen, halten Sie durch. 6 Kilometer ist so lang. Hier dauert es aktuell eine gute halbe Stunde länger. Der Stau ist auf der A2 Richtung Hannover zwischen Irxleben und Bornstedt. Der hat sich inzwischen ganz schön aufgebaut. Ich habe jetzt eine offizielle Radiobrocken-Umleitungsempfehlung für Sie. Fahren Sie, wenn Sie noch runterkommen, ab Magdeburg-Kannenstieg über die B71 nach Haldensleben, dann über die B245 und die B1 Richtung Erxleben bei Allerengersleben wieder auf die Autobahn. Aber auch das dauert mindestens eine gute halbe Stunde. So oder so haben Sie diesen Zeitverlust. A2 in der Gegenrichtung, Richtung Berlin. Es gibt immer noch ein defektes Fahrzeug zwischen Wollin und der Ausfahrt Brandenburg. A9 Richtung Nürnberg, immer noch Behinderungen nach einem Unfall zwischen Bad Dürrenberg und dem Kreuz Rippachtal. Die Unfallstelle befindet sich natürlich unverändert auf dem linken Fahrstreifen. Und in Halle ist die Magdeburger Straße gesperrt wegen Glasbruchs. Es liegen Glasscherben zwischen der Halberstädter Straße und der Straße am Steintor. Es blitzt im Moment. A9 Richtung Berlin, in Höhe der Städte-Köckern. A36 Richtung Braunschweig. Baustelleneinfahrt, Höhe Wernigerode Nord, 60er-Zone. A38 Richtung Leipzig, zwischen Leuna und dem Kreuz Rippachtal. Dann B100 zwischen Peißen und dem Ortsangang Halle, Richtung Halle. Und B183a zwischen Dielitzsch und Brenner, Richtung Brenner. Haben Sie mehr? Gerne her, melden Sie Staus und Blitzer, wie immer, kostenlos unter 08000 52 58 52 und singen Sie. Jetzt kommt Maki, jetzt kommt Maki, kommt Mark.
6: Genau so.
10: Ja.
6: Ton ab.
14: Klappe.
6: Bitte.
10: Ja.
15: Jetzt kommt Maki, jetzt kommt Maki, kommt Mark.
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10: Yep. Henry aus Wolfen hat schon 2 Tickets und Jeanette aus Dessau auch. Vielleicht kriegen Sie die nächsten beiden Tickets für Dieter Bohlen am Freitag auf der Peißnitzenhalle, natürlich präsentiert von uns, von Radio Brocken. Sie kennen das Motto dieser heiteren und durchaus beliebten Stegreif-Sendung?
17: Man muss schon sehr genau hinhören.
10: Und glauben Sie mir, es kann wie immer jederzeit passieren, dann kommt Modern Talking! Wenn Sie den ausgespielt hören, dann ran ans Telefon. Dann haben Sie sich gerade 2 Tickets klar gemacht für Bohlen am Freitag. Nicht zum Bohlen, für Bohlen. Ne? 0345 20 44 300. Aber bitte erst anrufen, wenn Sie Modern Talking hören.
18: Oh Marc, du bist so stark.

ich unterbreche das mal schnell. Bryan Adams und Mel C werden mir das verzeihen. Für eine wichtige Sofortmeldung aus der Radebrocken-Verkehrszentrale. Achtung Autofahrer, wir haben eine ungesicherte Unfallstelle A9 Richtung Nürnberg zwischen Eisenberg und Bad Kloster-Lausnitz. Vorsicht bitte, hier ist eine ungesicherte Unfallstelle A9 Richtung Nürnberg. Vorsicht bitte zwischen Eisenberg und Bad Kloster-Lausnitz. Hier ist eine ungesicherte Unfallstelle. 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Ja! Yeah.

0: Das haut mich ja um.
1: 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Oh, ich flipp aus.

Vintage. Der Eisverkäufer ist auch schon da. Und ich habe zwei Tickets für den Galaabend mit dem Babelsberger Filmorchester. Eine Wahnsinnsveranstaltung, ein Wahnsinnsorchester. Wahnsinnsfilmmusiken, auf die Sie sich freuen können. Also, ein orchestrales Highlight des Jahres, wenn Sie mich fragen, mit ganz vielen musikalischen Überraschungen. Zwei Tickets habe ich hier für Sie. Jetzt anrufen, dabei sein bei Angerstein. Und dann am Freitag, dem 10., also am nächsten Freitag, in Wittenberge zu den Elbland-Festspielen und dieses Highlight erleben. 0345 20 44 300. Machen Sie sich zwei Tickets klar jetzt unter 0345 20 44 300.

Achtung, frei erfunden. Aus dem Blockbuster China Girl. Produziert in Berlin David Bowie. Das ist nicht frei erfunden. Die Single hat er wirklich in Berlin produziert. Aber der Rest, ne? Den Film gibt, weiß ich nicht. Ich will jetzt keinen Scheiß erzählen. Ich habe das nicht gegoogelt oder so. Ne? Aber ich glaube, es gibt den nicht. Und auf jeden Fall ist nicht die Filmmusik dazu, zu China Girl. Aber mit Film sollten Sie sich jetzt schon ein bisschen auskennen.

0: Filme, sie liebt Filmmusiken.
1: Hallöchen.
0: Hallo. Herzlich willkommen.
1: Grüß dich, Marc.
0: Ja, herzlich willkommen im Soundtrack deines Sonntages. Ja, herzlich willkommen im großen Filmpalast. Gute Laune, Sonntag. Ich habe jetzt 2 Tickets für die alte Ölmühle in Wittenberge. Das ist ja nicht so weit weg von Magdeburg, ne? Da fährst du mal hin Freitag, ne?
1: Ja, kann ja. Ich machen.
0: Ja, ein Galaabend erwartet dich da mit dem Babelsberger Filmorchester. Das ist wirklich ein Highlight, ein Event-Highlight, wenn du mich fragst. Also, ich beneide dich um die Tickets, obwohl du hast ja noch nicht, ne? Du hast ja noch nicht, also... Du musst erstmal die verflixte 7 mit mir spielen. Ich werf dir mal 7 ganz, ganz erfolgreiche Filmtitel zu. Und einer ist gar keiner. Also hat sich sozusagen dazwischen gemogelt, irgendwie. Ja?
1: Okay.
0: Den fummelst du raus, ne? So machen wir das. Also, volle Konzentration.
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0: 0-0-7. Stirb dolle langsam. Nee, nicht dolle. Stirb langsam. Ich will dich ja auch nicht verunsichern hier. Stirb langsam. Dschungelbuch. Wobei so wie Balu der Bär sich auch ein bisschen aus. Oder wie Patrick Swayze. Dirty Dancing. Tomatenmark. Passt auch zu mir. Rocky. Das heißt ja, Marc, du bist so stark wie Rocky. Und der 7. Filmtitel, Kein Pardon.
1: Ich nehme Tomatenmark.
0: Tomatenmark, sortierst du aus, bist du sicher?
1: Ja.
0: Um Gottes Willen. Können wir mal ganz kurz, komm, wir helfen dir nochmal. Können wir mal ganz kurz den Soundtrack, ja, des Blockbusters Tomatenmark spielen?
3: Ich habe

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1: Hey, bist du sicher, Inka, dass es kein internationaler Filmerfolg ist?
2: Ja, ich bin mir sicher.
1: Okay, na
3: gut. Gewonnen!
1: Auch Inka aus Magdeburg hat sich von mir hier überhaupt nicht verunsichern lassen. Sie ist ihrer Linie treu geblieben. Sie hat den hineingeschummelten Blockbuster richtig erkannt und freut sich jetzt über die 2 Tickets für den Galaabend mit dem Babelsberger Filmorchester am kommenden Freitag in Wittenberge. Wer ist denn da bei dir?
2: Ich denke mal mein Mann.
1: Na wunderbar, dann wünsche ich euch ganz

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1: Ja, wir erfüllen Sonntag für Sonntag Ihre und Eure Musikwünsche. Und Sie können sich wirklich alles. Sie können sich alles wünschen. Alles. Ausgelost ist ausgelost. Das ist das Motto dieser Rubrik. Man braucht ein bisschen Glück und dann ist man drin. Ne? Am heutigen oder am nächsten oder am übernächsten Sonntag mit seinem Musikwunsch. Jetzt einfach anrufen bei Christine aus meinem Team für Sachsen-Anhalt. Die schreibt alles brav auf unter 0345 20 44 300. Ja. Die lost das ja auch aus. Ja. Sie können auch mailen, wenn Sie wollen. Wunschit@radiobrocken.de oder Sie schreiben mir bei Instagram. Das machen auch viele. Ansonsten können Sie auch WhatsAppen. Ist auch ganz modern. WhatsAppen. Am allerliebsten als Sprachnachricht ist die gleiche Nummer. 0345 20 44 300. Und Daniel hat es auch gemacht.
2: Hier ist der Daniel aus Magdeburg. Ich wünsche mir für meine geliebte Familie das wunderschöne Juaneslied La Camisa Negra. Und ich wünsche euch noch einen wunderschönen, entspannten Sonntag und fröhliches Schwitzen.

0: Es ist 15.31 Uhr, die offizielle Sachsen-Anhalt-Temperatur, 22 Grad, unter anderem gemessen in Üngligen bei Stendal. Zürich meldet 23 und das Radio Bockenwelle-Radar zeigt einfach mehr Wolken als Sonne und es gibt immer mal wieder vereinzelte, versprengte, lokal begrenzte Regenschauer. In den nächsten Tagen bleibt es so, wie es heute ist, wechselhaft, ist alles dabei. Mittwoch dann wieder ein bisschen mehr Sonne und dann wird es zum Wochenende hin wieder wärmer. Wir erreichen wieder Werte um 30 Grad, lokal darüber.
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0: Achtung Autofahrer, ein Pannenfahrzeug A2 Richtung Berlin zwischen Wollin und der Ausfahrt Brandenburg. Und wir haben Stau in der Gegenrichtung A2 Richtung Hannover und zwar unverändert. Zunehmende Tendenz allerdings. Es staut sich zwischen Irxleben und jetzt Allerengersleben. Stau A2 Richtung Hannover zwischen Irxleben und Allerengersleben. 11 Kilometer lang, hier dauert es eine gute halbe Stunde länger. Es gibt eine Umleitungsempfehlung, die kann ich aber eigentlich nicht empfehlen, weil die dauert länger und die ist sehr voll, sehr überfahren. Ab Magdeburg-Kannenstieg B1 Richtung Haldensleben, B245 und B1 Richtung Erxleben bei Allerengersleben. Da kämen Sie dann wieder auf die Autobahn. Aber ich gucke gerade, es dauert knapp 40 Minuten. Wenn Sie mich fragen, fragen Sie mich ruhig. Ich bin hier sowas ähnliches wie ein Moderator. Also ich würde einfach draufbleiben.
2: Das ist ja toll!
0: Ja, also das sind die Empfehlungen, die wir geben. A9 Richtung Nürnberg, ein Unfall zwischen Bad Dürrenberg und dem Kreuz Rippachtal. Die Unfallstelle ist auf dem linken Fahrstreifen. Hier staut es sich jetzt auch. Ab Leipzig-West-Merseburg. Auch hier brauchen Sie eine gute, knappe halbe Stunde länger, also analog zur A2. In Halle ist die Magdeburger Straße zwischen Halberstädter Straße und am Steintor gesperrt. Hier liegen unverändert Glasscherben. Und wir haben Blitzer. A9 Richtung Berlin in Höhe Darmstadt-Köckern. A36 in Richtung Braunschweig, Höhe Wernigerode-Nord. Im Baustellenbeginn. A38 Richtung Leipzig zwischen Leuna und dem Kreuz Rippachtal. Es blitzt auf der B81 zwischen Egeln und Kroppenstedt in Richtung Magdeburg und auf der B100 zwischen Peißen und dem Ortseingang Halle Richtung Halle. Ich weiß nicht, sind das alle? Haben Sie mehr? Gerne her. Melden auch Sie Staus und Blitzer, wie immer kostenlos unter 08000 52 58 52.
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0: Jens, wenn man in Magdeburg irgendwo picknicken wollen würde, was empfiehlst du da? Rote Hornpark oder Stadtpark? Oder?
1: In Stadtpark, ja, würde ich gehen, ja.
0: Stadtpark, ja.
1: Ja.
0: Ja. Ja. Und da braucht man so einen Picknickkorb, ne?
1: Picknickkorb, Picknickdecke bräuchte man.
0: Ja.
1: Ja.
0: Sowas, ne? Ja.
1: Also, und schönes Wetter.
0: Ja, genau. Das stimmt, schönes Wetter machen wir auch. Ja. Also, ich sag mal so, ne, den Picknickkorb, den hast du dir gerade redlich verdient.
1: Oh, danke, ja, danke.
2: Gewonnen!
0: Weil du hast dich ja richtig angemeldet, ne, im Web.
1: Jawohl.
0: Oder in der App. Was hast du gemacht?
1: Übers Internet, ja.
0: Internet, also, also Web, radiobrocken.de.
1: Ja, ja. Habe ich gemacht, ja.
0: Wunderbar. Dann hast du allen vorgemacht, wie es geht, und dann wünschen wir dir ein schönes Picknick im Stadtpark.
1: Ja, danke schön.
0: Ciao.
1: Und wie gut. Danke.
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4: Hallo, hier ist Carsten aus Stendal. Ich wünsche mir für meine Anja, ich liebe dich von Clowns und Helden, und wünsche euch noch einen schönen Tag und macht weiter so.
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Sie können sich auch was wünschen. 0345 20 44 300 anrufen, WhatsAppen, WhatsApp-Sprachnachricht schicken. Sie können mailen wunschhit@radiobocken.de oder Sie schreiben mir einfach bei Instagram.

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2: Ja, ein einziges Foto kann ja manchmal, das wissen Sie auch, das ganze Leben verändern. Und genau das ist einer Frau passiert, die Fußballfans seit der WM 2010 kennen dürften. Und jetzt ist sie wieder bei einer Weltmeisterschaft dabei, allerdings in einer völlig neuen Rolle.

0: Ernährungswissenschaften studiert und arbeitet erstmals auch als Sportjournalistin. Besonders dabei, bei dieser WM berichtet sie erstmals für ein paraguayisches Medium über das Turnier und beim Sieg gegen Deutschland saß sie sogar im Stadion und feierte den Sieg ihres Teams mit Freudentränen. Zeigt also auch, manchmal beginnt eine Karriere mit einem einzigen Schnappschuss.
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Es ist 15.53 Uhr. In 7 Minuten bringen wir Sie wieder auf den aktuellen Stand der Dinge. Dann gibt es die Radebocken-Nachrichten. Und danach gibt es noch 2 weitere Stunden dieser heiteren und durchaus beliebten Stegreif-Sendung. Und Sie können natürlich weiterhin voten.

0: auch während dieser Sendung, nicht? Ich sag nur, die Reidebocken-Sommertour. Ich sag nur, 11 Plätze, 11 Schätze bei uns im Land, alle sind schön.
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0: 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Der singt ja Bad Day.

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10: Es ist wechselhaftes Wetter heute, auch in den nächsten Tagen. Wir haben mehr Wolken als Sonne im Land. Vereinzelt gibt es Regenschauer. Gentin Grad 23, Hollen bei Halle 22 Grad. Ja, ab Mittwoch wird es dann wieder sommerlicher und wärmer. Zum Wochenende hin wieder Temperaturen um oder über 30 Grad.
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11: Es ist 16 Uhr. Ich bin Justin Hamm. Guten Tag. Die AfD hat in Erfurt ihren zweitägigen Parteitag beendet. AfD-Co-Chef Chrupalla sagte in seiner Schlussrede, seine Partei müsse sich auf die anstehenden Wahlkämpfe konzentrieren. Die AfD will in Sachsen-Anhalt und Mecklenburg-Vorpommern in die Regierung. Zehntausende Demonstranten begleiteten den Parteitag mit großen Protesten. Polizeisprecher Martin mit dem Fazit.
12: Wir hatten ja insgesamt 31.000 Versammlungsteilnehmer bei den Gegenprotesten. Es war eine riesige Personenanzahl, die sich hier in der Stadt bewegt hat. Und dass da trotz alledem alles weitgehend friedlich geblieben ist, das ist Gegenstand eines durchaus positiven Resümees der Thüringer Polizei. Auch, dass der AfD-Bundesparteitag pünktlich beginnen konnte und störungsfrei seinen Verlauf nehmen konnte, ist ein wichtiges Einsatzziel, das erreicht wurde.
11: Trotzdem gab es 11 verletzte Polizisten, 65 Straftaten und auch mehrere Angriffe auf Medienvertreter. In der Autoindustrie wird die Stimmung rauer. Am Freitag hatten Zehntausende Mercedes-Beschäftigte gegen einen Sparkurs protestiert. In den nächsten Tagen ist in Stuttgart ein Autokorso geplant. Weitere Aktionen soll es beim VW-Konzern geben. Der größte Zulieferer Bosch fordert nun einen runden Tisch von Arbeitgebern, Gewerkschaften und Politik. Es könne nicht so weitergehen wie bisher, heißt es. Zum 250. Jahrestag der amerikanischen Unabhängigkeit hat US-Präsident Trump in einer Rede das Land und sich selbst gelobt. Er beschwor das Bild einer Siegernation, die dazu bestimmt sei, die Welt anzuführen. Direkt nach der Rede gab es ein Feuerwerk, laut Veranstaltern das größte der Geschichte mit 850.000 Pyroeffekten. Die deutschen Handball-Juniorinnen sind zum zweiten Mal Weltmeister. 18 Jahre nach dem Premierentitel besiegte das DHB-Team im Finale der U20-WM Dänemark mit 33:26. Beste Schützin im Finale in China war Chiara Rohr. Die deutsche U20 ist damit jetzt amtierender Welt- und Europameister. 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
10: A2 Richtung Hannover, zwischen Irksleben und Allerengersleben. 11 Kilometer Stau, hier dauert es eine gute halbe Stunde länger. bleiben Sie auf der Autobahn. Es gibt zwar eine offizielle Radiobrocken-Umleitungsempfehlung, aber die dauert länger als eine halbe Stunde. Die dauert gut 40 Minuten. Ab Magdeburg-Kannstieg quere die B1 Richtung Haldensleben über die B245 und B1 Richtung Erxleben bei Allerengersleben könnten Sie wieder auf die Autobahn. Aber ich bleibe da im Konjunktiv, denn ich, wie gesagt, würde auf der Autobahn bleiben. Darauf einen kurzen akustischen Klatschmoden. Dankeschön. In der Gegenrichtung A2 Richtung Berlin. Ein defektes Fahrzeug zwischen Wollin und der Ausfahrt Brandenburg. A9 Richtung Nürnberg zwischen Bad Dürrenberg und dem Kreuz Rippachtal. Hier im Moment einspurige Verkehrsführung und zwar rechts an der Unfallstelle vorbei. Hier staut es sich trotz alledem nach wie vor und unverändert bereits ab Leipzig-West-Merseburg. Und hier brauchen Sie, bis Sie an der Unfallstelle vorbeikommen, in etwa 20 Minuten länger. Die Magdeburger Straße in Halle ist unverändert gesperrt zwischen Halberstädter Straße und am Steintor. Der Grund ist Glasbruch. Hier liegen Glasscherben und zwar verstreut über alle Fahrspuren. Und dann haben wir gerade hier noch reinbekommen einen 3-Kilometer-Stau A9 Richtung Nürnberg zwischen Leipzig-West-Merseburg und dem Kreuz Rippachtal. 3 Kilometer Stau, hier dauert es gut und gern 15 bis 20 Minuten länger. Es blitzt im Moment. A9 Richtung Berlin, höherer Städte-Köckern, A36 Richtung Braunschweig in der Baustellen. Einfahrt in Höhe Wernigerode Nord, das ist eine 60er-Zone. A38 Richtung Leipzig zwischen Leuna und dem Kreuz Rippachtal. B81 zwischen Egeln und Kroppenstedt Richtung Magdeburg und zwischen Peißen und dem Ortsangang Halle auf der B100 Richtung Halle. Haben Sie mehr? Gerne her. Melden Sie Staus und Blitzer, wie immer kostenlos, unter 08000 52 58 52.

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2: Yep. Da kannst du mit Wort nicht mit. 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Wenn du das nicht selber live erlebst.
1: Ja, und Sie können ihn auch live erleben. Dieter Bohlen ist Freitag bei uns in Halle auf der Peißnitzinsel. Natürlich ein Konzert von uns, von Radio Brocken präsentiert. Und dann erleben Sie ihn live und in Farbe, denn die Tickets gibt's gleich hier bei mir. Nur anrufen, wenn Sie You're My Heart, You're My Soul hören, Modern Talking, einer der größten Hits von Dieter Bohlen, dann kriegen Sie zwei Tickets. Aber bitte erst anrufen, wenn Sie ihn hören. 0345 20 44 300. Das ist die Nummer, die Sie brauchen. 0345 20 44 300.

0: John Farnham und The Voice. Ich bin hier sowas wie die Stimme des Sonntags. Könnte auch eine Nachrichtensendung heißen. Die Stimme des Sonntags. Es ist 16.
1: ein Scheiß hier wieder.
0: Es ist inzwischen 16 Uhr. Nee, noch nicht ganz. Aber jetzt. 16.13 Uhr. In 17 Minuten ist es 16:30.

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0: Die Bocken, hier ist der gute Laune Sonntag mit Marc aus Salzwedel. Hallo Marc.
1: Hallo.
0: Bist du Marc mit C oder bist du Marc mit K?
1: Marc mit K.
0: Marc, also dann, das unterscheidet. Also, bist du Marc ohne oder bist du Marc mit H?
1: Ohne H.
0: Aha, also Glatze haben wir beide, aber die Schreibweise unterscheidet sich.
1: Genau.
0: Das ist schon filmreif, was wir hier besprechen. Geht ja jetzt auch um Filmmusik. Bist du großer Filmfan? Ja.
1: Ja, ja.
0: Also es gibt ja wirklich einen Soundtrack nach dem anderen. Das ist eine Wahnsinnsveranstaltung, die ich dir hier andiene. In der alten Ölmühle bei dir um die Ecke in Wittenberge. Ein Galaabend mit dem Babelsberger Filmorchester am nächsten Freitag. Hast du da Zeit?
1: Ja, das stimmt.
0: Ja, wäre gut, ne? Ich meine, wenn du jetzt 2 Tickets gewinnst, ne, solltest du hinfahren, ne? Die sind zu schade, um sie verfallen zu lassen. Wirklich eine Highlight-Veranstaltung, wenn du mich fragst. Ich werde dir jetzt mal 7 wirklich weltbekannte Filmtitel zuwerfen. 7 weltbekannte Filmtitel. Einer ist keiner. Und den musst du rausfinden. Alles klar?
1: Okay.
0: Alles klar. Olli.
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0: Rambo. Das letzte Einhorn. Titanic mit dem Eisberg. Viele sagen auch Titanic. Avatar. Star Wars. Tomatenmark. König der Löwen. Und der letzte. Aristocats.
1: Okay. Ich würde Tomatenmark sagen.
0: Tomatenmark. Da ist vorhin schon. Vorhin haben wir den Soundtrack gespielt aus dem Film Tomatenmark. Wir können jetzt. Also, ich will dich nicht beeinflussen, aber wir können mal ganz kurz eine Szene vielleicht aus dem Film Tomatenmark hören. Haben wir eine Szene bereit?
3: Italienisch für Anfänger.
4: Ah, i pomodori davanti agli occhi.
3: Bedeutet?
4: Hast du Tomaten auf den Augen?
3: Das war Italiano für Anfänger.
0: Bleibst du trotzdem bei?
1: Ja.
0: Du bleibst bei Tomatenmark. Da bist du sicher auch, ja?
1: Ja.
0: Ja.
5: Gewonnen.
0: Also, du hast dich hier überhaupt nicht verunsichern lassen, ne?
1: Nee.
0: Du hast gedacht, wir glatzen, wir halten zusammen. Die beiden Haarlosen, ne?
1: Genau.
0: Genau so ist das, Junge. Viel Spaß beim Babelsberger Filmorchestra am Freitag. Ich wünsche dir was.
1: Immer, da freu ich mich.
0: Schönen Sonntag. Ciao, tschüss.
1: Ja, wünsche ich auch. Ciao.

0: Sie können sich Sonntag für Sonntag 20 Musikwünsche ausdenken. Sie müssen sie uns durchtelefonieren oder WhatsAppen. Am allerliebsten als WhatsApp-Sprachnachricht. 0345 20 44 300. 0345 20 44 300. Sie könnten aber auch mailen.
1: An wunschit@radiobrocken.de.
0: Oder Sie schreiben mir einfach bei Instagram Cassie. Cassie und Harald haben das gemacht. Und die wünschen sich die Venga Boys.
1: We are going to Ibiza.
0: Hey!

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8: 16.32 Uhr, 2 Minuten nach 5:30, 21 Grad in Neinstedt, bei Quedlinburg 22, in Wolmirstedt gerade. In den nächsten Tagen bleibt es zwar sommerlich warm, aber genauso wechselhaft und unbeständig wie heute. So ein Wechsel aus Wolken und Sonne mit vereinzelten Regenschauern und windig ist es auch. Ab Mittwoch wird es ja wieder sommerlicher und wärmer, zum Wochenende hin um 30 Grad, örtlich dann darüber.
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8: A2 Richtung Hannover zwischen Irxleben und Allerengersleben. 7 Kilometer stockender Verkehr. Hier dauert es eine gute Viertelstunde länger. Und A9 Richtung Nürnberg zwischen Bad Dürrenberg und dem Kreuz Rippachtal. Nach einem Unfall einspurige Verkehrsführung, und zwar rechts an der Unfallstelle vorbei. Es gibt Behinderung. In Halle immer noch gesperrt. Die Magdeburger Straße zwischen Halberstädter Straße und am Steintor. Hier liegen immer noch Glasscherben. Da gab es Glasbruch. Es blitzt im Moment. A9 Richtung Berlin in Höhe Dachstätte-Köckern, A36 und verändert Richtung Braunschweig in Höhe Wernigerode-Nord, A38 Richtung Leipzig zwischen Leuna und dem Kreuz Rippachtal, zwischen Egeln und Koppenstedt Richtung Magdeburg auf der B81 und B100 zwischen Peisten und dem Ortseingang Halle Richtung Halle. Haben Sie mehr? Gerne her, melden Sie Staus und Blitzer, gerne auch Umbauten oder Abbauten, auf jeden Fall immer kostenlos unter 08052 58 52.
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8: Bei Edeka, da gibt es so tolle Picknickkörbe, da haben wir richtig zugeschlagen. Ina, du willst auch einen haben, ne?
9: Ja.
8: Ja. Heute schon den ganzen Tag, jede Stunde ein. Nächsten Sonntag übrigens auch stündlich ein. Man kann sich anmelden, und zwar bei uns in der Radio Brocken App oder im Web. RadioBrocken.de. Was hast du gemacht? App oder Web?
9: Web.
8: Web. Also auf RadioBrocken.de. Machen Sie es wie Ina. Wo kann man denn in Weißenfels, ich meine, ihr habt ja ganz viele Windräder und so, ne? Drumrum. Wo kann man denn da toll picknicken?
9: Am Saale-Radwanderweg.
8: Oh ja, das ist eine schöne Stelle. Hast du eine Picknickdecke?
9: Ja, na klar.
8: Ja, jetzt hast du auch den Korb dazu. Dann wünschen wir dir viel Spaß beim Picknicken.
9: Dankeschön.
8: Tschüss.
9: Ciao, schönen Wochenende.
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0: George Harrison. Hey! Get my mind set on you. Coole Nummer, du. Der Sascha ist auch eine coole Sau. Der hat mir hier eine Sprachnachricht geschickt bei Instagram.
1: Also guten Tag, Herr Angerstein. Ich höre ja schon den ganzen Tag heute hier den Gute-Laune-Sonntag. Jede Stunde kommt Tomatenmark und jetzt kam dieses eine Lied nicht. Also dafür musst du das dann nochmal extra anspielen. Danke, schönen Sonntag noch.

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2: Ja, wir sind auf dem Wunschhit-Trip, wenn man so will.
3: Ja.
2: Ja, wenn man so will. Also, Sie können sich was Schönes wünschen. 0345 20 44 300, das ist sie. Die Radio Bocken Wunschhit-Hotline meiner Person, also von Angerstein. Nicht? Genau, hier ist sie nochmal.
3: 0345 20 44 300.
2: Können Sie auch WhatsApp, eine WhatsApp-Sprachnachricht schicken?
3: Oh, liebe ich, ja.
2: Sie können mailen wunschit@radiobrocken.de oder Sie schreiben mir einfach bei Instagram, so wie Andreas aus Magdeburg das auch getan hat.
3: Der wünscht sich Robbie Williams Tripping.

ganzen Härte, Radio Rocken, der gute Laune Sonntag. Wir haben noch eine Stunde 13 Minuten zusammen. Ich brauche Kaffee und ich brauche Kuchen. Und Sie können ein Radio Rocken gute Laune Sonntags Kaffeepaket gewinnen, wenn Sie uns jetzt anrufen. 0345 20 44 300. 0345 20 44 300. 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
1: Sag mal, Marc, hattest du mal Gesangsunterricht?
2: Nö.
1: Das hört man.
2: Radio Brocken um 16 Uhr und auf die Sekunde. Nee, wir müssen noch warten. Wir warten noch. Bip! 16.52 Uhr. 8 Minuten vor 5. Ich finde, Lars, das findest du auch. Genau die richtige Zeit, um jetzt mit dir Kaffee zu schnabulieren, ne?
3: So sieht das aus.
2: Ja! Hast du schon Kaffee geschlabbert oder?
3: Nö. Nee, ich hab jetzt schon ein Bier.
2: Weißt du, woraus Bier am geilsten schmeckt? Aus einer blauen Radio-Brocken-Tasse.
3: Das wäre auch.
2: Ja, die ist auch mit drin. Im Radio-Brocken-Kaffee-Paket. Ja, Radio-Brocken-Tasse, Mensch. Im Blau. Im schönsten Radio-Brocken-Blau. Also pass auf, ich zähle mal auf, was wir hier noch haben. Wir sind noch nicht beim Bier. Ja, aber die Mädels hier in der Redaktion, das machen die immer so ab 4:30. Die trinken schon wieder Aperol Spritz, ne? Immer wenn der Feierabend naht, dann trinken die hier Aperol Spritz. Kennst du das, Aperol Spritz, sowas?
3: Ich trinke soweit nicht, aber meine Frau sicherlich.
2: Ja, aber ganz sagen, du kennst das. Darauf mal einen kleinen Klatschmohn vielleicht. Dankeschön. Wir wollen. Oh Gott, die Sendung entgleitet. Ich werde jetzt aufzählen, was wir hier zusammengetragen haben. Du passt genau auf, was uns zu einem Kaffee trinken fehlt. Bier trinkend, passt du auf. Und wenn du herausfindest, was das ist, und irgendwas fehlt ja immer, weißt du ja, dann kriegst du das Radio Brocken Kaffeepaket, ne?
3: Dann hört mich wieder.
2: Alles klar.
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2: Also wir haben Aperol, wir haben Eiswürfel, wir haben Prosecco, wir haben Orangen noch vom Frühstück über heute Morgen und wir haben Strohhalme. Also das hier mit den Mädels, das läuft, das sehe ich schon. Ich habe heute Zitronenrollen beim Bäcker geholt, heute Morgen Zitronenrollen. Es gibt heute Käsekuchen mit Aprikose. Außerdem haben wir Butterkekse, eine Zuckerdose Kondensmilch, eine schwarze Thermoskanne voll mit starkem schwarzen weißem Kaffee. Und wir haben für die Mädels noch ein bisschen Brennnesseltee über.
3: So, und wo ist Melone?
2: Melone haben wir nicht, Mädchen, und Bier haben wir auch nicht.
5: Gewonnen!
2: Ich wünsche dir was, schöne Grüße nach Magdeburg und lass dir das Bier schmecken, ne?
3: Danke, bis denn.
2: Ciao, tschüss.

aus Sachsen-Anhalt. Und egal, wo man uns hört, auch via Livestream, ich kann es nicht oft genug sagen, irgendwann kommt Modern Talking. Ja. Und wenn wir alle gemeinsam Jumma Heart, Jumma Soul hören, dann schnell ran ans Telefon 0345 20 44 300. Aber erst dann, dann gibt es 2 Tickets für Bohlen Live am Freitag, präsentiert von Ralle Bocken in Halle.

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14: Wir haben im Moment zwischen 20 und 24 Grad im ganzen Land. In den nächsten Tagen bleibt es unbeständig. Auch dann haben wir mehr Wolken als Sonne im Land und immer mal wieder vereinzelte Regenschauer. Ab Mittwoch wird es dann sommerlicher. Es wird dann auch wieder jeden Tag ein bisschen wärmer. Bis zum Wochenende kratzen wir wieder an der 30-Grad-Marke oder wir rutschen leicht darüber.
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14: Sag mal, kann das sein, dass ich gerade gesagt habe, wir rutschen irgendwo rüber? Das wollte ich nicht, ne? Wir sind Familienprogramm. Tut mir leid. Ich meine, die Kinder, ich meine, es sind ja schon Ferien.
16: Hallo,
14: es ist ja.
16: Leute, es sind Ferien. Ja. Alle machen blau. Von Flensburg bis nach Oberammergau.
14: Ja, Mensch,
16: es
14: sind Ferien.
0: Ja. 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
17: Es ist 17 Uhr, ich bin Justin Hamm, guten Tag. Viele Eltern in Deutschland wissen gar nicht so genau, wie und womit ihre Kinder ihre Zeit auf TikTok, Snapchat und Co. verbringen. Laut einer Postbank-Studie vertrauen viele Eltern auf die Eigenverantwortung ihrer Kinder und kontrollieren Zeit und Inhalte bewusst nicht, Tanja Wagner berichtet.
18: Gleichzeitig fordern fast 9 von 10 Befragten eine Altersbeschränkung für die sozialen Medien sowie Handyverbote an Schulen. Insgesamt startet das digitale Leben von Kindern heute früher. Mehr als jedes zweite Kind bekommt das erste Smartphone vor dem 13. Geburtstag.
17: Der AfD-Parteitag in Erfurt ist zu Ende. Am zweiten Tag ging es größtenteils um Formalien. Die Parteispitze betonte zum Schluss, die AfD wolle in die Regierungen. Man wolle dieses Land wieder vom Kopf auf die Füße stellen, sagte Co-Parteichef Krupalla. Begleitet wurde das Parteitagswochenende von massiven Protesten mit Zehntausenden Teilnehmenden. Meist blieb es friedlich, aber es gab auch Angriffe auf Polizisten und Medienvertreter. In Köln ist am Mittag die CSD-Parade gestartet. Es ist einer der größten Umzüge der LGBTQIA+-Community weltweit. An der Demo zum Christopher Street Day beteiligen sich rund 60.000 Teilnehmende. Die Veranstalter rechnen mit bis zu 1 Million Besucher. Auch NRW-Innenminister Reul ist dabei. Er sagt, es gebe zunehmend Menschen, die den Anspruch erheben, zu bestimmen, wie man leben müsse. Und das sei ein Irrtum. Die ersten beiden Viertelfinalisten bei der Fußball-WM sind gefunden, Marokko und Frankreich. Und heute Abend und in der Nacht finden die nächsten Achtelfinalduelle statt. Um 22 Uhr unserer Zeit trifft Brasilien auf Norwegen, das Starduell zwischen Vinny Junior und Erling Haaland. Und ab 2 Uhr bekommen es dann die Engländer um Harry Kane mit Co-Gastgeber Mexiko zu tun. 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
14: A2 Richtung Hannover, unverändert Stau zwischen Irxleben und Allerengersleben. 5 Kilometer ist sehr lang. Im Grunde ist es ja so eine Mischung aus stockendem Verkehr und Stau. Hier dauert es nur noch 10 Minuten länger. A9 Richtung Nürnberg zwischen Bad Dürrenberg und dem Kreuz Rippachtal. Behinderung nach einem Unfall, einspurige Verkehrsführung. Sie werden rechts an der Unfallstelle vorbeigeführt. Und in Halle ist unverändert die Magdeburger Straße zwischen Halberstadter Straße und am Steintor gesperrt. Da gab es Glasbruch. Es blitzt A9 Richtung Berlin, höherer Städte-Köckern, A36 Richtung Braunschweig, in Höhe Wernigerode Nord, A38 Richtung Leipzig zwischen Leuna und dem Kreuz Rippachtal, B81 zwischen Egeln und Kroppenstedt Richtung Magdeburg und B100 zwischen Peißen und dem Ortsangang Halle in Richtung Halle. Haben Sie mehr? Gerne her. Melden auch Sie Staus und Blitzer, wie immer kostenlos, unter 08000 52 58 52. Darauf vielleicht ein kurzer Klatschmoden. Wir haben hier voll einen Weg.
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14: Letzte Stunde, letzte Runde dieser heiteren und durchaus beliebten Stegreif-Sendung. Jetzt Clock, Clock und Fast Boy. Born again.

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0: Dann ist ein Abend voller Hitze, Emotionen und großer Momente garantiert. Nadine in Zürich!
1: Hallo Marc!
0: Ja, du hast alles richtig gemacht. Du hast ihn gehört, Dieter Bohlen mit More on Talking und schnell mal angerufen.
2: Gewonnen!
0: Zwei Tickets gehören jetzt dir. Du bist Freitag dabei.
1: Oh, super. Vielen lieben Dank.
0: Ich wünsche dir noch einen tollen Sonntag.
1: Dito.
0: Tschüss. Und wenn Sie auch hinwollen, Tickets gibt's noch überall zu kaufen. Dieter Bohlen, präsentiert von Radio Brocken.

Hey Marc, hier ist der Marco aus Rathenow. Ja, beste Grüße erstmal da zu euch darüber ins Studio. Ja, und lasst mich mal wissen, wo kann ich mir denn diesen Song mit dem Tomatenmark und sowas, wo können wir das erwerben? Kann ich das irgendwo runterladen oder? Ich finde das auch geil, wenn du da Party machst und das Ding da aufschmeißt, das kommt doch richtig cool. Ich habe einen

0: es geht immer so weiter. Tomatenmark.
1: Ist übrigens von Marty Fischer, ein Salzgitteraner. Also wohnt bei mir sozusagen um die Ecke, wenn man es genau nimmt. Ne? Also wisst ihr Bescheid, werdet ihr schon finden. Marty Fischer und Tomatenmark.
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1: Ja, Mensch, jetzt kommen wir zum nächsten, also zum vorletzten, müssen wir sagen. Originär ausgelosten Musikwunsch. 20 erfüllen wir Sonntag für Sonntag hier in dieser Sendung. Das hier ist Nummer 19 von heute. Auch Sie können sich noch was wünschen. Einen schaffen wir noch nachher und 20 nächsten Sonntag. 0345 20 44 300. Einfach bei uns anrufen. Sie können mailen. Wunschhit@radiobrocken.de. Sie schreiben mir nach wie vor und unverändert bei Instagram oder Sie WhatsAppen. Das ist die gleiche Nummer. 0345 20 44 300. Wir lieben Sprachnachrichten.
3: Hallo Marc, hallo Christine. Schön, dass wieder Sonntag ist. Ich höre euch den ganzen Tag. Spielt doch bitte mal das Lied von den Gypsy Kings, Bailami. Macht weiter so.

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0: 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Ne? 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Ne? Jeden Tag für ein kurzes Hallo Radio Brocken an der Kasse. Mehr müsst ihr nicht sagen, nur Hallo, guten Morgen, Hallo Radio Brocken. Schon sind sie drin. Jeden Tag woanders. Ne? Wo es morgen hingeht, das erfahren wir auch morgen früh. 7.10 Uhr, mal nicht so weit vom Radio weggehen. Ne? Ja, da erfahren wir hier bei uns in der Radio Brocken Morgenshow, wo es denn morgen hingeht.

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9: Es ist auf die Sekunde genau. Piep! 17.30 Uhr, halb sechs. Die offizielle Sachsen-Anhalt-Temperatur 22 Grad. Fast alle unsere Wetterstationen melden das gerade einheitlich. Es gibt Abweichler, Hohendodelheben bei Magdeburg 21, Hessen 23 Grad. Vereinzelt ziehen auch immer noch Regenschauer hier durchs Land. Und das ist auch in den nächsten Tagen so. Bis Mittwoch zumindest bleibt es so wechselhaft bei diesen Temperaturen. Ab Mittwoch wird es dann sommerlicher, sonniger und auch wärmer. Zum Wochenende hin erreichen wir wieder Temperaturen von oder über 30 Grad.
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9: Wir haben keinen Stau mehr auf der A2. Haben wir gerade eine Freimeldung bekommen. Da wünsche ich Ihnen eine gute Fahrt, aber es klemmt noch auf der A9 Richtung Nürnberg zwischen Bad Dürrenberg und dem Kreuz Rippachtal. Im Moment einspurige Verkehrsführung und zwar rechts auf dem rechten Fahrstreifen an der Unfallstelle vorbei. In Halle ist die Magdeburger Straße unverändert gesperrt wegen Glasbruchs zwischen Halberstädter Straße und am Steintor. Hier liegen wirklich Glasscherben über alle Spuren verteilt und es blitzt im Moment. A9 Richtung Berlin, in Höhe der Raststätte Köckern, A36 Richtung Braunschweig. Im Baustellenbeginn in Höhe Wernigerode Nord, da dürfen Sie 60 fahren. A38 Richtung Leipzig, ein Blitzer zwischen Leuna und dem Kreuz Rippachtal. B81 zwischen Egeln und Kroppenstedt Richtung Magdeburg und auf der B100 zwischen Peißen und dem Ortseingang Halle Richtung Halle. Haben Sie mehr? Gerne her. Melden Sie Staus und Blitzer gerne auch Umbauten oder Abbauten immer kostenlos unter 08000 52 58 52. Und Sie wissen ja, alle Staus und Blitzer jederzeit auch in unserer kostenlosen Radio Brocken App.
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9: Hallo, liebe Caroline.
10: Hallöchen, Marc.
9: Caroline in Halle. Für heute sind sie dann alle. Das ist der 10. Picknickkorb, den ich heute rausdonner, ne? Wir haben aber viel mehr rausgehauen heute. 25 haben wir glücklich gemacht, aber nur 10 ins Radio genommen, ja. Du bist die 10. Und ich habe es davon schon gesagt, auch am nächsten Sonntag gibt es wieder einen Picknickkorb nach dem anderen. Man kann sich anmelden bei uns in der App oder im Web radiobrocken.de. Was hast du gemacht?
10: Natürlich in der App.
9: In der App. Du bist auch eine ganz moderne. Die Caro, die ist eine ganz moderne. Die hat natürlich eine App. Und hast du auch eine Idee, wo man toll picknicken kann? Also an der Saale ist wahrscheinlich klar.
10: Genau, an der Peisnitz. Oder ich wohne hier in der Nähe vom Pestalozzi-Park. Da kann man auch schön picknicken. Also es wird sich definitiv ein Fleckchen finden.
9: Ja, das denke ich wohl auch. Also Picknickkorb geht klar, ne? Wünsche wieder viel Spaß. Guten Appetit, muss man ja vielleicht auch sagen.
10: Danke, danke.
9: Alles Liebe, alles Gute. Tschüss.
10: Tschüss.
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3: Ach je. Wie spricht man das eigentlich? Dragostea den Tee, glaube ich.
4: Ja, Tee. Super gemacht.
3: Tee, ne?
4: Ja.
3: Nicht Kaffee, Tee.
4: Tee.
3: Nächste Woche gibt es wieder Picknickkörbe hier in dieser heiteren und durchaus Schere. Kann man gleich im Programm weiß machen, ja? Auch jede Stunde, so wie heute, gibt es einen Picknickkorb. Sie können sich noch anmelden.
4: Auf radiobrocken.de.
3: Ja, im Web oder in unserer kostenlosen Radiobrocken-App. So, und Musikwünsche werden Sie auch los, telefonisch.
4: 0345 20 44 300.
3: 0345 20 44 300. Jetzt nicht anrufen wegen der Picknickkörbe, da können Sie sich nur anmelden im
4: Web.
3: Und in der App. Ne? Aber Sie können sich jetzt was Schönes wünschen. Nächste Woche gibt es auch wieder Kaffee. Ne? Gleich gibt es Dragostea den Tee. Ne? Und Ozone, der Musikwunsch von Ralf, Ralf aus Dessau. Und wenn Sie nicht so wie Ralf aus Dessau mir bei Instagram schreiben wollen, das hat Ralf nämlich getan, dann können Sie uns auch einfach eine E-Mail schicken.
4: An wunschit@radiobrocken.de.
3: Ja, oder aber Sie schicken noch schnell eine WhatsApp am allerliebsten als WhatsApp.
4: Sprachnachricht
3: unter 0345 20 44 300. Und jetzt, Ralf, kommt da. Dein Musikwunsch. Dragostea den Tee. Ich habe auch einen Tee. Mal.

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1: Marc, ich habe gerade Bananen gekauft.
2: Echt? Mhm. Komisch, also bei mir sind die immer krumm.

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5: Es ist 18 Uhr, ich bin Justin Hamm. Guten Abend. Sommerzeit ist auch Freibadzeit. Der Bundesverband Deutscher Schwimmmeister appelliert an Eltern, ihre Aufsichtspflicht ernst zu nehmen und am besten aufs Handy zu verzichten. Sprecher Großmann sagte, ein Bademeister könne nicht die persönliche Aufsicht für jedes Kind übernehmen. Bäder etwa in NRW weisen mit Schildern darauf hin, dass Kinder binnen 20 Sekunden lautlos ertrinken können. Draußen protestierten Zehntausende, drinnen erklärte sich die AfD bereit fürs Regieren. In Erfurt ging heute der Bundesparteitag der Partei zu Ende. Ronny Tochau, was bleibt hängen, gerade auch mit Blick auf die kommenden Wahlen in Ostdeutschland?
6: Die AfD präsentierte sich bei diesem Parteitag professionell organisiert. Dazu wurden interne Konflikte geschickt ausgeblendet, um Geschlossenheit zu signalisieren. Parteichefin Alice Weidel ist gestärkt, ihr Co-Chef Tino Chrupalla nach einem schlechten Wiederwahlergebnis dagegen angeschlagen. Und auch auffällig, trotz Aussicht auf Regierungschancen in Ostdeutschland, mäßigt sich die AfD nicht in Programm und Worten wie andere rechte Parteien zuletzt in Europa.
5: Weil der große Vulkan Ätna Asche spuckt, ist der Flugverkehr auf der italienischen Mittelmeerinsel Sizilien derzeit nur bedingt möglich. Der Luftraum am Flughafen Catania wurde stark eingeschränkt. Das betrifft sowohl Abflüge als auch Landungen. Reisende werden gebeten, den Status ihres Fluges noch vor der Anreise zum Airport bei ihrer jeweiligen Fluggesellschaft zu überprüfen. In der Formel 1 hat Charles Leclerc den großen Preis von Großbritannien gewonnen. Hinter dem Ferrari-Fahrer fuhren Mercedes-Pilot George Russell und Leclercs Teamkollege Lewis Hamilton aufs Podium. Der deutsche Nico Hülkenberg im Audi kam nicht ins Ziel. Der WM-führende Kimi Antonelli büßte wegen eines technischen Defekts an seinem Mercedes viele Punkte ein. 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
7: Es ist 19 Uhr. Ich bin Justin Hamm. Guten Abend. Die AfD hat in Erfurt ihren zweitägigen Parteitag beendet. AfD-Co-Chef Chrupalla sagte in seiner Schlussrede, seine Partei müsse sich auf die anstehenden Wahlkämpfe konzentrieren und im Osten in die Regierungen kommen. Zehntausende Demonstranten begleiteten den Parteitag. Polizeisprecher Martin mit dem Fazit.
8: Wir hatten ja insgesamt 31.000 Versammlungsteilnehmer bei den Gegenprotesten. Es war eine riesige Personenanzahl, die sich hier in der Stadt bewegt hat. Und dass da trotz alledem alles weitgehend friedlich geblieben ist, das ist Gegenstand eines durchaus positiven Resümees der Thüringer Polizei. Auch, dass der AfD-Bundesparteitag pünktlich beginnen konnte und störungsfrei seinen Verlauf nehmen konnte, ist ein wichtiges Einsatzziel, das erreicht wurde.
7: Trotzdem gab es 11 verletzte Polizisten, 65 Straftaten und mehrere Angriffe auf Medienvertreter. In der Autoindustrie wird die Stimmung rauer. Am Freitag hatten zehntausende Mercedes-Beschäftigte gegen einen Sparkurs protestiert. In den nächsten Tagen ist in Stuttgart ein Autokorso geplant. Weitere Aktionen soll es beim VW-Konzern geben. Der größte Zulieferer Bosch fordert nun einen runden Tisch von Arbeitgebern, Gewerkschaften und Politik. Es könne nicht so weitergehen wie bisher, heißt es. Die Bundesnetzagentur kann wohl bis 2028 nicht überprüfen lassen, ob die Deutsche Post schnell genug ihre Briefe austrägt. Nach einem verlorenen Rechtsstreit mit einem Marktforschungsunternehmen muss die Auftragsvergabe neu gestartet werden und das dauert. Die Post ist verpflichtet, 95% aller Briefsendungen spätestens nach 3 Werktagen zuzustellen. Isaac Del Toro hat die 2. Etappe der Tour de France gewonnen. Der 22 Jahre alte Mexikaner siegte in Barcelona auf dem Stadtberg Montjuïc. Das gelbe Trikot trägt weiterhin Radprofi Jonas Vingegaard. Der Däne führt 6 Sekunden vor Topfavorit Tadej Pogacar. Die Durchführung der 3. Etappe morgen ist wegen Waldbränden in Südfrankreich gerade noch in der Schwebe. 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
4: Es ist 20 Uhr. Ich bin Justin Hamm. Guten Abend. Morgen wird Finanzminister Klingbeil im Bundeskabinett seinen Haushaltsplan für 2027 vorstellen und er plant Rekordschulden. Fast 200 Milliarden Euro sollen es sein und das hat der SPD-Politiker nun im ARD-Sommerinterview verteidigt.
5: Dass wir Schulden machen, hat damit zu tun, dass wir unsere Bundeswehr aufrüsten, dass wir modernisieren. Ich meine, man kann sich gegenüber Putin nicht mit der schwarzen Null verteidigen. Wir wollen, dass unser Land 20 Jahre lang wenig Ausgaben in Rüstung aufholt und das tun wir und dafür nehmen wir Geld in die Hand.
4: Von den Ministerinnen und Ministern verlangt Klingbeil zudem 1% Einsparung, 2028 dann weitere 2%. Der AfD-Parteitag in Erfurt hat am Wochenende für Aufsehen gesorgt, auch wegen der vielen Proteste. Die Polizei zog ein positives Fazit, Versammlungen seien größtenteils friedlich geblieben und der Parteitag sei nicht beeinflusst worden. Dennoch gab es Angriffe auf Polizisten und Medienvertreter. Die AfD-Spitze Weidel und Chrupalla betonte, dass die Partei im Herbst in Ostdeutschland erstmals in eine Landesregierung will. Rund 1,5 Millionen Menschen sind heute zur Christopher Street Day Parade nach Köln gekommen. Bei einem der größten CSDs weltweit demonstrierten etwa 250 Gruppen mit 90 Festwagen für die Rechte queerer Menschen. Mit dabei war auch NRW-Innenminister Reul. Er wolle zeigen, dass der Teil des Staates, für den er stehe, alle Menschen schütze, so der CDU-Politiker. Die ersten beiden Viertelfinalisten bei der Fußball-WM sind gefunden, Marokko und Frankreich. Und heute Abend und in der Nacht finden die nächsten Achtelfinalduelle statt. Um 22 Uhr unserer Zeit trifft Brasilien auf Norwegen, das Star-Duell zwischen Vinny Jr. und Erling Haaland. Und ab 2 Uhr bekommen es dann die Engländer, um Harry Kane mit Co-Gastgeber Mexiko zu tun. 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
8: Es ist 21 Uhr, ich bin Justin Hamm. Guten Abend. Bundesfinanzminister Klingbeil verteidigt die Rekordschulden im neuen Haushalt für 2027. Fast 200 Milliarden Euro Neuverschuldung insgesamt. Sein Argument, Deutschland muss die Bundeswehr aufrüsten. Man könne sich gegenüber Putin nicht mit der schwarzen Null verteidigen, sagte der SPD-Politiker im ARD-Sommerinterview. Das Kabinett will den Haushalt morgen beschließen. Draußen protestierten Zehntausende, drinnen erklärte sich die AfD bereit fürs Regieren. In Erfurt ging heute der Bundesparteitag der Partei zu Ende. Ronny Tochau, was bleibt hängen, gerade auch mit Blick auf die kommenden Wahlen in Ostdeutschland?
9: Die AfD präsentierte sich bei diesem Parteitag professionell organisiert. Dazu wurden interne Konflikte geschickt ausgeblendet, um Geschlossenheit zu signalisieren. Parteichefin Alice Weidel ist gestärkt, ihr Co-Chef Tino Chrupalla nach einem schlechten Wiederwahlergebnis dagegen angeschlagen. Und auch auffällig, trotz Aussicht auf Regierungschancen in Ostdeutschland, mäßigt sich die AfD nicht in Programm und Worten wie andere rechte Parteien zuletzt in Europa.
8: Sommerzeit ist auch Freibadzeit. Der Bundesverband Deutscher Schwimmmeister appelliert an Eltern, ihre Aufsichtspflicht ernst zu nehmen und am besten aufs Handy zu verzichten. Sprecher Großmann sagte, ein Bademeister könne nicht die persönliche Aufsicht für jedes Kind übernehmen. Bäder etwa in NRW weisen mit Schildern darauf hin, dass Kinder binnen 20 Sekunden lautlos ertrinken können. In der Formel 1 hat Charles Leclerc den großen Preis von Großbritannien gewonnen. Hinter dem Ferrari-Fahrer fuhren Mercedes-Pilot George Russell und Leclercs Teamkollege Lewis Hamilton aufs Podium. Der deutsche Nico Hülkenberg im Audi kam nicht ins Ziel. Der WM-führende Kimi Antonelli büßte wegen eines technischen Defekts an seinem Mercedes viele Punkte ein. 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
1: Andreas Müller war junger Ermittler, als er 1996 begann, den Mörder der 11-jährigen Claudia Ruf zu suchen. Noch immer läuft der frei herum. Noch immer beschäftigt Andreas Müller dieser Fall. Er leitet heute die operative Fallanalyse beim nordrhein-westfälischen Landeskriminalamt. Mein Name ist Nicolas Büchse. Ich habe mit Andreas Müller beim Stern Crime Day in Hamburg darüber gesprochen, wie er und sein Team bei der Jagd auf Terroristen, Mörder und Vergewaltiger entscheidende Hilfe leisten können und wie es ihnen gelingt, Mörder auch noch Jahrzehnte nach der Tat zu überführen. Mein Name ist Nicolas Büchse, ich bin Reporter beim Stern und ich freue mich sehr, Andreas Müller begrüßen zu dürfen. Er leitet die operative Fallanalyse beim LKA in Nordrhein-Westfalen. Herr Müller wird gerne in einigen Medien als Chefprofiler vom LKA NRW bezeichnet. Können Sie damit leben, Chefprofiler? Profiler? Redet man in Deutschland so? Nee, ne?
2: Ich kann da mittlerweile mit leben. Zu Beginn der Tätigkeit ist mir das eher schwer gefallen, muss ich sagen. Klar, in den Medien kann man mit Profiling was anfangen, mit OFA nicht. Ne? Ja. OFA geht mir auch heute immer noch nicht so richtig rund über die Lippen. Ja. Operative Fallanalyse. Aber nein, ich habe da jetzt kein großes Problem mit, weil ich habe schon auch den Anspruch, ja, mal aufzuzeigen, wie unsere Arbeit ist und dann von dem klassischen Bild des Profilings vielleicht abzulenken. Es ist halt nicht so einfach, wie man sich das denkt. Ja, man kann eben nicht wie beim Schweigen der Lämmer als Clarice Sterling einfach mal von der Schulbank glauben, man könne Hannibal Lecter jetzt interviewen und dann hat man profiled. Das ist es nicht. Mir wäre es schon lieber, wenn ich der Leiter der operativen Fallanalyse Nordrhein-Westfalen genannt würde, weil hinter mir steht ein riesiges Team von sehr, sehr erfahrenen Fallanalytikern und es würde es echt reduzieren auf dieses klassische Bild des omnipotenten Profilers mit schwarzem Anzug, Krawatte, ne, wie man sich das vorstellt. Und so ist es eben nicht.
1: Und wir können glücklich sein, dass wir Andreas Müller hier bei uns haben. Denn Andreas Müller, Sie sind seit mehr als 20 Jahren im Job. Sie beraten, wie Sie gesagt haben, ja Ermittler und Ermittlerinnen bei der Arbeit, bei der Jagd auf Terroristen, Mörder und Vergewaltiger, indem Sie Tathergänge rekonstruieren und ja auch Täterprofile erstellen. Und wir sprechen ja hier über die Logik des Tötens. Und ich würde gerne, Sie haben das schon gesagt, mit diesen Klischeebildern auch ein bisschen aufräumen. Wie verstehen Sie Ihre Rolle? Sie haben gesagt, Sie arbeiten in einem Team, Sie sind Teamplayer, Sie werden gerufen, Sie sind Helfer.
2: Also erstmal Logik des Tötens. Ist das Töten immer logisch und so einfach zu erklären? Ganz sicher nicht. Vielleicht kommen wir an einer späteren Stelle mal dazu. Genau, also operative Fallanalyse, was ist das eigentlich? Ich muss zugestehen, als ich 1999 die Dienststelle aufgebaut habe, war mir nicht im Ansatz klar, was ich da irgendwann einmal tun werde. Ich war Mordermittler in Bonn und hatte einige Fälle, von denen ich nicht ansatzweise wusste, warum der Täter das gemacht hat, war in einer Sonderkommission, ich will das abkürzen, letztlich mit anderen Kollegen in anderen Bundesländern an Fälle geraten, wo ich mir die Frage gestellt habe, was ist denn da eigentlich passiert? Ich habe mir 1996 in dieser Sonderkommission schon die Frage gestellt, warum gibt's eigentlich keine Beratergruppe für Tötungsdelikte, dass jemand kommt und sagt, das kriegen wir in den Griff, ja, weil das ist ja noch eine hohe Verantwortung, die man spürt, wenn man einen solchen Fall als Leiter einer Mordkommission zu bearbeiten hat. Also warum gibt es keine Experten, die da reinkommen, die Massendatenanalysen betreiben, die digitale Spuren, die sich damit auskennen? Ich will das abkürzen. Also warum gab es das nicht? Und es war die Idee, dass ich irgendwann einmal, wenn mir die Möglichkeit gegeben wird, da mitschwinge. 1999 kommt ein Fernschreiben rein. Man sucht Kriminalbeamte, wenn es irgendwie geht, mit Erfahrung im Bereich Mordermittlungen, die das aufbauen wollen. Also das lag mir sicher nicht daran, dass ich der Super Bowl in Nordrhein-Westfalen bin. Ich war einer von zwei, der sich beworben hat. Die mussten mich nehmen. Ja, also die mussten mich nehmen. Und ich war aber auch davon überzeugt, dass ich jetzt eine Chance habe, das hinzukriegen. Es ist also tatsächlich so, es geht um Beratung. Und es geht darum, dass man, wenn man ersucht wird, da kriegt man einen Anruf. Das werden dann Fälle sein, die eben nicht so einfach zu lösen sind. Und dann geht es darum, den Fall sich zu erschließen. Und dann geht es um einen ganz, ganz, ganz wichtigen Aspekt, dass man ganz, ganz viele Leute dafür braucht. Und deswegen Teamarbeit. Jetzt wird man sagen, naja, das wird ja in jedem Beruf, ist Teamarbeit wichtig. Ja, natürlich. Aber in meinem Bereich ist es nochmal um ein paar Prozentpunkte wichtiger, weil wir in der Tat eine ganz hohe Verantwortung haben. Wir reden ja von Wahrscheinlichkeitsaussagen und lenken die Ermittlungen in eine Richtung. Und wenn diese Richtung falsch ist, dann habe ich die Verantwortung natürlich auch dafür zu tragen. Mhm. Und vielleicht letzter Satz zu Ihrer Frage, was das Ganze irgendwie auch nochmal abrundet. Also an alle hier, als ich 1999 die Dienststelle aufgebaut habe mit einem anderen Kollegen, wussten wir nicht ansatzweise, was wir da tun. Es gab keine Fortbildungskonzepte, es gab nichts außer das Profiling-Geschwafel, was man so üblicherweise hört. Und ich war von Anfang an überzeugt davon, das wird es nicht sein. Ja. Man kann mit Organized, Disorganized, da wird man also keine Fälle klären. Und es war dann auch faktisch relativ schnell klar, so diese Manuals, die es vom FBI gab, die hatten gar nicht den Anspruch, Profiling zu erklären, sondern es waren einfach Nachschlagewerke für einfache Polizisten, was es da für unterschiedliche Tötungsdelikte gibt. Der für mich ausschlaggebende Punkt war, wirklich erkannt zu haben, dass das Beratung im besten Sinne ist. Das war ein Fall in den Anfang 2000, wurde ich eingeladen zu einer Besprechung in Paderborn. Da ging es um Tötungsdelikt an einem Kind. Und da rauschten 20, 25, ich weiß gar nicht mehr genau, weil es war ein britisches Kind auf dem Kasernengelände der britischen Armee, was verschwunden war. Da rauschten 20 aus England ein und saßen da am Tisch. Und ich habe den Mund, den gar nicht mehr zugekriegt, weil der Ermittlungsführer hat den Sachverhalt vorgestellt. Da waren Auswerter dabei, Massendatenanalyst, da waren DNA-Wissenschaftler dabei. Das heißt, alle, die irgendwie mit diesem Fall zu tun hatten, saßen da. Die haben dann ihre Ergebnisse vorgetragen, hörten von den anderen, was die jetzt da zu liefern hatten. Und dann hat der Chef im Ring gesagt, okay, morgen Abend sitzen wir wieder hier und dann hätte ich gerne die Ergebnisse. So, und dann haben die Ergebnisse vorgetragen und dann habe ich gesagt, so, das ist es. Ja, ab da habe ich dann genau diesen Weg weiterverfolgt und habe ein Netzwerk aufgebaut mit eben diesen Spezialisten. Wenn wir also heute gerufen werden zu einem schwerwiegenden Delikt, dann ist da nicht der einzelne Profiler im schwarzen Anzug, ja, der Superbulle ist, sondern ich gehe da mit einem ganzen Rattenschwanz mit Experten ran und kann dann sicher sein, dass ich die besten Leute an den Start bringe. Und ich brauche ja auch die Besten, das heißt, er darf keine zweite Meinung geben. Also wenn der sagt, das ist so, dann muss das so sein. Da kann keiner von der Ecke kommen und sagen, nee, es ist anders. Dann habe ich ja nicht das richtige Netzwerk aufgebaut. Und deswegen ist das Beratung im besten Sinne über Netzwerkarbeit. Nur so geht das, da bin ich zutiefst von überzeugt.
1: Wo Sie gerade von Supercops geredet haben. Manche Profiler, das erleben wir jetzt gerade im Fernsehen und auch sonst in den Medien, die geistern jetzt mit eigenen Sendungen rum und behaupten, sie könnten sich in Köpfe der Täter hineinversetzen. Geht das?
2: Ich werde bei denen in die Fortbildung gehen und versuchen zu erlernen, wie das funktioniert. Also das muss ich an der Stelle auch wirklich sagen, das hat mich nach 15 Jahren auch auf den Plan gerufen. Ich bin 15 Jahre solchen Angeboten wie hier immer konsequent aus dem Weg gegangen, um nicht in den Medien zu erscheinen. Warum? Will ich erstmal sagen, und warum tue ich es jetzt? Hätte ich in den Anfangsjahren, in der Aufbauphase, mich als Profiler dargestellt in den Medien, dann hätte ich nicht ansatzweise die Akzeptanz gewinnen können im Land, wie ich sie jetzt habe mit meinen Leuten. Ja? Also auf die hätten wir gerade noch gewartet. Sie müssen sich vorstellen, denken Sie mal in Ihren Bereich, in Ihren Beruf rein, da kommt was völlig Neues, ja, und auf einmal kommt eine Truppe, die dann glaubt, man könnte das Ganze besser machen. Und die sind dann auch noch in den Medien und die nehmen dann auch noch ihre Erfolge aus der Arbeit weg. Dann ist direkt dicht, ja, da ist die Tür, ne, LKA, lauter kleine Arschlöcher oder sowas, ne, oder lieber keine Arbeit oder was auch immer, ne, dann ist man sofort durch. Man muss das wirklich ganz, ganz, ganz anders anfangen, zarte Pflänzchen. Und irgendwann hat man die Akzeptanz. Das hat bei mir 15 Jahre gedauert, bis ich gesagt habe, okay, diese Dienststelle ist so etabliert, dass ich jetzt nach vorne gehen kann und denen das Handwerk lege, die in den Medien dummes Zeug erzählen. Das ist ja noch nicht mal das Schlimme, sondern dass sie tatsächlich die Dreistigkeit besitzen, zu Opferfamilien zu gehen, horrende Summen fordern für ihre Leistungen, um Täterprofile zu erstellen und das ohne jegliche Fortbildung und ohne jeglichen Hintergrund. Das wäre also so, als würden Sie sich jetzt am offenen Herzen operieren lassen von jemandem, der sein Fachwissen aus den Büchern von Ärzten hat. Mhm. Ja? Und das muss ich dann irgendwann auch mal akzeptieren, dass ich auch mein Gesicht mal zeige, um darzustellen, wie die Realität ist.
1: Und genau diese Gelegenheit will ich Ihnen gerne jetzt bieten. Vielleicht können wir das vielleicht an einen Fall auch machen, und zwar erklären, wie Sie arbeiten. Und es gibt da ein Verbrechen, über das ich mit Ihnen reden will. Und das hat Sie auch nie so richtig losgelassen. Und das ist zum Beispiel der Mord an Claudia Ruf. 11 Jahre alt, das war 1996, 11 Jahre. Mhm. Und Sie waren damals 35 Jahre alt und arbeiten bei der Bonner Mordkommission. Also wir haben ja gehört, damals gab es operative Fallanalyse, gab es ja gar nicht. Können Sie ein bisschen über diesen Fall erzählen und dann später, wie Sie gearbeitet haben an diesem Fall?
2: Ja, also ich darf das deshalb tun, sonst würde ich das jetzt nicht machen, ja, weil die Familie im hohen Maße hinter unserer Arbeit steht, weil man muss ja auch immer, ne, wenn man über Fälle spricht, überlegen, welche Wunden man in den Opferfamilien aufreißt. Hm. Ja, das wird mir manchmal ein bisschen wenig mit betrachtet, wenn man dieses Genre bedient. Also unterm Strich ist es so, dass tatsächlich als junger Kriminalbeamter gerufen worden bin. Ich war dann der Tatortbeamter, hab den Tatort aufgenommen. Und da liegt dann ein junges Mädchen getötet und geschunden. Mehr will ich im Detail gar nicht drauf eingehen. Das war auch dann der Punkt, wo ich gesagt habe, was ist denn hier passiert? Ne? Was für einen Täter suchst du denn überhaupt? Und das Wissen aus der kriminalpolizeischen Arbeit mit ganz normalen, also ein Tötungsdelikt ist nie normal, aber ein Beziehungsdelikt ist dann einfacher zu klären, ja, wenn der Täter schon auf der Leiche liegt sozusagen, der Ehemann hat seine Frau erschlagen. Aber da war irgendetwas, wir hatten den Tatort der sexuellen Handlungen nicht, der Tötung nicht, wir hatten jetzt den Fundort, warum denn so nah und so offen abgelegt? Also da waren viele Fragen, die mich da umtrieben haben. Und das war dann auch der Grund, warum ich dann später diese Dienststelle aufgemacht habe. Ich habe Ihnen gesagt, warum hatten wir da keinen, der rausgekommen ist und gesagt hat, Andreas, hör mal, machen wir schon. Ja, ich bringe dir den und den an den Start. Das war halt nicht der Fall. Es gab dann eine Sonderkommission in Niedersachsen, da ging es um weitere Kindermorde. Da hatte man die Idee, das hat sich nachher gar nicht mehr so herausgestellt, dass man einen sucht, der mehrere begangen hat. Und dann traf ich andere Mordkommissionsleiter, die hatten die gleichen Probleme, die gleichen Fragen. Mhm. Ja? Und dann da war klar, wir müssen da mal was ändern. Wir müssen in die Verhaltensbewertung gehen, die es übrigens immer schon gab. Ja? Also Kriminalisten haben schon sehr früh überlegt, warum hat er das jetzt gemacht? Und warum gehören die Fälle zusammen und andere nicht? Es ist nur über die DNA und die Technik so ein bisschen in den Hintergrund geschwappt. Und es gibt halt einige Fälle, da muss ich ein bisschen mehr wissen, ein bisschen mehr Erfahrung haben, um dann eben auch beraten zu können. Deswegen ist der Fall Claudia Ruf, wenn man so will, Initialzündung gewesen. Und der ist bis heute nicht geklärt. Und von daher ärgert mich das, muss ich sagen. Das ist klar, die ganze Familie steht voll dahinter. Und das wäre eines der schönsten Geschichten meiner Arbeit, wenn ich der Familie mal irgendwann sagen könnte, was da genau passiert ist und durch wen. Und ich weiß ganz genau, dass derjenige weiß, wenn er noch lebt, ja, dass wir nicht aufgeben. Und der wird auch meinen Namen, ja, den findet mit Sicherheit nicht toll. Ja, schöne Botschaft an ihn, ja. Irgendwann stehen wir vor der Tür und dann soll das auch hoffentlich irgendwann so sein.
1: Sie haben eben gesagt, die Akten lagen dann ja wieder bei Ihnen als Cold Case sozusagen. Wie gehen Sie mit solchen Akten vor? Wenn Sie so einen Cold Case behandeln, wie geht man da vor? Also vielleicht können Sie das als Beispiel ein wenig skizzieren.
2: Ja, also zunächst mal unfassbar. Ja, wir haben in Nordrhein-Westfalen von 1970 bis heute 1.100 ungeklärte Tötungswege. Das muss man sich mal vorstellen. Mhm. Das heißt, auch die Frage ist eben gestellt worden, wie viele Täter haben wir eigentlich noch frei rumlaufen? Ja. Viele. Sind das alles Serienmörder? Nein. Ja, also wir haben durchaus viele, die noch auf freiem Fuß sind. Ja, ich habe das Glück gehabt, dass diese Cold Case-Initiative, ja, in 2017 habe ich das erste Mal dran geschraubt und gegen doch einige Widerstände, kostet ja viel Geld, ja, viel Arbeit, hatte ich aber dann Unterstützung, kürzt das ab, man hat Geld in die Hand genommen. Die Frage war, wie kann man denn Cold Case, ungeklärte Tötungsdelikte, erfolgreich bearbeiten? Da muss ich ja das Rad nicht neu erfinden. Das haben viele schon versucht in anderen Ländern und sie sind immer an drei Dingen gescheitert. Das eine ist, aktuell geht ja immer vor alt. Es wird bei Ihnen ja auch in Ihrem Beruf so sein, Sie müssen ja immer das Aktuelle zuerst bedienen. Das heißt also, es waren kaum Ressourcen da, um überhaupt mal systematisch Cold Cases anzugehen. Wenn man das weiß, dann braucht man gar nicht erst versuchen, im Arbeitsalltag die jetzt in den Todesermittlungen damit, die mit den aktuellen Fällen befasst sind, die an diese Arbeit zu bringen, ist zum Scheitern verurteilt. Überall auf der Welt hakt es an drei Dingen. Erstens das systematische Aufspüren der Akten. Die müssen erstmal gefunden werden.
1: Wo sind die Akten in Deutschland dann immer? Wo finden Sie dann die Akten? Sind die in Kellern von Polizeipräsidien?
2: Also die sind
1: die bei Staatsanwaltschaften?
2: Ja, die sind überwiegend sind die bei Staatsanwaltschaften und in Teilen auch, je nachdem, wenn es mal ein Ping-Pong gibt bei der Polizei. Und da gilt es auch endlich, diesen Muff mal aufzulösen, dass man einfach irgendwie irgendwo Akten hinlegt. Dann verwittern die, ja, Taubenkot drauf. Also müssen da schon mal ein bisschen mehr sorgfältig sein und in Zukunft auch mal adäquate Asservaten und Aktenverwahrung betreiben. Ich finde, ja, wenn man eine Akte einfach wegwirft oder einen solchen Umwelteinflüssen aussetzt und da ist Mord drin, ist das eigentlich schon fast gegen die Berufsehre und die Jobbeschreibung, in der eigentlich drinsteht, dass wir dafür zu sorgen haben, dass die Fälle aufgeklärt werden. Also das ist so ein Punkt, da muss man eine Menge tun. Also diese drei Punkte, die Akten müssen aufgespürt werden. Dann müssen die digitalisiert werden. Also die muss man ja scannen. Wir müssen das ja für die Kollegen, die jetzt in den nächsten Jahren nachfolgen, wenn ich schon lange weg bin, die müssen ja auch die Gelegenheit haben, diese Akten nochmal zur Verfügung haben. Also digital ablegen in der Datenbank. Cold Case Datenbank heißt das bei uns, ja. Da sind die drin. Zweitens, das ist ganz entscheidend, braucht man pfiffige, sehr versierte Leute, die diese Akten auswerten nach Aufklärungschancen. Und da kann man nicht einfach mal durchblättern, sondern da braucht man Mordermittler, die lange Jahre im Geschäft sind und die up-to-date sind. Das heißt, die müssen genauestens wissen, wie die Technik zum Beispiel im Bereich der DNA ist. So, die laufen nicht frei auf der Straße rum, die müssen sie holen. Und das ist das zweite Problem. Und das ist uns gelungen. Ja, da habe ich es hingekriegt, dass man Gehör gefunden hat. Wir haben also jetzt vor etwa einem Jahr 28 ehemalige Mordermittler, die pensioniert worden sind, rekrutieren können, als Regierungsbeschäftigte wieder eingestellt. Und die machen genau diesen Job. Digitalisieren, Akten beschaffen und dann nach Aufklärungschancen suchen. So, der dritte Punkt. Da sind alle dran gescheitert. Und es war dann auch für mich die Frage, scheiterst du auch, wir auch, an diesem dritten Punkt? Das ist nämlich, wenn man die Ermittlungsansätze erkannt hat, dann wird das ja mit Berichten wieder in die Behörden reingespült. Mhm. Und zwar wieder da, wo sie am Anfang ja gar keine Zeit hatten, sich drum zu kümmern. Das ist ja klar, das kann doch nicht funktionieren. Also muss man auch da wieder Personal reintun und die Zeichen stehen gerade sehr gut, dass die schwarz-grüne Koalition, also kann jeder für sich entscheiden, ob er schwarz oder grün gut findet, ist mir auch Jacke wie Hose. Aber für mich ist eins wichtig, in diesem Koalitionsvertrag steht drin, dass Mordermittler, also ehemalige Ermittler, eingestellt werden dürfen, um die kriminalpolizeiliche Arbeit zu unterstützen. Zack, da ist es. Das heißt, dann werden wir die einstellen, die dann jetzt die Ermittlungsansätze, die identifiziert worden sind, in die Umsetzung bringen. Und dann wird es spannend für die 1100 Knaben, die da draußen herumlaufen, weil dann geht's denen ans Revers. Ja, bisher sind das Lucky Punches, weil man hat eine DNA und dann trifft man in der DAD einen, der noch drin ist. Mhm. Ja, da haben wir schon einige. Aber die noch in der Akte schlummern, die noch gespeichert werden müssen, Den gehen wir dann ans Feld, da freue ich mich drauf.
1: Diese Ermittler, die Sie wieder rekrutiert haben aus dem Ruhestand, es gab eine Zeitung mit großen Buchstaben, die hat die Rentnerkorps genannt. Wie haben Sie diese Experten motivieren können, wieder loszulegen? Oder mussten Sie gar nicht groß motivieren?
2: Ich musste nicht groß motivieren. Also erstmal war das so, als die Ausschreibung rauskam, hat sich kaum einer angesprochen gefühlt und die wenigsten haben es erfahren.
1: Alle haben sich jugendlich gefühlt.
2: Ja. Ganz einfach. Ja. Ich kannte die alle. Ja, ich bin da seit 30 Jahren in dem Geschäft und war ja 10 Jahre in Bonn, 20 Jahre mache ich das. Das heißt, die in Rente gegangen sind und die Guten, die kannte ich. So, und dann konnte ich sagen, hör mal zu, ja, du legst die Beine noch nicht hoch, du bist frisch in Rente, du hast ein paar Baustellen noch auf. Hör auf, mir zu erzählen, dass dich das nichts angeht. Das geht dich was an, du machst mindestens ein Jahr mit.
1: Ja.
2: So hat kaum einer Nein gesagt.
1: Toll.
2: Ja, also es waren schon viele, die Nein gesagt haben, da stimmte das jetzt von der Lebensplanung nicht, ist ja auch in Ordnung, ne, mit der Frau, mit dem Wohnmobil durch die Welt reisen, alles okay, aber wir haben 28 gekriegt und das sind richtig gute Leute und die braucht man auch.
1: Das finde ich eine tolle Initiative. Und nur um das nochmal zu skizzieren, es geht im ersten Schritt, müssen die Akten studiert werden.
2: Ja,
1: so eine Mordermittlung, das ist ja sehr viele Aktenmeter an Material. Die wenigsten von Ihnen hier im Raum oder vor den Screens werden mal Mordermittlungsakten in der Hand gehabt. Das ist schon lange Arbeit, die ein Ermittler erwartet dann, ne?
2: Also das muss man aber ein Stück weit differenzieren. Hier zum Beispiel Claudia Ruf.
1: Ja. Ja,
2: da waren zwei Büros Aktenschränke voll mit Akten, mit Spuren. Da ist ja Gott und die Welt überprüft worden. Ja, also jeder Hinweis, der gegeben worden ist, zum Beispiel auf ein anderes Tötungsdelikt, auf einen anderen Täter, wurde natürlich überprüft, ob der auch Täter für Claudia Ruf sein kann. Also in Frage kommt. Das kann der Mordermittler, der jetzt in Rente gegangen ist und eingestellt wird, nicht leisten. Ja. Das ist auch wäre auch der falsche Ansatz, weil es muss erstmal, wir nennen das die Hauptakte, also die Bestandsakte, in denen tatsächlich die damaligen Ermittlungsergebnisse, objektive Befunde, rechtsmedizinische Befunde, die dann niedergelegt sind, die muss man erst einmal scannen und auswerten. Mhm. Die gesamten Spurenakten, ja, die sind erst dann interessant, wenn wir die DNA zum Beispiel des Bösen haben. Mhm. Wenn man sagen kann, ups, das war's, ja, da war jetzt die Idee, diese Folien, ja, von der Leiche, ne? Früher wurden diese Folien abgenommen von der Leiche in den 70er, 80er Jahren primär, um andere Spuren als DNA aufzugreifen, haben wir einfach unverschämtes Glück gehabt. Ne? Durch das Abkleben wurden dann die Hautschuppen mit aufgenommen. In den 70er, 80er Jahren hat keiner darüber nachgedacht, dass das eine DNA sein könnte. Ja, und unsere Täter müssen sich jetzt fürchten, dass letztlich dann auf den Klebeflächen dieser Folien ihre DNA, und wenn es nur die Hautschuppe war, mit abgetragen wurde. Und die will ich haben, diese Folien. Und die gehen in die Untersuchung. Und wenn wir dann einen Hinweis bekommen vom DNA-Wissenschaftler, da ist eindeutig an einer Stelle, wo wir auch von unserer Arbeit, ja, das ist ja ein Hauptanteil unserer Arbeit, wo wir über die Rekonstruktion erkennen können, da hat der Täter angefasst. Ja, der hat die geschlagen, der hat die fixiert. Und dann sieht man, was weiß ich, anhand Griffspuren, da sind andere Spuren übertragen worden, wie zum Beispiel Fasern. Da könnte man ja auf die Idee kommen, da wo eine Faser von dem Täter ist, von seiner Bekleidung, könnte ja auch seine DNA sein. Mhm. So, und dann will ich genau diese Stelle, diese Folie will ich haben und die muss in die Untersuchung gehen. Und wenn dann das Ergebnis heißt Treffer, dann habe ich eine DNA und dann hoffe ich auf den Lucky Punch. Der Lucky Punch ist dann der Treffer in der DAD, wo die einzelnen Muster von Straftätern abgespeichert sind. Und wenn ich das nicht habe, dann müssen die Akten wieder aufgenommen werden. Und dann wird geguckt, wer von denen kommt als Täter in Frage und wird dann gespeichert. Das heißt, erst dann werden die anderen meterlangen Akten interessant. Und dafür brauche ich halt jetzt die Mordermittler, die in Zukunft eingesetzt werden. Mhm. Das ist also ja, bausteinartiges Arbeiten wäre dann der letzte Schritt.
1: Es gibt dann aber auch Fälle, und das fand ich sehr spannend, als ich das gelesen habe, Fälle, bei denen die operative Fallanalyse auch sehr schnell handeln muss. Ne? Wir haben ja von dieser langwierigen Arbeit jetzt gerade geschrieben, aber es gab zum Beispiel 2017 da einen Fall, da hatten Sie gerade einmal 4 Stunden Zeit, um einen Täter, der auf der Flucht war, um bei den Ermittlungen zu helfen. Und dieser Täter, der hatte einen Mord begangen auf bestialische Weise, ne? Und ein Foto sogar per WhatsApp verschickt von dem getöteten Kind. Und da ging man natürlich davon aus, jetzt ist wirklich Gefahr in Verzug, der könnte weiter töten. Können Sie beschreiben, wie Sie da helfen konnten und was genau der Auftrag war?
2: Ja, also zunächst mal möchte ich dazu sagen, das war jetzt ein Mord in Nordrhein-Westfalen an einem Kind. Und der Anruf kam also sehr schnell und sehr rasch. Und noch vor 10 Jahren hätte ich gesagt, geht nicht. Ja, also wir mussten schon uns auch in der Arbeit und in der Methode üben, um die Methode so strapazieren zu können, also zu wissen, wo kommt denn jetzt hier genauestens drauf an, dass ich die Arbeit, die ansonsten 1-2 Wochen dauert, so kanalisiere, dass ich sage, okay, in diesem Fall haben wir keine Zeit, wir können die Methode so strapazieren, dass wir jetzt genau fokussiert auf diese Fragestellung gehen. Das wäre vor 10 Jahren noch nicht möglich gewesen. Das muss ich mal klar sagen. Also meine Leute, die jetzt da in die Verantwortung gehen, müssen mindestens 10 Jahre diesen Job machen, bevor sie so ein Ding tatsächlich angehen. Woran liegt das denn? Das liegt daran, dass wir eigentlich einen Fall komplett aufbröseln müssen. Ja? Weil Nebensächlichkeiten in der Abfolge der Ereignisse dessen, was ein Täter gemacht hat, kann der Schlüssel zum Erfolg sein. Wenn ich jetzt aber in einer solchen, man nennt das BAO oder Sonderkommission, wenn ich dann den Anruf bekomme und man sagt, es kann sein, dass der nochmal tötet. Wie kriegen wir den? Er kann ja nicht sagen, ich warte jetzt 2 Wochen. Ja? Mhm. Oder geht jetzt gerade nicht. Also nach jetzt 22, 25 Jahren kann ich nicht mehr sagen, mache ich nicht, sondern jetzt muss ich auch mal Farbe bekennen mit meinen Leuten. Jetzt haben wir genug Reifezeit gehabt und haben das gemacht. Wie funktioniert das? Und was heißt jetzt strapazieren der Methode? Das heißt im Kern, es ist einer, der, von dem man weiß, wer das ist. Ja. Der Name ist also bekannt, eher ungewöhnlich für meine Arbeit, weil wir suchen ja grundsätzlich ja den Täter, der noch unbekannt ist. So, und dann kommt die Frage auf, wohin ist der geflüchtet? Ja, der hat angekündigt, dass er ins Ausland will. Wo ist er wirklich? Ist er schon da und müssen wir befürchten, dass es jetzt in einem anderen Bundesland oder im Ausland zu einer weiteren Tat kommt? Was für eine Tat wird denn das sein? Ja? Läuft der Amok? Ja? Schießt der Polizisten um? Bringt er sich um? Einen weiteren Suizid oder macht er einen erweiterten Suizid? Oder aber wird er weiter töten? Die Lösung ist die, dass ich es eben hingekriegt habe, mit meinen Leuten ein Netzwerk zu bilden. Ja? Das heißt, hier haben wir halt ein Täter, der flüchtig ist. Und in meinem Netzwerk sind, hier war heute auch Frau Nala Saine, ja, sind anerkannte, sehr hochgestellte forensische Psychiater. Und dann haben wir das folgendermaßen gemacht. Dann wird so ein Team aufgeteilt. Yeah. Eine Team befasst sich mit der Biografie des Täters ausschließlich. Und das andere Team, ohne Informationen zu dem Täter zu haben, nur mit der Tat. Ja. Das ist extrem wichtig, weil wenn man keine Zeit hat, muss man frei sein von subjektiven Beeinflussungen und dann muss man nach einer gewissen Zeit die Ergebnisse aufeinanderlegen. Und bestenfalls ist das so, dass das Team, was sich nur mit dem Täter befasst hat und nicht mit der Tat, ja, dass da das Team erkennen kann, was diese Täterpersönlichkeit, wozu die in der Lage ist, ja, welche Fälle, welche Fallkonstellation zu erwarten ist. Ja. Und das Team, was den Fall bearbeitet hat, aber den Täter nicht kennt, muss im Grunde genommen ein Täterprofil erarbeiten, was dann in die Passung gelangt. Und wenn das stimmig ist, ja, dann kann man mit diesem Ergebnis nach vorne gehen und kann dem Polizeiführer sagen, okay, wir haben ein Ergebnis, was tragfähig ist. So muss man sich das erst einmal vorstellen. Und 4 Stunden ist hart erkämpft. Ja, also als ich da angekommen bin, will man ein Ergebnis innerhalb von einer halben Stunde haben. Ach so. Da brennt ja der Baum. Ja, ja? Da brennt ja der Baum. Und diese 4 Stunden sind hart erkämpft. Und der Polizeiführer, der die Verantwortung hat, dem muss ich natürlich jetzt sagen, also ich brauche diese Zeit mindestens, um mal tragfähige Hypothesen herstellen zu können, auch mal mit der forensischen Psychiatrie das spiegeln zu können. Ja, haben sie nicht. Ich sage, dann müssen sie ihre Putzfrau fragen. Ja, dann können sie auch die Putzfrau fragen, wen sie suchen. Also ich kann das ja nicht der Beliebigkeit preisgeben, sondern es muss ja wenigstens eine tragfähige Hypothese sein. Und die war in diesem Fall, schließen wir vielleicht von da an der Stelle ab, es war bemerkenswert, dass er Fotos von dem getöteten Jungen und auch die Umgebung des Zimmers unbeeindruckt gepostet hat. Mhm. Und dann hat er ein zweites Tötungsdelikt begangen und hat angegeben, dass das eine Frau wäre und er würde auf die Tochter der Frau warten. Das ist ja Horror, ne? Stellen Sie sich mal vor, Sie sind in der Verantwortung und Sie sehen, da ist eine, liegt eine Frau und derjenige weiß, die Tochter kommt nach Hause und bringt er die auch noch um. Der hat natürlich damit gespielt, ne? Der hat mit Polizei Katz und Maus gespielt. Was wir aber erkennen konnten, das war jetzt kein Hexenwerk, ja? Muss man auch mal klar sagen, war keine Glaskugel, war auch kein Hexenwerk. Es war eindeutig zu erkennen, dass der während der beim ersten Mord kein Problem hatte zu übertünchen, also darzustellen, wo er ist, nämlich im Zimmer dieses Jungen, dass er bei dem zweiten Tötungsdelikt peinlich darauf geachtet hat, dass nichts von dem Zimmer offenbart wird. Erstens mal haben wir ihm nicht geglaubt, dass das eine Frau ist. Ja, dann hätte das eine Gewichtheberin aus Rumänien sein müssen oder woher auch immer, mit so einem Body, viele Haare am Rücken. Ne? Das hat auch nicht mit Profiling zu tun, sondern Menschenverstand. Also es sprach viel mehr dafür, dass das ein Mann war. Und dass er mit der Katz-und-Maus-Spielerei eigentlich Spaß hatte, ne, um so ein bisschen unter Druck zu setzen. Und dass der sich verdammt nochmal an einem Ort befindet, wo der nicht preisgeben darf, welcher Ort das ist. Und damit war klar, der befindet sich noch in dieser nordrhein-westfälischen Kleinstadt. Der ist nicht weg. Mhm. Und wir müssen die Einsatzkräfte dort lassen, wo sie sind. Der kommt irgendwann raus aus seinem Bunker und so war es dann auch. War kein Hexenwerk, es war dann nur wirklich systematisches Abarbeiten, die Analyse des Tötungsdeliktes, wo sehen wir ihn und dann die Persönlichkeit, das aufeinandergelegt. Das war dann irgendwo klar, der hat Lust daran, die Polizei so ein bisschen an der Nase rumzuführen und dem Polizeiführer zu sagen, atme mal durch, du musst jetzt nicht die Rasterfahndung auf ganz Deutschland auslegen, der ist nur hier.
1: Da haben Sie es eben schon gesagt, ne? Sie haben dieses Netzwerk von Leuten, die Sie jederzeit wahrscheinlich anrufen können. Können Sie vielleicht noch sagen, wer noch in diesem Netzwerk ist? Welche Art von Spezialisten sind in Ihrem Netzwerk?
2: Es kommt immer auf den Fall an, wen man braucht. Mhm. Ne? Aber was braucht man auf jeden Fall? Das sind Massendaten, die verarbeitet werden. Da braucht man Kollegen, die sich mit der Verarbeitung von Daten auskennen. Mhm. Also das ist für mich ein Buch mit 7 Siegeln. Die kennen nur Zahlen, Einsen und Nullen und bewegen die. Ne? Mhm. Da werde ich wahnsinnig drüber. Mhm. Das können die aber. Man muss da die Datenbanken kennen, man muss die Software kennen. Mal in die Runde, wenn man eine Sonderkommission hat, wie zum Beispiel in einem Tötungsweg an einem Kind, dann hat man 70 Leute, 20 fahren raus, 50 haben nichts anderes zu tun, als Daten zu verarbeiten, Daten zu pflegen. Ja, das muss man sich mal vorstellen.
1: Ja. Was sind das alles so für Daten? Können Sie es beschreiben?
2: Ja, das ist Einwohnermeldeamtsdaten, weil man wissen will, wer wohnt denn da eigentlich? Man hat einen Fahndungsbereich, in dem man den Täter vermutet. Dann müssen die ja abgeglichen werden mit polizeilichen Daten. Das heißt, wer von denen ist schon mal aufgefallen als Täter? Ne? Das muss ja auch harmonisiert werden. Also ich kann ja Grevenbroich mit O-I-I-I schreiben. Ich kann mit O-ch schreiben, mit I-C-H. Ja? Das heißt, da geht schon an unterschiedliche Schreibweisen. Mhm. Oder da ist eine Dame, die möchte gerne aussehen wie Heidi Klum, macht sich auf 1,92, ist aber 1,80 groß. Findet auch blaue Augen schöner als die braunen und gibt beim Einwohnermeldeamt eben an, sie hat blaue Augen. Das geht ja auch für Männer. Ja, also und schon haben wir ein Problem mit den Daten, es muss harmonisiert werden, da darf ich ja nicht glauben, sonst fliegt er mir ja raus. Mhm. Also muss ich Leute haben, die damit arbeiten können, sodass mir nachher aus der Überprüfungsmasse nicht Leute rausfliegen, die ich aber zwingend drin haben muss.
1: Ja, und was gibt es weitere?
2: Dann gibt es die sich mit digitalen Spuren, das kommt ja immer mehr, ne? Also Forensik, also das ist, wenn man jetzt unterwegs ist mit Handys, mit Tablets, ne? Das ist Fluch und Segen zugleich, ne? Weil man natürlich irgendwo denkt, boah, die Polizei hat die Möglichkeit jetzt, Thema Vorratsdatenspeicherung, ne? Der gläserne Mensch, ich darf hier in der Runde sagen, ist echt Blödsinn. Ja, ich muss ja überlegen, was mache ich denn mit den Daten als Polizist? Wenn ich jetzt ein entführtes Kind habe, dann weiß ich nur, wo das Kind ist, weggekommen ist. Mhm. Ich weiß aber noch nicht, wo es irgendwann abgelegt wird. Ja, dann muss ich doch diese Daten, die zur Verfügung stehen, also Handydaten, und darum geht's ja in erster Linie, die muss ich an dieser Stelle, wo das Kind entführt worden ist, muss ich die haben, muss die einfrieren. Ja. Ich kann mit dir nichts anfangen, gar nichts. Ja. Aber dann 3 Monate später wird das Kind aufgefunden, 30 Kilometer davon entfernt. Dann werden dort auch die Handydaten gesichert. Und dann lege ich die übereinander und dann will ich nur noch sehen, wer war vor 3 Monaten da und jetzt hier. Es ist völliger Schwachsinn zu glauben, wir würden es nur ansatzweise auch ressourcenmäßig hinbekommen, 3 Millionen Daten miteinander abzugleichen. Nein. Und das verstehe ich nicht, warum Politiker das nicht begreifen, aber letztlich ist es so, ja. Letztlich ist es so, wir brauchen dann eben Leute, die mit den Verkehrsdaten arbeiten können. Und die dann sehen, oh, der Täter ist so gefahren, dann ist hier der Tatort der sexuellen Handlung, da ist der Tatort der Tötung. Das heißt, die sind dann nachher in der Lage, diese Wege, die der Täter gefahren ist, mit den Daten so abzugleichen, dass nur noch die übrig bleiben, die genau das getan haben. Und ein Kindermord aus 2011 ist deswegen geklärt worden, nur deshalb, weil wir nachvollziehen konnten, wie viele sind denn eigentlich diese Strecke des Täters gefahren. Da blieben 4 übrig. Und nur die 4 haben wir überprüft. Da muss ich ganz ehrlich sagen, wenn ein Täter dabei ist, müssen die anderen 3 das ertragen, dass sie überprüft werden. Mhm. Und das tun die auch. Mhm. Ja. Digitale Spuren, dann braucht man Leute, die sich mit Finanzen auskennen, ja, Finanzermittlungen. Mhm. Es kann ja auch sein, dass es einfach mal der schnöde Mammon ist, die Bereicherungsabsicht, die hinter dem Motiv liegt. Dann brauchen wir diejenigen, die diese Funkzellen ausmessen, ja, die dann also rumfahren und dann den Versorgungsbereich eines Funkmastes entsprechend ausmessen, sodass wir jetzt nicht ganz Deutschland überprüfen müssen, sondern wirklich nur den Bereich, wo es drauf ankommt, DNA-Wissenschaftler, ja. Das ist unglaublich, was sich da getan hat im Bereich DNA. Da könnte hier ein Wissenschaftler 2 Tage am Stück drüber erzählen. Ja. Die müssen das übersetzen, wir müssen die Fragen stellen können und die Antworten verstehen. Aber die Experten brauchen wir. Dann Geoinformationssysteme. Kommt immer mehr. Also, dass man auch die Informationen mal auf die Karte wirft. Ja. Wenn man viele Taten hat, das kriegen wir im Kopf gar nicht mehr geregelt. Und die Informationen, die da drunter liegen, dass man dann auf einmal merkt, also das gibt's auch gar nicht, ja. Da, wo wir die Tat haben, wo wir jetzt ermitteln, da gab es dann in dem letzten halben Jahr Vortaten, die durchaus spannend sind, ja. Weil man sagt, zu dieser Tat passt eigentlich eine Vortat, die minder schwer ist. Die müssen wir aber erkennen, damit wir jetzt dann auch sehr zielgerichtet den rausholen können. Denn meistens ist es so, dass wir gar nicht ganz groß in die Breite ermitteln müssen. Meistens ist das so, dass der Täter dort agiert, wo er schon mal agiert hat. Entweder weil er da wohnt oder weil er da schon mal eine Straftat begangen hat. Aber er tut uns meistens nicht den Gefallen, in Sachen Tötungsdelikt ist es ja auch gut so, dass er das ein zweites Mal gemacht hat. Mhm. Sondern meistens ist es so, dass wir unsere Mörder oder die Sexualdelikte begehen, unter den Dieben und Körperverletzern suchen müssen. Weil die Sexualtat ist keine Sexualtat, sondern eine Gewalttat. Sex ist Waffe. Mhm. Es geht hier um Gewalt, es geht um Körperverletzungen. Und deswegen kriegen wir die meisten darüber. Übrigens, die meisten DAD-Treffer, ja, wenn eine DNA gematcht wird mit einer anderen, ist nicht Sexualtat mit Sexualtat, sondern Sexualtat mit Eigentumskriminalität. Daher merkt man schon, der gute Sexualtäter ist der schlechte Dieb. Ja? Mhm. Das heißt, die müssen wir zusammenbringen. Ja, die müssen wir zusammenbringen. Ist kein Witz, es ist so. Ist statistisch belegt und sehe ich jeden Tag.
1: Wir haben ja einige Minuten für Fragen. Gibt es hier Fragen aus dem Raum gerade?
3: Ja, ich habe eine Frage und zwar, was verspricht man sich denn mit dem Aufstellen von solchen Plakaten mit der Frage, wer hat mich hier ermordet? Das machen ja manche Ofas, also Bayern hat das ja wohl jetzt gemacht, weil den Täter spricht man doch damit nicht an, oder?
2: Nein. Also wir haben das in Nordrhein-Westfalen tatsächlich auch schon mal gemacht, aber nicht, wer hat mich hier ermordet, wüsste ich jetzt nicht, ob ich das gut finde. Da müsste ich mal drüber nachdenken. Aber tatsächlich an einer Wegstrecke mal eine Hinweistafel aufzustellen, dass hier an diesem Ort vor einer Woche ein PKW gestanden und hier eine Leiche abgelegt hat. Also ich würde es jetzt anders schreiben, aber ja, sowas haben wir schon gemacht. Und was hat das für einen tieferen Sinn? Natürlich Hinweise zu bekommen und dann auch mal zu gucken, ob das den Täter beeindruckt. Ja? Und wie könnte das den Täter beeindrucken? Indem wir dann später feststellen und diese Frage stellen, dass er diese Strecke gemieden hat wie die Pest von dem Tag an. Und dann möchte ich dann irgendwann einmal die nächste Frage nachstellen, okay? Ich weiß jetzt immer noch nicht, wer das war, aber vielleicht wissen Sie das als Arbeitskollege, ja, dass man immer diesen, und jetzt auf einmal fährt man einen Umweg und ich möchte von Ihnen wissen, wer das ist.
1: Ja, da hinten war noch eine Frage, oder in der Mitte, genau.
4: Sie hatten ja erzählt, dass Sie in Ihrem Netzwerk verschiedene Expertinnen und Experten haben. Wie sieht es denn in Ihrem Team aus? Gibt es denn da auch unterschiedliche Professionen?
2: Nee, Profession nicht. Also das sind alles ehemalige Ermittler, die mindestens die Vorverwendung von 5 Jahren im Bereich Sexualdelikte und Tötungsdelikte haben müssen. Das liegt daran, dass ja nachher Mordermittler beraten werden, ja, oder Polizeiführer beraten werden. Und Sie können sich bestimmt vorstellen, wenn man null Ahnung hat von diesem Geschäft, und man tritt dann einem erfahrenen Leiter einer Mordkommission oder einem Polizeiführer wie in diesem Fall entgegen, ja, dann sind sie sofort durch. Das keine Akzeptanz. Sie können ja auch nicht ansatzweise aus dem Vorerleben verstehen, was da gerade ist. Also von daher müssen das Leute mit Vorverwendung sein. Aber da ist es auch ganz wichtig, dass das sehr unterschiedliche Leute sind. Also die haben, die eint alles, was die eint ist, eine hohe soziale Kompetenz, ohne Allüren, ohne selbst darstellerische Gene und in dem klaren Bewusstsein, wo die eigenen Grenzen sind, wo man andere braucht, das eint die. Aber ich habe die Hälfte Frauen, ich habe Spurensicherer, also ehemalige, die auch in der Kriminaltechnik gearbeitet haben und Mordermittler und Sexualdelikte. Und das ist deshalb besonders von Bedeutung, weil wir sind alle irgendwie, wir haben einen eigenen Lebenslauf, auch einen eigenen beruflichen Lebenslauf. Wir haben unterschiedliche Fälle bearbeitet. Und deswegen ist es auch in einem Viererteam, wenn wir in einem Viererteam arbeiten als Fallanalytiker und dann kommen dann forensische Psychiater oder Rechtsmediziner noch dazu, dann ist das extrem wichtig, dass jeder auch korrektiv des anderen darstellt, weil er eben einen anderen auch Erfahrungshorizont hat. Es ist aber vor allen Dingen auch in dem Verstehen wichtig, das will ich Ihnen mal an einem Beispiel bringen. Es gibt den sogenannten Neonatizid. Das ist die Säuglingstötung unter der Geburt. Ja? Und es ist ein ganz großer Unterschied, ob Sie in einem im Fallanalyse-Team 4 Männer haben, würde ich nie tun, 4 Mütter haben, würde ich nie tun, sondern Sie müssen eine Mutter haben und eine Frau haben, die nicht Mutter ist. Die zwei denken völlig anders. Ja, das ist ein kleines Beispiel, warum man das auch unbedingt mischen muss.
1: Noch eine weitere Frage hier vorne.
5: Kurze Frage, was halten Sie von Profiling allgemeinen Film, Fernsehen, Serien?
2: Was ich von Profiling halte, ich hasse Profiler-Geschwafel. Ich hasse es wirklich. Also ich kann das kaum ertragen, weil mit bedeutungsschwangerer Stimme man sagen kann, wer Bettnässer ist oder so. Das finde ich ganz schlimm. Es ist halt an der Realität nicht wirklich greifbar. Und es greift vor allen Dingen zu kurz. Also ich habe gegen den Begriff Profiling jetzt nichts. Wenn man mich Chefprofiler NRW sagt, yo, weil es dann eben geschmeidiger runtergeht als Leiter der operativen Fallanalyse, der OFA NRW. Ja? Es gefällt mir deshalb besser, weil OFA, OFH heißt eben nicht offen für alles. Ja? Wir sind nicht offen für alles und wir können auch nicht alles. Mhm. Und Profiling ist zu kurz gegriffen, weil es würde ja das Bild darstellen, dass es nur um Täterprofilerstellung geht. Es geht um so viel mehr, weil es geht darum, sind die Informationen valide, sind die nicht valide. Ja, das muss alles in Frage gestellt werden. Deswegen mag ich Profiling eigentlich nicht, diesen Begriff. Ich mag aber vor allen Dingen nicht, dass man sich in diesem Bereich eben richtig gut was Geld verdienen kann, völlig frei und völlig frei von jeglichem Wissen bei völliger Ahnungslosigkeit. Das ärgert mich. Und wenn diese dann auch tatsächlich noch die Dreistigkeit besitzen, ich wiederhole das nochmal, dann an Opferfamilien heranzutreten und ihre Dienste für richtig Geld anzubieten, nur um das Schicksal der Opferfamilien auszunutzen, das ist ja ein klares Ausnutzen, dann mag ich das dreimal nicht. Und die werden sich immer Profiler nennen, nie Fallanalytiker. Und das wissen die auch, warum. Weil wir uns doch ein bisschen davon abgrenzen, was die da tun.
5: Und Film und Fernsehen?
2: Im Fernsehen, ja, da kann ich drüber schmunzeln. Ja, wenn Lise Müller abends gut einschlafen kann, weil der Film super war, alles gut. Ne? Und wenn ein Autor weiter über Serienmorde schreibt, Hauptsache die Serienmordexperten, die haben verstanden, dass ihnen die Serienmörder ausgehen. Das ist das Problem. Ja? Ja, wir haben ja Serienmordexperten, aber wir haben keine Serienmörder mehr und das ist doof. Ja. Das ist ja doof.
1: Da werden einige arbeitslos. Ja. War hier noch eine Frage da? Ja. Ja, da hinten in der Reihe ist.
6: Welche Faktoren müssen gegeben sein, damit andere Polizisten Sie und Ihr Team zu einem Fall dazuziehen?
2: Welche Faktoren müssen, wenn ich das richtig verstanden habe, müssen gegeben sein, dass wir den Fall übernehmen?
6: Genau, dass Sie da hinzugezogen werden, okay. Dass Sie um Hilfe fragen.
2: Ja, das erste ist Mengenproblem. Ich habe nur 12 Leute und durch unterschiedliche Aufgaben kann ich immer nur einen Fall annehmen. Das finde ich schon mal doof.
1: Oh ja. Ja?
2: Also ich hätte gerne mehr, da arbeite ich auch noch weiter dran und nerve weiter, dass wir mehr Personal und damit mindestens 2 Fälle kriegen. Zweitens, es sind Fälle, wenn wir die übernehmen, wo man wirklich merkt, oh, da brennt der Baum und der Kollege hat ein Problem damit. Und ein Problem hat man ja dann damit, wenn man die Motivlage überhaupt nicht kennt oder die Abfolge der Ereignisse ist nicht klar. Und ein Risiko besteht, dass das nochmal mal. Dann würde ich das immer auch kritisch prüfen, ob ich es nicht wirklich hinbekomme. Und dann gilt es, Punkt 1, ich muss hinreichende Informationen über das Opfer haben. Wenn ich die noch nicht habe, muss ich gucken, dass ich die bekomme. Wie sind die Routinen? Wo bewegt die sich in den letzten Tagen? Weil häufig ist es eben nicht so, dass die Ilse Schmitz ausgewählt worden ist, weil sie die Ilse ist, sondern weil sie genau zu dieser Zeit immer routinemäßig von A nach B unterwegs ist. Und dummerweise kreuzt sie den Weg vom Täter, der auch immer dummerweise von A nach B, und auf einmal kreuzen die sich. Dann hat er die gesehen. Also ich muss alles wissen zum Opfer, die Opferroutine. Dann muss ich einen Tatort haben, ja. Und es muss Gewalt im Spiel sein. Also bei Kinderpornografie oder Ähnlichem gibt es andere, die Expertise haben. Immer Gewalt, weil ich muss gucken, was hat meiner drauf, also der Täter drauf, welche Kompetenzen hat er, um einen Opferwiderstand zu brechen, etc. pp. Also ich brauche als zweites einen Tatort. Und als drittes brauche ich die Möglichkeit, in diesem Fall tragfähige Hypothesen aufzubauen. Das sollte dann in den Tatort habe gegeben sein. Meistens ist den Ermittlern schon damit gedient, wenn man die Hypothese, die die haben, bestätigen. Das ist ja auch gut, wenn man dann sicher ist in dem, was man tut. Mhm. In der Regel werden wir aber in Fällen angefragt, wo Lücken in der Tatrekonstruktion bestehen. Und die würde ich dann versuchen zu füllen, indem man sagen kann, wir wissen zwar nicht, wo der Tatort ist, aber der war garantiert in diesem Kreis, in 4 Wänden, nicht im Auto. Ihr sucht also kein Auto als Tatort. Und wenn diese Parameter gegeben sind, würde ich es annehmen.
1: Wir haben noch eine Frage aus dem Livestream. Und diese Frage richtet sich danach, was muss man tun, um bei Ihnen in der operativen Fallanalyse zu landen? Braucht es ein Studium? Braucht es eine Ausbildung? Sie haben schon gesagt, es braucht natürlich Erfahrung. Ich habe mal ein Interview gelesen, da haben Sie gesagt, in meinem Team, wer da mitmachen will, der muss schon mal eine Leiche gerochen haben.
2: Ja, aber... Ja, ein bisschen stimmt das schon. Also man muss ja schon auch Leichenerscheinungen, so wie sie sich darstellen, das sollte man schon mal ein bisschen wissen. Ja, man sollte auch schon mal bei einer Obduktion, ist ja auch nicht schön, ja. Kriminalbeamte, die Tötungsdelikte bearbeiten, müssen bei einer Obduktion anwesend sein. Die SCPO sieht das so vor, übrigens auch die Staatsanwälte. Die schicken dann immer die Polizisten vor, damit sie nicht zur Obduktion müssen. Also es stimmt schon, man muss Vorverwendung haben und bittere Wahrheit an alle, die glauben, sie könnten als Seiteneinsteiger vielleicht über die Psychologie reinkommen. Es geht gnadenlos um die kriminalistische Deutung von objektiven Befunden. Es geht das in den Kontext stellen und weniger Psychologie. Meistens reicht Hobbypsychologie aus.
1: Okay.
2: Ja, meistens reicht die aus.
1: Das heißt, das war, glaube ich, so eine Frage. Das heißt, Polizeidienst. Ne? Man bewirbt sich in den Polizeidienst. Das war die Frage wahrscheinlich eines jungen Menschen, der gerade überlegt, wie komme ich da hin? Was würden Sie sagen? Also
2: Unbedingt.
1: Ja.
2: Ja, ist einer der schönsten, aus meiner Sicht, Berufe, die man angehen kann. Und ich glaube auch, dass wenn man Sexualdelikte, Tötungsdelikte, ich habe ja gesagt, ich mag keine Vergewaltiger und Mörder, können Sie verstehen, ich mag die nicht. Und wenn man die nicht mag, dann muss man zur Kripo gehen und dann muss man in ein Kommissariat gehen, Sexualdelikte und oder Tötungsdelikte bearbeiten. Dann macht man das brav 5 Jahre, dann klopft man bei mir an. Und dann zeigt man, dass man sozial kompetent ist. Und das kriege ich sehr schnell raus, ob einer einen roten Teppich braucht und ob er das ertragen kann, dass andere mitwirken oder nicht. Und dann, wenn der das will und dann kommt der rein, dann mache ich über meine Dienststelle eine ganz, ganz dicke Lehmschicht. Und dann ist der drin, dann kommt der auch nicht mehr raus, gegen alle Anfeindungen geschützt. Und deshalb habe ich eine ganz hervorragende Dienststelle gründen und auch jetzt vom Personal hinbekommen, die nicht mehr weggehen, weil sie nicht mehr rauskommen.
1: Ja. Also, gibt es noch eine kurze Nachfrage?
5: Ich hätte mal ganz kurz noch eine Frage. Nehmen Sie auch sozusagen Arbeit mit nach Hause, beziehungsweise haben Sie eine große Pinnwand, wo einzeln irgendwas aufgepinnt ist?
2: Die Frage habe ich heute schon mal gestellt bekommen. Nehme ich was mit nach Hause? Was macht das mit Ihnen? Da kriegt man ja übrigens bei solchen Veranstaltungen immer. Ne? Was macht das mit Ihnen? Auf die Frage warte ich eigentlich auch immer. Was macht das mit mir? Also ich nehme selbstverständlich Fälle, die belastend sind, wo man sieht, boah, ne, was ist das? Ein schlimmes Delikt. Ist ja dummes Zeug, wenn man sagt, ich habe hier eine Grenze, eine Mauer, kommt nicht an, nichts dran. Ich glaube auch, dass das völlig falsch ist. Ich finde, man muss das aufnehmen und man muss das ein Stück weit und damit verarbeiten. Das mache ich. Also wenn ein Fall mies ist, dann wird der nicht besser, nur weil ich glaube, da wäre eine Mauer vorzulegen. Das ist nicht gesund. Ich kann darüber sprechen. Ich kann da über 30 Jahre mit leben und kann auch einschlafen und werde nicht nachts wach. Wenn ich das würde, hätte ich den Job aufgegeben. Weil dann wird's ja irgendwann auch zu hammerhart. Wir betreiben eine gute Kultur in meiner Dienststelle. Also wir sprechen so etwas. Und wenn nötig, hätte ich auch Supervision. Ja, dann habe ich gute Leute, die mal reinhorchen. Da habe ich auch eine Verantwortung gegenüber meinen Leuten. Aber klare Botschaft, das, was wir da machen mit den Fällen, die wir da bearbeiten und mit denen wir uns beschäftigen, die sind mies. Und die tun weh, ja. Und das kann man nur aushalten, wenn man damit umgehen kann. Das heißt, wenn man damit auch sich auseinandersetzt. Davon bin ich zutiefst überzeugt. Von daher, was macht das mit mir? Ich denke darüber nach und versuche, den Knoten zu finden, um diesen Fall zu klären und der Familie darlegen zu können, was passiert ist und den von der Straße zu kriegen, weil wir wollen ja nicht, dass es nochmal passiert.
1: Gut, dass diese Frage auch noch gestellt wurde. Und ja, herzlichen Dank, Herr Müller, für die Einblicke in Ihre Arbeit. Herzlichen Dank.
2: Danke.
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Es dreht sich. Was ist bloß passiert? Warum ist es denn dunkel? Hallo? Hört mich jemand? Hallo? Wie bin ich nur hierher gekommen? Oh Gott, ist es kalt. Kalt und feucht. Und dieser Gestank. Hallo? Bitte, lasst mich raus. Was habe ich denn getan? Hört mich denn niemand? Das hilft wohl nicht. Ich muss mich vorsichtig vortasten. Irgendwo muss schließlich ein Ausgang sein. Verdammt. Dass es aber auch nicht den kleinsten Lichtstrahl gibt. Ist da jemand? Oh Gott. Was war das? Da ist doch jemand. Hallo? Hallo? Bitte, können Sie mir helfen? Ich...

0: Alles hatte recht unspektakulär damit begonnen, dass mich eines Tages im Empire Club in Sydney ein Brief meines Großonkels erreichte.
1: Mein lieber Adam, könntest du dir vorstellen, mich auf unbestimmte Zeit auf meinem Landsitz Lesser Hill zu besuchen? Ehrlich gesagt, gibt es für mich keine schönere Perspektive, als dass du dich für immer hier niederlassen würdest. Sei versichert, es ist eine sehr für sich einnehmende, wildromantische Gegend in England, aus der deine Sippe stammt. Wie du weißt, sind wir die letzten Sprösse eines weit verzweigten Ahnenstammes. Da wäre es doch mehr als passend, wenn du, mein lieber Junge, zu gegebener Zeit meine Nachfolge als Herr auf Lesser Hill antreten würdest. Mit Gottes Hilfe haben wir das Jahr 1860 erreicht und ich sehe bereits meinem 8. Lebensjahrzehnt entgegen. Obwohl wir Saltons recht alt zu werden pflegen, sind der menschlichen Lebensspanne dennoch Grenzen gesetzt. Ich bitte dich, mach mir die Freude deiner Gesellschaft in den mir noch verbleibenden Jahren. Ein Scheck, der alle Kosten deckt, die mit deiner Reise und dem Abschied von deiner australischen Heimat verbunden sind, findest du beigefügt. Ich hoffe, recht bald Nachricht zu erhalten, wann ich dich am Hafen von Southampton in meine Arme schließen darf. Gezeichnet Richard Saltons.
0: Ich zögerte nicht, umgehend alles für meine baldige Abreise zu organisieren. Am 12. Juni lief das Schiff im Hafen von Southampton ein. Onkel Richard kam zu meiner Begrüßung an Bord.
1: Adam, mein Junge!
2: Onkel Richard nehme ich an.
1: Ganz recht. Ach, Junge, du weißt nicht, was es mir bedeutet, dass du so schnell gekommen bist.
2: Es war mir selbst eine Freude. Die letzten beiden Saltons sollten nicht tausende Meilen voneinander getrennt sein.
1: Das soll heißen, dass du für immer bleibst?
2: So habe ich es vor, ja.
1: Oh, ich weiß gar nicht, was ich sagen soll.
2: Hoffentlich vor Freude.
1: Selbstverständlich. Ich bin froh, dass du offenbar genauso bist, wie ich es mir gewünscht habe. Und so, wie ich mir immer meinen Sohn erträumt habe.
2: Ach, Onkel.
1: Komm jetzt. Alles andere können wir auch unterwegs noch besprechen. Ich habe eine bequeme Reisekutsche mit 4 Pferden dabei. Mhm. Mein Großvater pflegte stets mit einem Vierergespann zu reisen und das sollst du auch. Unsere Route wird uns an einigen der schönsten Städte Südenglands vorbeiführen.
2: Darf ich hin und wieder vielleicht auch selbst kutschieren?
1: Wann immer du willst. Jedes Pferd, das wir unterwegs einspannen, soll dein Eigentum sein.
2: Aber...
1: Oh, nicht der Rede wert. Du hast mir ja geschrieben, was für ein Pferdenarr du bist. Eine Leidenschaft, die ich im Übrigen teile. Komm jetzt, der Kutscher wartet. Wir müssen noch verfügen, dass dein Gepäck umgeladen wird.
2: Einen Augenblick noch. Ich möchte dir gerne jemanden vorstellen.
1: Ja? Wer ist es? Du siehst so schalkhaft aus.
2: Hier.
1: Oh!
2: Sag Hallo zu Onkel Richard, Mr. Bagels.
1: Ein zahmer Mungo?
2: Ja. Und bei mir zu Hause der beste Schlangenjäger weit und breit.
1: Hoffentlich wird er sich dann bei uns nicht unterfordert fühlen.
2: Warte, ich nehme ihn aus dem Käfig, dann kannst du ihn streicheln.
1: Ob das unbedingt sein muss?
2: Ich will doch hoffen, dass ihr beiden miteinander Freundschaft schließt.
1: Keine Sorge, das werden wir. Hallo, Mr. Bagels.
2: Siehst du? Er mag dich, Mr. Bagels.
1: Natürlich tue ich das. Aber nun komm, wir wollen den Kutscher nicht länger warten lassen.
2: Ja,

0: Unsere Fahrt nach Hause führt uns mitten hinein in das Herz des alten Königreichs Mercia. Die Spuren zahlreicher Völker finden sich dort. Es war geradezu der Schmelztiegel dessen, was einmal das spätere Britannien werden sollte.
1: Aha. Das interessiert mich sehr. In Australien habe ich während meiner Studienzeit einmal einen Vortrag über die Römer in Britannien gehalten.
0: Dann wird es dir an unserem Ziel gefallen. Denn deine neue Heimat ist eine äußerst geschichtsträchtige Gegend. Der größte Herrensitz ist Castra Regis. Er befindet sich im Besitz der Familie Caswell. Sie sind eine ziemlich exzentrische Sippe. Der Großvater des jetzigen Eigentümers verließ das Haus nach einem Streit mit seinem Vater und kehrte nie wieder zurück. Man munkelt, er habe sich in Frankreich dem berühmten Magnetiseur Mesmer angeschlossen. Caswells Sohn hat niemals einen Fuß auf den Boden von Castra Regis gesetzt. Sein Sohn wiederum, der wie sein Großvater Edgar Caswell heißt, wird nun heimkehren. Er soll etwa Anfang 30 sein, also ist er nur wenig älter als du.
1: Vielleicht ist er ja ein netter Kerl, mit dem man sich anfreunden kann.
0: Das werden wir herausfinden, sobald er eingetroffen ist. In jedem Fall wird dich jedoch Castra Regis interessieren. Denn dort lassen sich noch viele Spuren finden, die die Römer zu ihrer Zeit hinterlassen haben. Mein guter alter Freund, Sir Nathaniel de Sellis, ist recht bewandert in der Geschichte unserer Region. Er kennt alle Sagen und Legenden, die man sich erzählt. Ihr werdet euch mögen, da bin ich mir sicher. Anlässlich der Ankunft Edgar Caswells hat er seinen Besuch bei mir auf Lesser Hill angekündigt. Und wie ich ihn kenne, wird er es sich nicht nehmen lassen, mit dir die herrliche Gegend zu erwandern und dir dabei alles Wissenswerte erzählen.
1: Das sind schöne Aussichten, nicht wahr, Mr. Bagels? Wir sind gut zu Fuß und sehr wissbegierig.
0: Dein Mr. Bagels ist wirklich ein drolliger Kerl.
1: Ja, das will ich doch meinen. Aber du solltest ihn mal erleben, wenn ihn das Jagdfieber packt. Dann ist er geradezu furchterregend.
0: Oh, ich kann es mir lebhaft vorstellen. Mit seinen Zähnen möchte ich lieber keine Bekanntschaft machen.
1: Das wirst du auch nicht müssen.
2: Es dunkelte bereits, als wir Lesser Hill erreichten. Zu meinem Bedauern reichte daher das Licht nicht mehr aus, um Einzelheiten der Umgebung ausmachen zu können. Ich konnte nur erkennen, dass unser Anwesen auf einem Hügel lag, der nicht ganz so hoch war wie der, der offenbar von einem mächtigen Kastell mit Turm gekrönt wurde. Es musste sich dabei wohl um das Anwesen der Familie Caswell handeln. Onkel Richard und ich wurden an unserer Haustür von einem vornehmen älteren Gentleman empfangen.
3: Das ist also der Großneffe, von dem du mir so viel erzählt hast, Richard.
0: Ja, das ist er. Und ich muss sagen, er hat meine ohnehin hohen Erwartungen noch übertroffen.
3: Dass das überhaupt noch möglich war. Willkommen in England, lieber Mr. Salton. Ich bin Nathaniel de Sellis, der älteste Freund Ihres Großonkels.
1: Freut mich, Sir Nathaniel.
0: Ich habe dem Jungen versprochen, dass du ihm hier alles zeigen wirst und ihn einweist in alles Wissenswerte.
3: Keine Sorge, das werde ich.
1: Das klingt ja so geheimnisvoll.
3: Sie müssen wissen, lieber Mr. Salton, dass...
1: Oh, bitte, sagen Sie doch Adam zu mir.
3: Ja, gern. Sie müssen wissen, Adam, dass wir hier zurzeit alle ein wenig beunruhigt sind. Schuld ist die Rückkehr des Erben von Castra Regis. Die Familie Caswell stammt von den Römern ab. Das rabenschwarze, gelockte Haar, welches alle Caswells haben, bezeugt diese Abstammung. Fast unerträglich stechend ist der Blick ihrer Augen. Man sagte den Mitgliedern der Familie neben einer großen Willenskraft vor allem auch eine gewisse Begabung in der Kunst der Hypnose nach.
1: Hypnose, aha. Sowas kenne ich nur von Jahrmärkten.
0: Es mag nicht nett sein, so etwas über seine Nachbarn zu sagen, aber den Caswells haftet etwas Dämonisches an. Jedem Mitglied der Familie.
3: Und Edgar Caswell wird da sicherlich keine Ausnahme sein. Die Nachricht seiner Ankunft hat Ihren Onkel und mich daher in höchste Alarmbereitschaft versetzt.
0: Es ist ein Segen, dass du nun da bist, Junge.
1: Ja, aber was sollte ich denn tun können?
3: Das wird sich weisen. Noch ist der Herr von Castra Regis ja nicht eingetroffen. Daher kann ich Ihnen morgen in aller Frühe die Gegend zeigen. Oder sind Sie am Ende ein Langschläfer?
1: Aber nein, ganz sicher nicht.
3: Sehr schön. Richard, dein Großneffe gefällt mir.
0: Ich habe nichts anderes erwartet.
2: Meine Neugier, alles mit eigenen Augen zu sehen, war groß. Bereits lange bevor es zu dämmern begann, lag ich wach in meinem Bett und konnte gar nicht abwarten, dass wir endlich zu unserem Spaziergang aufbrachen.
3: Bald haben wir es geschafft, dann sind wir auf dem Hügelkamm.
1: Ich hoffe, dass mich eine fantastische Aussicht für die Strapazen dieses Aufstiegs belohnen wird.
3: Ich denke, sie werden mehr als zufrieden sein. Der gesamte östliche Teil des uralten Königreichs Mercia wird ihnen dort oben zu Füßen liegen.
1: Na schön. Ich dachte, ich wäre von Australien bereits einiges gewöhnt.
3: So, da wären wir. Jetzt können Sie verschnaufen und den Ausblick genießen.
1: Sie haben mir wirklich nicht zu viel versprochen. Wie unglaublich schön.
3: Hinter uns liegt Lesser Hill, das Anwesen Ihrer Familie. Mhm. Dort drüben, das ist Castra Regis. Sehen Sie den Turm?
1: Ja, eine Fahne flattert im Wind auf seinen Zinnen.
3: Ein deutliches Zeichen, dass die Ankunft Edgar Caswells offenbar unmittelbar bevorsteht.
1: Ja, und was ist das da? Dort, auf der Halbinsel, dieses finster aussehende Schloss?
3: Das ist Diana's Grove. Es wird von der Familie March bewohnt. Allerdings ist Lady Arabella seit einiger Zeit verwitwet.
1: Oh, was für eine wehrhafte Anlage, diese dicken Mauern.
3: Sind vonnöten, um den Stürmen zu trotzen, die hier ungebremst im Herbst und im Winter vom Meer kommend auf das Land zujagen.
1: Ach ja.
3: Diana's Grove ist eines der besten Beispiele für die wechselvolle und dramatische Geschichte unseres Landstrichs.
1: Aha. Inwiefern?
3: An der Stelle, wo heute das Schloss steht, befand sich einst ein Tempel der Römer. Und dieser war auf den Überresten eines alten Druidentempels errichtet worden.
1: Aha. Interessant. Der Ort scheint also schon immer als Kultstätte gedient zu haben.
3: So ist es. Die Druiden verehrten dort einen mächtigen Gott, der sich in der Gestalt eines gewaltigen weißen Lindwurms manifestierte.
1: Du meine Güte, so etwas habe ich ja noch nie gehört.
3: Als sich schließlich das Christentum zaghaft in England durchzusetzen begann, siedelte sich ein Nonnenkloster an eben diesem Ort an, der zuvor der Tempelbezirk der Druiden und dann der Römer gewesen war und nun verfallen dalag. Sedes Misericordiae nannten die Nonnen das Kloster.
1: Haus der Barmherzigkeit. Mhm. Und was ist daraus geworden?
3: Es kam zu einem schrecklichen Massaker, als sich der König von Mercia wieder dem Heidentum zuwandte und die Rückkehr zu den alten Kulten der Druiden anordnen ließ. Das Kloster wurde dem Erdboden gleichgemacht und seine Bewohner grausam hingerichtet. Auf mit Blut getränktem Boden wurde dann Jahre später das Schloss errichtet, welches Sie nun vor sich sehen.
1: Ich bezweifle, dass man dort gute Träume haben wird.
3: Ich auch. Kommen Sie, gehen wir weiter.
1: Ja.
3: Es gibt hier noch einiges, das ich Ihnen unbedingt zeigen möchte.
1: Was mich betrifft, ich bin zu allen Schandtaten bereit.
2: Mit jedem Schritt auf dem Boden des uralten Königreichs Mercia verliebte ich mich mehr in diese wildromantische Landschaft mit ihrem rauen Charme.
3: Hier ist noch etwas, das Sie sich unbedingt ansehen sollten.
1: Aha, ein Steinhaufen?
3: Ja, richtig. Er versetzt uns zurück in die Morgendämmerung der Geschichte Britanniens. Vor über 1000 Jahren, gegen Ende des 7. Jahrhunderts, wurde er zum Gedenken an einen brutalen Doppelmord errichtet.
1: Oh, was ist hier geschehen?
3: Wulfere, der König von Mercia, tötete an dieser Stelle seine beiden Söhne.
1: Ach, aus welchem Grund?
3: Sie waren heimlich zum Christentum übergetreten.
1: Was für barbarische Zeiten müssen das gewesen sein?
3: Nach alter Sitte fügte jeder Vorbeigehende dem Haufen zum Gedenken an die Toten einen weiteren Stein hinzu.
1: Somit ist der gewaltig über die Jahre angewachsene Steinhaufen heute ein ideales Versteck für Schlangen.
3: Da mögen Sie recht haben.
1: Sehen Sie nur, 5 Stück ringeln sich dort. Habe ich es nicht gesagt?
3: Oh, hier gibt es sicherlich noch mehr.
1: Das wird Mr. Bagels, meinen Mungo, freuen. Er wird sich dieses Problems annehmen. Gleich morgen spaziere ich mit ihm mal hierher.
4: Wie geht es Ihnen, Sir Nathaniel?
3: Danke. Sehr gut.
4: Guten Morgen.
3: Guten Morgen.
1: Guten Morgen.
4: Sie müssen Adam Salton sein, mein neuer Nachbar.
1: Ja.
4: Ich bin Lady Arabella March.
1: Es freut mich, Sie kennenzulernen. Ihnen gehört dieses eindrucksvolle Schloss auf der Halbinsel, nicht?
4: Ja, Diana's Grove. Sie müssen mir versprechen, mich dort sehr bald zu besuchen, Mr. Salton.
1: Danke für die Einladung. Ich komme gerne.
4: Sicher werden Sie mir einige von den Abenteuern zu erzählen wissen, die Sie in Australien erlebt haben.
1: Wenn Sie möchten.
4: Aber gewiss möchte ich. Es liegt mir viel daran, dass wir einander recht gut kennenlernen. Wenn Diana's Grove zu ihrem zweiten Zuhause würde, wäre das etwas, das ich sehr begrüßen würde.
1: Danke sehr. Wie freundlich von Ihnen.
3: Wir müssen uns jetzt leider verabschieden. Sicher wartet Ihr Großonkel bereits mit dem Frühstück auf uns.
1: Also.
4: Und ich muss mich beeilen, rechtzeitig auf Castra Regis einzutreffen, um meinen zweiten neuen Nachbarn zu begrüßen.
3: Wir werden später auch dorthin kommen.
1: Ja.
4: Also sehen wir uns bei den Caswells.
3: Mhm.
4: Bis später, Mr. Salton. Passen Sie gut auf sich auf.
1: Das werde ich. Bis später.
4: Sir Nathaniel?
3: Lady Arabella. Ach, es ist doch nicht zu glauben. Was für ein berechnendes Weibstück.
1: Was meinen Sie damit?
3: Die ganze Grafschaft redet schon darüber. Es ist genau das Verhalten, welches man erwartet hat. Lady Arabellas einzige Hoffnung ist es jetzt noch, reich zu heiraten. Und Edgar Caswell ist sogar steinreich.
1: Hat sie etwa Geldsorgen?
3: Poh, das ist gar kein Ausdruck. Zwar galt ihr Gatte zum Zeitpunkt der Eheschließung als sehr vermögend. Als er jedoch freiwillig aus dem Leben schied, war er bis über beide Ohren verschuldet.
1: Ihr Mann hat sich umgebracht?
3: Ja. Er stürzte sich von den Zinnen von Diana's Grove. Sein Leichnam war schrecklich zugerichtet, als er an Land gespült wurde. Er muss auf die Felsen aufgeschlagen sein, auf denen das Schloss errichtet ist.
1: Arme Lady Arabella.
3: Sagen Sie das nicht. Sie ist beileibe keine von den Frauen, die man bedauern würde. Dafür ist sie zu kühl und herrisch.
1: Also, auf mich hat sie einen guten Eindruck gemacht.
3: Und genau darauf hat sie es auch angelegt. Sollte aus einer Verbindung mit Caswell nichts werden, sind Sie, mein lieber Junge, sicherlich Ihre nächste Wahl.
1: Sollte man sich denn nicht glücklich schätzen, solch eine Frau zur Gattin zu bekommen?
3: Ach, Sie Ahnungsloser. Sehr viel Erfahrung mit der Natur des weiblichen Geschlechts scheinen Sie in Ihrer Heimat wohl noch nicht gesammelt zu haben. Ich rate Ihnen, seien Sie vorsichtig. Lady Arabella ist eine gefährliche und unberechenbare Frau. Ihr Schloss wird im Volksmund auch Schloss des weißen Lindwurms genannt. Das geht natürlich zurück auf den Druidenkult. Ich werde jedoch das Gefühl nicht los, dass diese Frau irgendetwas hinter den dicken Mauern des Schlosses vor den Augen der Welt verbirgt. Seien Sie in jedem Fall auf der Hut. Es war nicht zu übersehen, dass sie sie bereits ins Auge gefasst hat.
2: Die sehr ernst vorgetragene Warnung Sir Nathaniels vermochte es nicht, meinen Eindruck von der wunderschönen, in ein eng anliegendes weißes Kleid gehüllten Frau mit dem außergewöhnlichen Smaragdschmuck und der zierlichen weißen Pelzkappe in etwas Unerfreuliches zu wenden. Wenn Lady Arabella es darauf angelegt hatte, mich tief zu beeindrucken, so hatte sie ihr Ziel erreicht. Als wir später an diesem Vormittag zu dritt das Anwesen der Caswells erreichten, um dort den heimgekehrten neuen Herrn zu begrüßen, waren außer Lady Arabella March auch schon einige weitere Nachbarn zugegen. Mein Blick fiel auf eine hübsche junge Frau, die etwas abseits stand und einen schüchtern, zurückhaltenden Eindruck machte.
1: Onkel Richard, wer ist das da?
5: Wen meinst du, Junge?
1: Die anmutige junge Frau dort drüben.
5: Oh, das ist Mimi Wetford. Ihre Eltern sind bei einem Fährunglück ums Leben gekommen, als sie noch ein Baby war.
1: Oh.
5: Mimi ist dann bei ihren Großeltern auf der Mercy Farm aufgewachsen. Das da drüben ist Michael Wetford, ihr Großvater. Ein sehr netter Gentleman. Die Mercy Farm grenzt im Osten an unseren Besitz. Komm mit, ich stelle dich Mimi vor. Sie hat dich ebenfalls entdeckt und schaut schon zu uns her.
1: Ja. Guten Tag.
6: Guten Tag. Schönes Wetter heute, Mr. Salton, nicht?
5: Das kann man wohl sagen. Mimi, dies ist mein Großneffe Adam. Er ist gestern in Southampton angekommen.
6: Ah.
1: Ja.
6: Und woher kommen Sie, Mr. Salton?
2: Australien.
6: Du liebe Güte, das ist ja am anderen Ende der Welt. Werden Sie lange in England bleiben?
2: Allerdings, sozusagen für immer.
6: Ach, tatsächlich? Das freut Sie sicher, Mr. Salton.
5: Ja, das tut es sehr sogar.
6: Sie müssen uns unbedingt bald einmal zum Tee auf der Mercy Farm besuchen.
2: Sehr gerne. Würde es morgen passen?
6: Ja, warum nicht?
2: Verzeihen Sie, aber ich würde zu gerne erfahren, wer Sie sind und was Sie so denken. Ach, ich rede mal wieder Unsinn.
6: Aber nicht doch, gar nicht. Mein Großvater und ich würden uns wirklich freuen, Sie morgen bei uns begrüßen zu dürfen.
2: Schön.
5: Hast du Mr. Caswell schon kennengelernt?
6: Nein, noch nicht. Lady Arabella wusste das zu verhindern. Sie war die Erste, die zu seiner Begrüßung hier war und weicht ihm seitdem nicht mehr von der Seite.
5: Das überrascht mich nicht.
2: Aber gegen Sir Nathaniel ist sie offenbar machtlos. Seht nur, er bringt die beiden zu uns.
6: Oh.
3: Dies ist die Enkeltochter ihres Pächters der Mercy Farm, Miss Mimi Wetford.
7: Ich bin entzückt, Miss Wetford.
6: Herzlich willkommen zu Hause, Mr. Caswell.
7: Ich wäre viel eher in das Haus meiner Väter zurückgekehrt, wenn ich gewusst hätte, welch betörende Blüten dieser Landstrich hervorbringt.
5: Lady Arabella.
8: Mr. Salton.
7: Ah, mein Nachbar zur Rechten. Es freut mich, Ihre Bekanntschaft zu machen, Mr. Salton.
5: Ganz meinerseits. Darf ich Ihnen meinen Großneffen Adam Salton vorstellen?
7: Sie dürfen. Wie ich hörte, sind Sie ebenso ein Neuling hier wie ich.
2: Ja, das ist richtig. Sie kommen aus Afrika?
7: Ganz recht. Ach, wie schön für uns weitgereiste Gentlemen, dass wir uns hier nun der Gesellschaft solch reizender Damen wie Lady Arabella und Miss Wetford erfreuen dürfen. Nicht wahr?
2: Ja, wir können uns glücklich schätzen.
7: Passt es, wenn ich morgen zum Tee komme und Ihnen meine Aufwartung mache, Miss Wetford?
6: Natürlich, Mr. Caswell. Sie werden uns willkommen sein.
7: Na, das will ich doch schwer hoffen.
2: Gott möge allen beistehen, die in die Gewalt dieses Menschen geraten, durchfuhr es mich. Ich war zutiefst angewidert von diesem Edgar Caswell. Er war nur wenige Jahre älter als ich und auch beileibe nicht hässlich, aber die Härte, Erbarmungslosigkeit, Selbstsucht und Machtgier, die aus seinen Zügen und seinem Blick sprach, befremdete mich aufs Höchste.
7: Ah! Da kommt ja noch ein besonderes Mitbringsel aus Afrika. Erschrecken Sie nicht, meine Damen. Mein Diener, Olanga, ist sicher keine klassische Schönheit. Jedoch versichere ich Ihnen, dass man sich keinen treueren Diener wünschen kann als ihn. Er würde nicht zögern, sein Leben für das meine zu opfern.
2: Caswell hatte nicht untertrieben. Der wunderlich gekleidete Schwarze, der aus der Kutsche stieg, sah wahrlich furchteinflößend aus. Mimi verbarg in bewundernswerter Weise ihre spontane Abscheu vor ihm. Allerdings schien der Wilde an ihr auch keinerlei Interesse zu haben.
9: Wer sein Frau, Herr?
7: Das ist Lady Arabella March, eine Nachbarin.
3: Er wirft sich auf den Boden.
9: Lady verfügen über große Macht. Olanga, sein gehorsamer Diener.
10: So was.
11: Sagen Sie ihm, er soll sofort aufstehen, Mr. Caswell. Die Leute schauen schon zu uns herüber.
7: Steh auf, Olanga. Was soll dieses ungebührliche Verhalten?
9: Lady, sein große Zauberin.
11: Nun ist das aber genug.
7: Dem ist nichts hinzuzufügen. Geh ins Haus. Auf der Stelle.
9: Ja. Jawohl, Herr.
11: Was für ein grässlicher Kerl.
7: Bitte verzeihen Sie ihm. Wir werden ihm nachsehen müssen, dass er natürlich noch nicht mit den Gepflogenheiten der zivilisierten Welt vertraut ist.
11: Ich hoffe, ich werde ihn nicht so bald wiedersehen müssen.

0: Aber für Irritation sorgte das Verhalten Olangas dennoch. Nicht nur dieser Vorfall wurde auf dem Heimweg nach Lesser Hill ausführlich besprochen.
1: Dieser Edgar Caswell gefällt mir nicht. In ihm scheinen alle negativen Eigenschaften, die dieser Sippe seit Urzeiten eigen waren, zu kulminieren.
2: Er ist ein Widerling, wie er im Buche steht. Habt ihr gesehen, wie er Mimi angesehen hat? So, als ob sie schon sein Eigentum wäre. Er bildet sich wohl wirklich und wahrhaftig ein, ihm gehöre die ganze Welt.
3: Ja, der Kerl hat keine Zeit verloren.
2: Er muss doch merken, dass sie gar nicht zu ihm passt. Ich hatte augenblicklich das Gefühl, sie beschützen zu müssen. Vor ihm. Er sah aus wie ein Falke, der sich jeden Augenblick auf die wehrlose Taube stürzen will.
1: Ich hoffe nicht, dass es wegen Mimi zum Zwist zwischen euch beiden kommt.
2: Das liegt ganz bei ihm.
1: Nicht nur. Es liegt auch bei dir.
3: Na, vor allem hat da wohl die junge Dame ein Wörtchen mitzureden. Und es war unverkennbar, dass sie ihre Entscheidung bereits getroffen hat. So manchen bewundernden Blick hat sie deinem Erben nämlich zugeworfen, Richard.
1: So?
2: Meinen Sie wirklich?
3: Das tue ich. Ihre Chancen stehen gut. Wenn Sie sich geschickt anstellen, werden Sie Mimis Herz sicher erobern.
2: Ich finde Sie ganz bezaubernd. In Ihrer Gegenwart schien mein Herz fast doppelt so schnell zu schlagen.
1: Man müsste noch mal jung sein, nicht wahr, Nathaniel?
3: Ich hätte nichts dagegen, lieber Freund. Ja, und was sagen wir zum Verhalten der Herrin vom Schloss des Weißen Lindwurms?
1: Lady Arabella hat genau das getan, was wir erwartet haben. Sie hat sich Caswell in schamloser Weise an den Hals geworfen. Dass dieser Mimi Wetford Avancen gemacht hat, dürfte jedoch ihren Plänen zuwiderlaufen.
3: Dies war an ihrem Gesicht deutlich abzulesen.
1: Weißt du eigentlich, was ein Lindwurm ist, mein Junge? Ich vermute, solches Getier kommt dort, wo du geboren wurdest, gar nicht vor.
2: Dennoch weiß ich, was das ist. Ein Fabelwesen, so eine Art Zwischending von Schlange und Drache. Ein kriechendes Urzeittier von enormen Ausmaßen und gewaltiger Kraft.
1: Ja.
2: Außerdem wurden dem Lindwurm auch magische Kräfte zugeschrieben. Er galt meist als Personifizierung des Bösen auf der Welt. In den Mythen und Legenden kämpfte so mancher tapfere und fromme Ritter gegen diese Bestien. Irgendwann schienen sie dann ausgestorben zu sein. Heutzutage zieren sie nur noch die Wappen verschiedener Familien und Städte.
3: Ganz recht. Besser hätte ich es nicht zusammenfassen können.
2: Was meint ihr, ob es sie je wirklich gegeben hat?
1: Da halte ich es mit der alten Spruchweisheit, wo Rauch ist, da ist auch Feuer.
3: Zumindest sind Legenden über den Lindwurm in England weit verbreitet. Vermutlich, weil es in unserem Land genügend Sümpfe, Moore, unendlich tiefe Gewässer und weite Ebenen gibt, die diesen Ungeheuern ausreichend Platz und ideale Lebensbedingungen bieten. Diese Plätze könnten nach wie vor noch als Verstecke dienen.
1: Wie zum Beispiel Diana's Grove, das Schloss des Weißen Lindwurms.
2: Ihr glaubt doch nicht ernsthaft, dass Lady Arabella sich hinter den dicken Mauern einen Lindwurm als Schoßtier hält.
3: Na ja, immerhin gibt es eine ganze Reihe merkwürdiger Ereignisse rings um diese Dame.
2: Davon würde ich gerne mehr hören, Sir Nathaniel.
3: Ja, das glaube ich. Aber nicht heute, auch wenn sie so tief beeindruckt hat. Wir werden ein anderes Mal davon zu sprechen haben.
0: Andern Tags traf ich Sir Nathaniel beim Frühstück.
4: Guten Morgen.
3: Guten Morgen. Sie sind aber schon früh wach.
2: Nicht nur das. Ich war sogar schon zu einem Spaziergang draußen. Ein prächtiger Sonnenaufgang war der Lohn des frühen Aufstehens.
3: Aha, und? Gibt es irgendwelche Neuigkeiten zu berichten?
2: Oh, Mr. Bagels hat 4 Schlangen an dem Steinhaufen erlegt, den Sie mir gestern gezeigt haben.
3: Guter Gott.
2: Ein Lindwurm war jedoch nicht dabei.
3: Oh, mit diesem wäre Ihr Mr. Bagels sicherlich auch ein wenig überfordert. Ein Mungo, der es mit einem Lindwurm aufzunehmen imstande wäre, müsste die Größe eines Heuschobers haben.
2: Ja, einstweilen waren es 4 ganz gewöhnliche Schlangen, nicht dicker als ein Spazierstock. Mr. Bagels brennt darauf, wieder dorthin zu gehen. Ich denke, so vermisst er unsere frühere Heimat auch weniger.
3: Ach, ich wäre gern einmal mit von der Partie. Offenbar ist er ein tapferer kleiner Kerl, Ihr Mungo.
2: Ja, das kann man wohl sagen. So zahm, wie er sich mir gegenüber gibt, so unerbittlich ist er zu seinen Feinden, den Schlangen. Es ist selten, dass der Mungo bei diesem Kampf unterliegt. Zu ausgeklügelt ist seine Taktik, die Schlange so lange müde zu machen, bis sie zur leichten Beute für ihn wird.
3: Wann haben Sie beide vor, wieder auf Schlangenjagd zu gehen?
2: Morgen früh. Sie dürfen Mr. Bagels und mich gerne begleiten.
3: Abgemacht. Und? Sind Sie schon aufgeregt?
2: Was meinen Sie?
3: Natürlich Ihren Besuch auf der Mercy Farm heute Nachmittag.
2: Ich versuche, die Worte meines Onkels zu beherzigen und werde es auf keinen Zwist mit Mr. Caswell anlegen.
3: Warten wir ab, inwieweit dieser hehre Vorsatz sich umsetzen lassen wird.
0: Es kostete mich während der Teegesellschaft alles, was ich an Selbstbeherrschung aufbieten konnte, um nicht aufzuspringen und Edgar Caswell des Hauses zu verweisen. Und das, obwohl es nicht einmal mein Haus war. Sein stechender Blick ruhte, während er unablässig in seiner Teetasse rührte, in einer Art und Weise auf Mimi Watford, die mich bis aufs Blut provozierte.
4: Möchten Sie noch etwas Tee, Mr. Salton? Mr. Salton?
2: Was?
4: Ich habe nur gefragt, ob ich Ihnen noch Tee nachschenken darf.
2: Nein, danke. Aber er war köstlich.
4: Mr. Caswell?
5: Ich bin noch versorgt. Danke, Miss Watford. Hat Ihnen eigentlich schon einmal jemand gesagt, wie wunderschön Ihre Wimpern sind? Wie gesponnenes Gold.
4: Bitte sehen Sie mich nicht so an, Mr. Caswell.
5: Wie sehe ich Sie denn an?
4: Sie fixieren mich in einer Art, die unschicklich ist.
5: Finden Sie?
2: Das hat sie doch gerade gesagt.
5: Ich kann wahrlich nichts Unschickliches daran finden, vollkommene Schönheit zu bewundern. Wenn Sie sich dadurch beleidigt fühlen, so lag dies jedoch nicht in meiner Absicht.
4: Versuchen Sie, mich zu hypnotisieren?
5: Wie kommen Sie darauf?
4: Eine Kraft geht von Ihnen aus. Es fällt mir schwer, mich dagegen zu wehren. Es schnürt mir die Kehle zu.
2: Miss Watford!
4: Hören Sie auf!
5: Ich weiß nicht, was Sie meinen. Geht es Ihnen nicht gut?
2: Verdammt, Caswell, was machen Sie mit ihr?
5: Nichts. Gar nichts. Ich bin mir keiner Schuld bewusst.
2: Aufhören! Sofort aufhören!
4: Adam! Adam!
2: Schluss damit, Caswell! Mimi! Mimi! Bitte, kommen Sie zu sich!
5: Ach, Sie sind ja geradezu rührend um Sie besorgt.
2: Ach, Sie! Können Sie mir sagen, was das sollte?
5: Was schon? Miss Watford scheint mir einen Hang zur Hysterie zu haben. Wenn Sie möchten, kann ich Ihnen einen erstklassigen Arzt empfehlen, der sich mit der Behandlung dieses Krankheitsbildes bestens auskennt.
4: Ich möchte, dass Sie jetzt gehen, Mr. Caswell. Bitte.
5: Na schön. Wenn es Ihr Wunsch ist. Olanga!
6: Herr?
5: Mein Mantel, Schal und Hut.
6: Sofort, Herr.
5: Ich darf mich empfehlen und bitte die Unannehmlichkeiten, an denen ich mich schuldlos fühle, dennoch sehr zu entschuldigen. Auf ein baldiges Wiedersehen.
6: Ist Herr verärgert?
5: Die Kleine ist stärker, als ich dachte.
2: Alles in Ordnung, Miss Watford?
4: Danke, es geht schon wieder. Ich dachte, ich ersticke. Was ist das nur für ein furchtbarer Mensch?
2: Einer, vor dem man sich lieber in Acht nehmen sollte.
4: Ich verstehe nicht, was er mit dieser Demonstration bezwecken wollte.
2: Sie sollten sich in Zukunft besser von ihm fernhalten.
4: Soweit es mir möglich ist, werde ich das tun. Allerdings ist mein Großvater sein Pächter. Es wird zwangsläufig zu Begegnungen kommen, die ohne unhöflich zu sein schwer zu vermeiden sein werden.
2: Wenn ich Ihnen in irgendeiner Form behilflich sein kann, zögern Sie nicht, mich darum zu bitten.
4: Sie sind sehr freundlich, Mr. Thornton. Bitte besuchen Sie mich recht bald wieder.
2: Morgen vielleicht.
4: Warum nicht? Dann wird sicher auch mein Großvater die Zeit finden, sich zu uns zu setzen. Er würde Sie nämlich auch schrecklich gern kennenlernen.
2: Und ich ihn. Bis morgen, also.
4: Bis morgen.
0: Wie verabredet, begleitete Sir Nathaniel, Mr. Bagels und mich am nächsten Morgen auf unserem Spaziergang zu dem Steinhaufen. Ich erstattete unterwegs ausführlich Bericht über die Ereignisse während der Teegesellschaft auf der Mercy Farm am Vortag.
2: Hier geblieben, Mr. Bagels. Sonst musst du wieder an die Leine.
3: Ich muss sagen, was Sie mir da erzählt haben, beunruhigt mich außerordentlich.
2: Mit Vorsicht scheint mir auch der farbige Diener von Caswell zu genießen zu sein. Ich hatte gestern noch Gelegenheit, ein wenig mehr über ihn zu erfahren. Er ist in seinem Heimatstamm wohl so eine Art Voodoo-Hexenmeister gewesen.
3: Dass ein Caswell in Afrika die Nähe solcher Leute suchen würde, war fast zu erwarten. Ja. Aber machen Sie sich keine Sorgen. Ihr Großonkel und ich werden das Treiben auf Castra Regis im Auge behalten.
2: Es geht mir einzig und allein um die Sicherheit von Miss Wedford.
3: Das dachte ich mir.
2: So, da wären wir.
3: Mr. Bagels scheint bereits eine Schlange erwischt zu haben.
2: Sehen Sie, dort liegen die vier, die er gestern erlegt hat.
3: Es ist ziemlich ungewöhnlich, dass es hier zu dieser Jahreszeit so viele Schlangen gibt.
2: Du meine Güte, er scheint einiges zu tun zu haben heute früh.
3: Faszinierend, wie geschickt er sich anstellt.
0: Es dauerte nicht lange und Mr. Bagels hatte 6 Schlangen erlegt. Sir Nathaniel und ich waren derart fasziniert von dem kleinen Schlangentöter, dass wir gar nicht bemerkten, wie sich Lady Arabella in unserem Rücken ebenfalls dem Steinhaufen näherte.
2: Nun ist es aber gut, Mr. Bagels. Komm, komm her. Braver Junge.
3: Was für ein raffinierter Jäger. Das muss man wirklich gesehen haben.
2: Helfen Sie mir bitte, ihn wieder an die Leine zu legen, Sir Nathaniel.
3: Natürlich, gern.
7: Können Sie mir sagen, was Sie da machen?
3: Lady Arabella...
7: Also waren Sie und dieses Viehs, die 4 Schlangen gestern töteten. Ich habe mich schon gefragt, wer diese frevelhafte Tat wohl verübt haben mag.
2: Frevelhafte Tat? Ich denke, so mancher arglose Spaziergänger wird froh sein, diesen Biestern nicht mehr begegnen zu müssen.
1: Ruhig, ganz ruhig, Mr. Bagels. Sie will dir ja nichts tun.
7: Ich hatte ehrlich gesagt gehofft, dass Sie eine andere Haltung diesen Kreaturen gegenüber einnehmen würden, Mr. Salton.
2: Tatsächlich.
7: Ich darf Sie wohl darüber belehren, dass sich dieser Steinhaufen auf dem Grund von Diana's Grove befindet und somit zu meinem Besitz gehört.
3: Also, ach was, das wäre mir neu.
7: Tja, veranstalten Sie Ihre barbarische Schlangenjagd in Zukunft gefälligst woanders.
3: Was ist denn nur mit dem Tier?
2: Ich habe keine Ahnung. Er hat nie zuvor so aggressiv auf einen Menschen reagiert. Oh, verdammt! Mr. Bagels, nicht!
3: Um Himmels Willen, Lady Arabella!
2: Mr. Bagels, hier geblieben! Nein, nicht! Bitte, Sie verletzen ihn!
3: Ich habe ihn. Da ist er wieder. Ja, brav. Brav, Mr. Bagels. Bleib hier auf meinem Arm.
2: Sie schießen auf meinen Mungo?
7: Was sollte ich denn machen? Das Vieh wollte sich auf mich stürzen. Haben Sie nicht die Mordlust in seinen Augen gesehen? Vielleicht hat er die Tollwut.
2: Ganz sicher nicht.
7: Schauen Sie mich nicht so an. Es ist ja nichts passiert. Sie sollten jedoch in Zukunft besser davon absehen, auf meinem Grund und Boden Schlangen zu töten. Dann werden wir keine Probleme miteinander haben. Guten Tag.
2: So, was sagt man dazu?
3: Können Sie sich erklären, warum Mr. Bagels so aggressiv auf unsere schöne Nachbarin reagiert?
2: Überhaupt nicht. Sie sehen ja selbst, wie zahm und umgänglich er ist. Niemals zuvor hat er einen Menschen angegriffen. Schlangen sind seine Beutetiere, seine einzigen Feinde.
3: Und dennoch war es eindeutig, dass er Lady Arabella mit der Absicht angriff, ihr Schaden zuzufügen und sie gegebenenfalls sogar zu töten. Bleibt die Frage, warum? Was hat Lady Arabella mit dem Erbfeind von Mr. Bagels gemeinsam?
2: Was soll ich Ihnen zur Antwort geben? Dass unsere Nachbarin in Wahrheit selbst eine Schlange ist?
3: Naja, immerhin ist sie die Herrin des Schlosses des Weißen Lindwurms.
2: Und bewegt sich mit seltsam gleitenden Bewegungen, wie die Kreaturen, die sie schützen will.
3: Mhm.
2: Haftet ihr womöglich ein den Schlangen verwandter Duft an, der Mr. Bagels auf eine falsche Fährte führte?
3: Das Ganze ist in jedem Fall sehr geheimnisvoll. Ich bin gespannt, was Richard davon halten wird.
2: Bloß gut, dass sie so eine miserable Schützin ist.
3: Und ihr Mungo sich so reaktionsschnell in den Schutz meiner Arme zurückzog.
2: Armer Mr. Bagels.
3: Kommen Sie, gehen wir zurück.
2: Ja. Lassen Sie ihn ruhig wieder runter. Ich denke, er hat sich jetzt beruhigt. Wir können ihn an der Leine laufen lassen.
3: Das wird ihn freuen. So.
2: Wollen Sie mir erzählen, was Sie über Lady Arabella wissen?
3: Ihre Eltern zählten zu meinem Freundeskreis. Es waren nette und umgängliche Leute. Ich mochte sie sehr. Dann jedoch geschah etwas, das ihr ganzes Leben und auch ihr Wesen veränderte. Arabella war damals noch ein Kind.
2: Was ist passiert?
3: Sie kam von einem Spaziergang nicht mehr zurück. Ihre Eltern wurden fast verrückt vor Angst. Obwohl man das Waldgebiet mehrfach mit einer Hundertschaft durchsuchte, fand sich keine Spur von der Kleinen.
2: Aber offenbar hat man sie irgendwann doch wiedergefunden.
3: Sehr richtig. 3 Tage später tauchte sie wieder auf. Sie spazierte einfach auf den Hof ihrer Eltern, als ob nichts gewesen wäre. Bis auf ein paar Schrammen und leichte Schürfwunden war sie vollkommen unverletzt. Jedoch wirkte sie, als ob sie hypnotisiert worden wäre.
2: Von einem der Caswells?
3: Möglich. Auf Fragen reagierte sie nur stark verzögert. Und ihr Blick schien glasig und irgendwie auch durch einen hindurchzugehen. Wo sie in den 3 Tagen gewesen war, wusste sie nicht. Allerdings konnte sie sich an einen verliesartigen Keller erinnern, mit einer Art Brunnenschacht in der Mitte.
2: Seltsam. Hat sie vielleicht jemand dorthin verschleppt und dann gefangen gehalten?
3: Tja, darüber war nichts aus der Kleinen herauszubekommen. Weitere Befragungen waren auch ausgeschlossen, da sie ein starkes Fieber ans Bett fesselte. Man rechnete einige Tage ernsthaft mit ihrem Ableben. Plötzlich aber war das Fieber verflogen und Arabella wieder vollständig gesund. Allerdings hatte sich ihre Persönlichkeit durch die mysteriösen Ereignisse gravierend verändert.
2: Inwiefern?
3: Sie zeigte nun einen Hang zur Grausamkeit, der ihr vorher nicht eigen war.
2: Wie äußerte sich das?
3: Sie verletzte Vögel und andere kleine Tiere mutwillig, verstümmelte, quälte und tötete sie. Ihre Eltern brachte das alles vollkommen aus dem Gleichgewicht. Sie zogen sich sehr zurück und pflegten keinerlei gesellschaftliche Kontakte mehr. Große Hoffnung setzten sie auf die Ehe ihrer Tochter mit Captain March, dem Erben von Diana's Grove. Arabella selbst hatte alles daran gesetzt, nur ihn und keinen anderen zu heiraten. Dies verwunderte nicht nur mich, denn der Captain war ein unsympathischer Sonderling von geradezu abstoßendem Äußeren.
2: Das scheint mir in der Tat nicht zu Lady Arabella, so wie ich sie bisher kennenlernen durfte, zu passen. War die Ehe denn glücklich?
3: Nein, das kann man nicht gerade sagen. Vor allem aber war sie kurz, denn bereits wenige Wochen nach der Hochzeit wurde die schrecklich zugerichtete Leiche Captain Marks an den Strand gespült.
2: War es die Last der Schulden, die ihn zu dieser Verzweiflungstat trieb?
3: Entweder das oder eine unerfreuliche Entdeckung über das wahre Wesen seiner Frau.
2: Was meinen Sie?
3: Naja, nicht nur mir drängte sich der Verdacht auf, dass sein Tod womöglich gar kein Selbstmord war.
2: Sie meinen, jemand hätte nachgeholfen?
3: Und es ist bei weitem nicht der einzige ungeklärte Todesfall in der Gegend. In letzter Zeit verschwanden immer wieder Menschen spurlos, darunter auch einige Kinder. Außerdem beklagen die Schäfer in der Umgebung den Verlust einiger Tiere.
2: Aber was steckt dahinter?
3: Ich denke, es ist offensichtlich, dass es irgendetwas mit Diana's Grove zu tun hat. Dieses Haus, erbaut auf geschichtsträchtigem, heidnisch-heiligen, blutgetränkten Boden, birgt ein Geheimnis, ein grauenvolles Geheimnis.
2: Was können wir nur tun?
3: Im Moment bleibt uns nichts anderes übrig, als wachsam zu sein und zu beobachten. Wenn es die Situation verlangt, müssen wir bereit sein, entschlossen zu handeln. Oi, sehen Sie mal.
4: Guten Morgen, die Herren.
2: Mimi, Miss Wetford, guten Morgen.
3: Guten Morgen, mein Kind.
4: Oh, wer ist denn das?
2: Das ist Mr. Bagels, mein zahmer Mungo.
4: Oh.
2: Sie können ihn gerne streicheln, wenn Sie möchten. Für gewöhnlich tut er nichts.
4: Ach, ist der niedlich.
2: Er mag Sie auch. Was führt Sie schon so früh hierher, Miss Wetford?
4: Lady Arabella sandte mir gestern Abend eine Nachricht, dass sie mich sehr dringend in Diana's Grove sprechen müsse.
2: Sie werden auf keinen Fall dieser Einladung Folge leisten.
3: Das ist vielleicht etwas zu drastisch ausgedrückt, aber ich denke, Mr. Salton hat recht, Miss Wetford. Sie sollten Lady Arabella lieber schriftlich antworten und ihr Fernbleiben mit einem plötzlichen Unwohlsein entschuldigen.
2: Ja, unbedingt.
4: Aber wieso?
3: Wir machen uns Sorgen um Ihre Sicherheit. Bitte fragen Sie nicht weiter. Es ist zum jetzigen Zeitpunkt unmöglich für uns, Ihnen zu antworten. Kommen Sie. Ja.
2: Olanga.
3: Kein Grund zu erschrecken. Es ist bloß Castles afrikanischer Diener.
2: Was treiben Sie hier?
8: Tod. Tod. Ich rieche den Tod. Große Tod. Viele, viele Tod. Tod. Tod.
3: In Diana's Grove?
8: Böser Ort. Böse. Voller Tod. Tod. Tod.
4: Was? Was hat das alles zu bedeuten?
3: Es ist gut möglich, dass wir das bereits bald erfahren werden. Kommen Sie jetzt. Ich hoffe, wir dürfen Sie auf Lesser Hill zu einem guten Frühstück einladen, Miss Redford.
4: Danke, gerne.
3: Vorausgesetzt ist es Ihnen recht, Adam, denn es ist natürlich eher Ihr Haus als das meine.
2: Ich bitte Sie, es ist mir sogar sehr recht.
0: Es freute mich zu sehen, dass meine beiden älteren Freunde offenbar sehr einverstanden damit waren, dass ich mich von Minute zu Minute mehr in Mimi Redford verliebte. Meine Gefühle schienen auf Gegenseitigkeit zu beruhen. Am kommenden Nachmittag versuchte Edgar Caswell ein zweites Mal sein Glück auf der Mercy Farm. Ich durfte zufälligerweise Zeuge sein, wie ihn Mimi bereits auf dem Hof unmissverständlich abwies. Zornbebend stapfte er von dannen, direkt in die Arme von Lady Arabella, die gerade vorbeikam und sich sofort hingebungsvoll seiner annahm. Caswell fiel in diesen Tagen noch durch eine andere exzentrische Tat auf. Schwärme von Vögeln bedrohten die Ernte auf den Feldern seiner Pächter. Um die Vögel zu vertreiben, ließ er einen riesigen Drachen in Form eines Falken vom Turm seines Anwesens aus aufsteigen. Die Vogelschwärme verschonten daraufhin die Felder rings um seinen Besitz. Weithin sichtbar flatterte der an einem dünnen Metalldraht befestigte monströse Drache in der Luft.
1: Eine seltsame Stimmung da draußen, findet ihr nicht?
3: Kein Vogel singt mehr weit und breit.
2: Es gibt hier überhaupt keine Vögel mehr. Dafür hat dieser Widerling mit seinem idiotischen Drachen gesorgt.
1: Es ist für einen Caswell geradezu typisch, so zu übertreiben.
3: Naja, solange er keine bedrohlicheren Schandtaten in seinem Turmzimmer ausheckt, will ich nichts gesagt haben.
2: Ob Lady Arabella ihn mittlerweile schon dazu gebracht hat, ihr einen Antrag zu machen?
1: Wie man hört, gestaltet sich ihr Unterfangen unerwartet schwierig.
3: Edgar Caswell ist nicht der leidenschaftlich flammende Freier, den sie sich erhofft hatte.
2: Mein Mitleid muss ich ihr leider vorenthalten.
3: Nur zu verständlich. Es würde mich nicht wundern, wenn sie nach einem letzten verzweifelten Versuch bei Caswell nicht doch noch ihre Taktik ändert und versuchen wird, Mimi Redford aus dem Feld zu schlagen.
2: Mimi Redford?
3: Ja, als ihre Heiratskandidatin.
2: Ach so.
3: Aber das scheint mir ein ziemlich aussichtsloses Unterfangen zu sein.
2: Sehr.
1: Was macht eigentlich dieser afrikanische Diener von Caswell, dieser...
2: Olanga?
1: Ja.
2: Ich habe ihn in den letzten Tagen immer wieder gesehen, wie er auf dem Gelände von Diana's Grove herumschlich.
3: Aha.
2: Gestern sah ich aus der Ferne, wie er Lady Arabella auflauerte.
3: Konnten Sie vielleicht etwas von dem verstehen, was die beiden sich zu sagen hatten?
2: Leider nein, aber Lady Arabella hat ihn ziemlich rüde und lautstark von ihrem Grundstück verwiesen. Sie zückte auch wieder ihren Revolver.
1: Du lieber Himmel, damit ist die Dame ja bald schneller als jeder Cowboy.
2: Geschossen hat sie aber diesmal nicht. War ja auch kein Mungo, der da vor ihr stand.
1: Ach, Adam.
3: Auch wenn es momentan vergleichsweise ruhig ist, habe ich dennoch das Gefühl, dass sich Böses zusammenbraut. Und Lady Arabella scheint mir die Schlüsselfigur zu sein.
2: Ich habe noch einmal darüber nachgedacht, was Sie mir über Ihr Verschwinden in Kindertagen erzählt haben.
3: Ja?
2: Die Beschreibung dieses Kellergewölbes, an das sie sich erinnerte, und der vehement vorangetriebene Wunsch, Captain March zu heiraten und somit Herrin auf Diana's Grove zu werden, lässt für mich nur einen Schluss zu.
3: Vermutlich denjenigen, den ich auch schon zog. Dieses Gewölbe befindet sich dort und es beinhaltet etwas, das eine große Anziehungskraft auf Lady Arabella ausübt.
2: So ist es.
1: Leider ließ ich diese Theorie jedoch nie überprüfen, obwohl Nathaniel mehr als einen Versuch unternahm.
3: Sowohl Captain March als auch Lady Arabella selbst haben es stets zu verhindern gewusst, dass sich jemand in ihrem Schloss, vor allem im Bereich der Keller, ungehindert umsehen konnte.
1: Selbst Nathaniels vorgeschobenes wissenschaftliches Interesse als Historiker konnte die Schlossherren nicht erweichen.
2: Wenn sich dort wirklich einmal ein Druidentempel und eine Kultstätte der Römer befunden haben, dann ist es doch durchaus möglich, dass sich dort ein Schacht verbirgt, der bis in die Eingeweide der Erde hinabreicht.
3: Bis in die tiefste Hölle sogar.
1: Und der etwas enthält, das Lady Arabella unbedingt vor der Welt verborgen halten möchte.
2: Glaubt ihr, es gibt den sagenumwobenen weißen Lindwurm noch?
3: Wenn es so sein sollte, dann hat er in Lady Arabella jedenfalls seine außergewöhnlich gerissene Beschützerin.
1: Ach, wenn es uns doch nur gelingen würde, ein einziges Mal in ihren Keller einzudringen.
0: Es war sicherlich von Onkel Richard nicht so gemeint. Ich verstand es dennoch als Aufforderung, mich darum zu kümmern. Tatsächlich gelang es mir ein paar Abende später, mich unbemerkt in Diana's Grove einzuschleichen.
2: Gut, dass mich niemand gesehen hat. Herr im Himmel, sollte es wirklich wahr sein? Eine schwere Türe. Unverschlossen. Das verstehe ich als Einladung. Alles dunkel. Jetzt kommt die Laterne zum Einsatz. Was für ein grauenhafter Gestank. Nach verwesendem Fleisch und getrocknetem Blut. Ein massiv aus Stein errichteter Raum. Mit einem Schacht in der Mitte. Soweit ist alles wie erwartet. Es hilft wohl nichts. Ich muss dem Fauchen, das aus der Tiefe heraufdringt, auf den Grund gehen. Frisch gewagt also.
9: Apophis, mächtiger Schlangengott, ich rufe dich an. Apophis, erhöre den Ruf deiner treuen Dienerin, die so viel auf sich nimmt, um das Geheimnis deiner Existenz zu hüten und dir Nahrung zuzuführen. Apophis, erscheine! Ja, komm, winde dich, schlängle dich nach oben, komm herauf zu mir! Du? Was willst du? Was fällt dir ein, hier unerlaubt einzudringen?
8: Olanga schützt seinen Herrn vor mächtiger Zauberin. Vor gefährlicher Zauberin. Böse Frau.
9: Lass mich los.
8: Lady will Tod und Verderben bringen.
9: Bist du wahnsinnig? Loslassen.
8: Todbringerin darf nicht leben.
9: Das wird dir schlecht bekommen. Du hättest niemals hierher kommen sollen.

0: während sich der offenbar gewaltige Lindwurm gesättigt in die Tiefe zurückzog. Es hatte mich große Anstrengung gekostet, mich zurückzuhalten und nicht vor Grauen laut aufzuschreien und dazwischen zu gehen. Aber das hätte sicherlich auch meinen Tod bedeutet. Ich wartete, bis Lady Arabella den Raum wieder verlassen hatte und tastete mich dann vorsichtig zur Tür. Von dort verließ ich Diana's Grove auf eben dem Weg, wie ich gekommen war. In der Sicherheit von Lesser Hill berichtete ich meinen beiden Gefährten, was sich ereignet hatte.
1: Verdammt nochmal, bist du des Wahnsinns! Du hättest tot sein können, Junge!
2: Es war sehr waghalsig von Ihnen, sich so weit vorzuwagen, Adam.
0: In die Höhle des weißen Lindwurms.
1: Kaum zu fassen, dass es ihn wirklich gibt.
2: Ein sehr gefährlicher Strudel, in den wir da gezogen werden.
1: Es ist nun zur schrecklichen Gewissheit geworden, dass dies nicht der erste Mord war, der in Diana's Grove begangen wurde.
2: Und es wird auch nicht der letzte gewesen sein, wenn wir jetzt einen Fehler machen. Mimi Redfords Leben scheint in ernsthafter Gefahr zu sein. Daran ist nach Lady Arabellas Worten wohl nicht zu zweifeln.
0: Zum Glück sind wir vorgewarnt. Und das ohne ihr Wissen.
1: Wie wollen wir nun vorgehen?
2: Das Ungeheuer muss in jedem Fall vernichtet werden. Lady Arabella ist, wie sich nun erwiesen hat, die Schlangennatur, für die wir sie immer gehalten haben. Dass sie die Herrin einer so mächtigen Kreatur ist, macht sie zu einer Gefahr für die ganze Region. Die Schwierigkeit liegt nur darin, alles so zu arrangieren, dass sie und das Untier zu Tode kommen, ohne dass man uns damit in Verbindung bringt.
1: Am wichtigsten scheint es mir augenblicklich, das Mädchen zu schützen. Du solltest daher bei Mimis Großvater unverzüglich um ihre Hand bitten, Adam. Als Ehemann wird es viel einfacher sein, sie unter deinen Schutz zu stellen.
0: Es muss also alles so schnell wie möglich gehen?
2: Unbedingt. Richard hat recht. Seien Sie unbesorgt. Ihr Ansinnen wird nicht auf taube Ohren stoßen, weder beim Großvater noch bei Ihrer Angebeteten. Mimis Blick neulich sprach mehr als 1000 Worte.
1: Sie liebt dich. Bitte um ihre Hand.
0: Das werde ich.
3: Wie meine beiden Freunde mir vorausgesagt hatten, wurde mein Antrag freudestrahlend auf der Mercy Farm akzeptiert. Auch mit einer raschen Eheschließung ganz im Stillen erklärten sich Mimi und ihr Großvater einverstanden. Es ließ sich dennoch nicht verhindern, dass man in der Gegend davon erfuhr. Insofern war es wenig verwunderlich, bereits am Tag nach unserer Trauung eine Einladung von Lady Arabella zum Tee in Diana's Grove vorzufinden.
2: Du solltest die Einladung in unser aller Namen annehmen, Richard.
1: Ich fürchte, du hast recht, Nathaniel.
0: Ist es wirklich klug, sich in die Höhle der Löwin zu wagen?
2: Etwas Besseres kann uns doch gar nicht geschehen. So muss sich niemand heimlich ins Haus

0: Befestigung des Drachens dient, ein veritabler Blitzableiter ist.
1: Genau. Und wie es der Wettergott will, ist für heute Abend ein schwerer Sturm mit Gewitter angekündigt.
0: Das kann kein Zufall sein. Jemand scheint uns sagen zu wollen, jetzt oder nie.
1: So sehe ich das auch.
2: Wir müssen nur sicherstellen, dass wir rechtzeitig das Schloss wieder verlassen.
1: Davor ist mir am wenigsten bange.
0: Ich werde Mimi nun besser in alles einweihen.
2: Mach das, mein Junge.
0: Als wir vier uns an diesem Nachmittag zu Fuß auf den Weg in Richtung Diana's Grove begaben, lag eine beinahe unerträgliche Spannung in der Luft, auch wegen der in der Ferne herannahenden Schlechtwetterfront. Die Schlossherrin empfing uns bereits auf dem Hof und gab sich ausgesprochen liebenswürdig.
3: Meine liebe Miss Wetford, wie dumm von mir. Meine liebe Mrs. Salton muss es natürlich heißen. Ach, ich habe mich so gefreut, als ich von der Vermählung erfuhr. Darf ich Ihnen noch dazu gratulieren?
4: Danke sehr.
3: Ihnen natürlich auch, Mr. Salton.
0: Sehr aufmerksam.
3: Was haben Sie denn da alles bei sich?
0: Nö. Ach, der Koffer.
3: Es sieht ja fast so aus, als ob Sie hier einziehen wollten.
1: Das nun nicht gerade, keine Sorge.
3: Oh, besorgt wäre ich deshalb keineswegs. Es ist oft schrecklich einsam hier, besonders seit Captain March verstorben ist. Ich hätte daher nichts gegen etwas Gesellschaft einzuwenden. Gesellschaft von netten Leuten, so wie Sie. Versprechen Sie mir bitte, Mrs. Salton, dass Sie mich, wo wir doch jetzt so nah beieinander wohnen, recht oft besuchen werden.
4: Ich verspreche es, Lady Arabella.
3: Schön. Bitte kommen Sie herein. Der Tee wird im Salon serviert. Ihren Koffer können Sie ruhig hier stehen lassen.
0: Danke.
3: Scheint ja mächtig schwer zu sein.
1: Oh, das sind nur einige naturwissenschaftliche Modelle, die wir später noch brauchen.
0: Ja.
3: Doch, klingt interessant. Davon müssen Sie mir gleich beim Tee ausführlich erzählen.
1: Aber gern.
2: Ja.
3: Es scheint eine Sturmfront aufzuziehen. Sehen Sie nur, wie dunkel es dort drüben bereits ist.
2: Tatsächlich. Aber ich denke, sie wird uns erst in 1 bis 2 Stunden erreichen.
3: Hier drin kann es uns egal sein. Kommen Sie.
4: Ja, gerne.
3: Wenn Sie möchten, werde ich Ihnen nach dem Tee mein Schloss zeigen. Sie kennen es ja noch nicht.
0: Ja, das wäre nett.
4: Wie freundlich von Ihnen.
3: Aber nicht doch. Ich denke, dass es Sie interessieren wird. Mein Schloss ist alt und birgt so manches Geheimnis.
0: Während es draußen immer dunkler und stürmischer wurde, saßen wir im Salon zusammen und tranken Tee. Die beiden älteren Herren und meine Mimi verstanden es vortrefflich, Lady Arabella so gekonnt zu unterhalten, dass ihr nicht weiter auffiel, dass ich mich unter einem lapidaren Vorwand für längere Zeit entfernte. Es gelang mir, unbemerkt den Koffer in der Halle zu holen und mich in den Keller zu schleichen. Der bewusste Raum war wiederum unverschlossen. Ich atmete erleichtert auf. Das Dynamit war schnell platziert. Sir Nathaniel hatte die Stangen an Seile gebunden, sodass sowohl im oberen wie im unteren Bereich des Schachtes für Sprengladungen gesorgt war. So, das sollte genügen. Jetzt nur noch die Zündschnur mit dem Befestigungsdraht des Drachens verbinden. Und schon werden die Naturgewalten für uns arbeiten. Ich konnte kaum fassen, dass es solch ein Kinderspiel war. Ich rollte den Zündungsdraht von der Spule ab und verlegte ihn an den Wänden entlang bis zum Turm, wo der Draht der Drachenschnur endete. Ein wenig außer Atem, aber mächtig erleichtert, kehrte ich zur Teegesellschaft zurück.
5: So.
4: Da bist du ja wieder, Adam.
5: Ja.
3: Ich dachte schon, sie hätten sich verlaufen.
0: Aber nein, ich habe während ihrer Führung gut aufgepasst.
2: Nur als Australier verläuft man sich wohl auch nicht so schnell.
0: Was mir Sorgen macht, ist das Wetter. Ich fürchte, wenn wir noch einigermaßen sicheren Fußes zurück nach Lesser Hill kommen wollen, müssen wir nun aufbrechen.
3: Schon? Oh, wie schade.
1: Das ist es in der Tat, aber ich fürchte, der junge Mr. Salton hat recht.
2: Danke für die Gastfreundschaft, Lady Arabella.
3: Jederzeit gerne wieder. Ich geleite Sie noch zur Tür.
4: Das Gewitter kommt immer näher.
0: Es wird wirklich Zeit.

0: Vergessen Sie Ihren Koffer nicht.
1: Nein, nein.
2: Als wir nach draußen traten, war das Gewitter bereits in vollem Gange. Höchste Zeit für uns, das Weite zu suchen, denn ein Einschlag in den Drachen schien immer wahrscheinlicher.
0: Und Sie sind sicher, dass ich nicht doch die Kutsche anspannen lassen soll?
3: Ganz sicher, danke sehr.
0: Es wird Ihnen schwerfallen, bei diesen Böen Ihre Schirme offen zu halten.
4: Oh, das wird schon gehen, seien Sie unbesorgt.
1: Wir müssen jetzt wirklich gehen, Onkel Richard.
4: Ja, ich komme ja schon.
1: Auf Wiedersehen.
0: Wiedersehen.
5: Wiedersehen.
3: Auf Wiedersehen.
1: Halt euch! Das Gewitter ist fast schon über uns. Wir müssen wirklich sehen, dass wir hier wegkommen.
4: Je weiter wir vom Schloss entfernt sind, desto sicherer für uns.
3: Guter Gott, das war knapp. Fast hätte der Blitz den Drachen getroffen.
5: Adam, deine Hand! Bitte!
1: Keine Angst, ich bin bei dir.
4: Kommt! Schneller!
5: Ja!
1: Ja doch!
3: Komm schon!
1: Da. Es ist soweit!
3: Funkensprühend jagt die Energie des Blitzes durch den Draht.
4: Duckt euch!

0: Es ist vorbei.
1: Ja.
0: Es ist alles vorbei.
2: Möge Lady Arabella ihren Frieden finden.
3: Durch die Explosion wurde das Schloss des Weißen Lindwurms dem Erdboden gleichgemacht. Ringsum liegende Teile des Kadavers der gewaltigen Bestie, die wir zu vernichten getrachtet hatten, ließen keinen Zweifel aufkommen, dass wir unser Ziel erreicht hatten. Einem Leben in Frieden und Sicherheit stand nun nichts mehr im Wege. Vor allem, da sich zu meiner Freude Edgar Caswell entschloss, wieder zurück nach Afrika zu gehen. Heute ist die Halbinsel, auf der das Schloss des Weißen Lindwurms einst stand, ein Trümmerfeld. Aber diesmal ist der Schacht in die Tiefe wirklich leer. Leer und verlassen.
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0: es Gespenster gibt. Ich kann diese Frage, die so alt ist wie die Menschheit, nur mit einem klaren Ja beantworten. Denn ich habe eins gesehen. Habe es angefasst. Es gespürt. Sein Geruch hat sich mir in mein Gedächtnis derartig eingebrannt, dass ich ihn immer noch genau beschreiben könnte. Alles begann an einem strahlenschönen Tag im Juni des Jahres 1899. Ich bin ein geübter Seereisender und überquerte den Atlantik schon einige Male. Daher habe ich unter den Dampfern, die diese Strecke fahren, meine Favoriten. Wenn es nicht zu eilig ist, buche ich meine Passage immer auf einem mir bekannten Schiff. Nennen Sie es altmodisch, aber ich habe so immer das Gefühl, eine gute Reise vor mir zu haben. So war es auch immer. Bis auf dieses eine Mal. Das Schiff, auf dem ich gebucht hatte, hieß Kamtschatka. Es war ein prächtiger, altmodischer Dampfer, der viele Vorzüge bot, aber auf dessen Planken ich dennoch nie wieder freiwillig einen Fuß setzen würde.
1: Stuart! Hey, Stuart!
2: Sir, darf ich Ihr Gepäck nehmen?
1: Gerne. Danke. So, hier. Vorsicht! Nicht gerade leicht, was?
2: Es geht schon.
1: Sicher?
2: Aber ja, doch.
1: Schön. Na dann, Brisbane ist mein Name.
2: Willkommen an Bord der Kamtschatka, Mr. Brisbane.
1: Danke sehr.
2: Ihre Kabinennummer, Sir?
1: Ah, ja, Moment. Hier habe ich sie. Kabine 105, untere Koje.
2: Verdammt. Verdammt.
1: Vorsicht, bitte. In dem Koffer sind zwei Flaschen eines besonders guten Sherrys, die mir ein Freund für die Reise mitgegeben hat. Es wäre schön, wenn die meine Kabine unbeschadet erreichen würden.
2: Natürlich, Sir. Verzeihen Sie. Ich denke, Sie sind nicht kaputt gegangen. Ich habe jedenfalls kein zerbrechendes Glas gehört.
1: Sie sehen so erschrocken aus. Was ist denn? Stimmt etwas nicht? Ist das keine gute Kabine?
2: Eine Einschätzung dieser Art steht mir nicht zu. Bitte kommen Sie. Hier entlang. Wir versperren den anderen Passagieren den Weg.
1: Soll ich Ihnen nicht doch etwas abnehmen?
2: Robert, Sir. Ich heiße Robert. Und es geht schon, wirklich. Machen Sie sich keine Sorgen.
1: Naja, gut, Sir. Das würde mir jedoch leichter fallen, wenn Sie nicht schlagartig so blass geworden wären.
2: Das wird schon wieder.
0: Kabine 105 war im unteren Bereich des Dampfers, und zwar auf der Backbordseite, ziemlich weit achtern.
2: So, hier ist es, Kabine 105.
1: Aha.
2: Die untere Koje da ist Ihre, Sir.
1: Was ist das für ein Geruch?
2: Was meinen Sie?
1: Salzig, modrig, boah, irgendwie unangenehm.
2: Och, es gab einmal ein Problem mit eingedrungenem Wasser durch das Bullauge.
1: Mhm.
2: Es war wohl nicht richtig geschlossen.
1: Ich verstehe. Ist ja nicht weit bis zur Wasseroberfläche. Da kann bei starkem Seegang sicher ganz schön was hereinschwappen.
2: Ja.
1: Tja, ich muss sagen, ich bin schon in deutlich angenehmeren Kabinen gereist. Der Raum macht einen ja trübsinnig.
2: Dort ist das Waschgeschirr. Ein Handtuch finden Sie auf Ihrer Matratze.
1: Mhm.
2: Wenn Sie zusätzliche Wolldecken benötigen, sagen Sie mir Bescheid. Ich werde mich bemühen, es Ihnen hier an Bord so bequem wie möglich zu machen.
1: Na, das ist doch Musik in meinen Ohren.
2: Wenn einstweilen nichts mehr anliegt, würde ich gerne gehen, Sir.
1: Moment, Moment. Nicht so eilig, junger Freund. Wollen Sie denn gar kein Trinkgeld?
2: Doch, ja, Sir. Sehr freundlich.
1: Oh, ich hab's gleich. Ja, bitte.
2: Danke, Sir.
1: Halt.
2: Ja.
1: Wer ist denn mein Nachbar in der oberen Koje?
2: Keine Ahnung, Sir.
1: Ich dachte, der jemand sei schon da, weil der graue Vorhang geschlossen ist.
2: Nein, es ist niemand in der Koje. Niemand. Und ich weiß auch gar nicht, ob sie für diese Passage belegt ist, diese Koje.
1: Was sind Sie denn so nervös? Sie sehen aus, als ob Sie lieber jetzt als gleich hier raus wollen.
2: Ich würde wirklich gerne nun...
1: Gehen Sie schon. Ist sicher noch viel zu tun bis zum Ablegen.
2: Ja.
1: So jung und schon solch ein Kauz. Es ereignete sich während des ersten Tages nichts, was wert wäre, berichtet zu werden. Wir liefen pünktlich aus. Da das Wetter schwül und drückend heiß war, genoss ich die frische Brise an Deck der Kamtschatka. Ich weiß bis heute nicht, ob es die im Übermaß genossene frische Luft war oder etwas anderes, das mich an diesem Abend frühzeitig so müde werden ließ. Ich suchte meine Kabine auf und stellte fest, dass ich doch noch einen Reisegefährten bekommen hatte. Es stand ein Koffer neben meinem eigenen und auf der Matratze in der oberen Koje hatte sich jemand bereits die Laken und Wolldecken für die Nacht zurechtgelegt. Tja, das war's wohl mit der verlockenden Aussicht, die Kabine ganz für mich allein zu haben. Na, hoffentlich ist es wenigstens ein angenehmer Zeitgenosse. Aber so wie es aussieht, werden wir uns wohl erst morgen früh kennenlernen. Scheint ja ein feiner Pinkel zu sein. Spazierstock, Schirm. Der Koffer ist auch nicht von schlechten Eltern. Wie auch immer. Ich verschwinde jetzt in meine Koje. Im Halbschlaf bekam ich noch mit, wie mein Mitpassagier unsere Kabine betrat. Es handelte sich um einen großen, mageren Mann mit sandfarbenem Haar und einem ebensolchen Schnurrbart. Der Kerl war mir, als ob ich es geahnt hätte, ein bisschen zu sehr nach der neuesten Mode gekleidet. Ich hatte den Gedanken kaum zu Ende gedacht, da war ich auch schon eingeschlafen.

kleinen Milchglaseinsatz in der Kabinentür. Was war da los in der oberen Koje? Was soll denn das? Da verträgt Anna wohl das Geschaukel nicht. Wer nicht seetüchtig ist, sollte besser keine Passage auf einem Dampfer buchen. Wenigstens die Tür hätte zumachen können.

0: werden. Aber das sollte nicht die letzte Störung in dieser Nacht gewesen sein. Als ich das zweite Mal erwachte, war es immer noch finster und zudem für Juni ungewöhnlich kalt. Die Atemluft schien in der Luft zu kondensieren. Es roch nach Meerwasser, noch viel stärker als bei Tag. Ein fauliger, süßlicher Geruch nach Seetang lag in der Luft. Mein Mitreisender war offenbar in der Zwischenzeit zurückgekehrt. Aber es schien ihm keineswegs besser zu gehen. Im Gegenteil. Nicht schon wieder. Das wird aber jetzt wirklich lästig. Hey, alles in Ordnung da oben? Wenn ich helfen kann, gerne. Ansonsten würde ich aber, wenn es geht, gerne noch etwas schlafen. Nicht? Dann nicht. Was für ein Idiot. Na, dem werde ich morgen was erzählen. Frische, kühle Brise weckte mich morgens. Es war schon hell. Das Licht in der Kabine wechselte die Farbe, je nachdem, ob der Dampfer sich zur Wasseroberfläche neigte oder wieder zurückschwankte. Warum zieht es hier dann so? Verdammt, das Bullauge ist ja offen. So eine Fahrlässigkeit. Noch festgehakt. Ja, stell dich nur schlafend, Freundchen. Was da alles hätte passieren können. Wunderbar. Selbst gemütlich hinter zugezogenen Vorhängen schlummern und den guten Brisbane in der Morgenluft erfrieren lassen. Boah.
1: Ich wusch mich, kleidete mich an und ging an Deck. Um diese Uhrzeit war außer mir noch kein Passagier wach. Einzig ein etwas zur Korpulenz neigender, dunkelhaariger Mann mit blauen Augen näherte sich mir.
0: Ein schöner Morgen, nicht?
2: Wie man's nimmt. Man spürt schon jetzt, dass es ein Tag mit drückender Schwüle werden wird.
0: Das stimmt. Wobei es mir heute Nacht recht kalt vorkam.
2: Sollten Sie sich während der Überfahrt erkälten, wenden Sie sich vertrauensvoll an mich.
0: Ah, Sie sind der Schiffsarzt?
2: Ganz recht. Morton Hollows.
0: Aldous Brisbane. Freut mich.
2: Ebenfalls. So, Sie haben also gefroren heute Nacht, Mr. Brisbane.
0: Ja, ich fand das Bullauge weit offen. Mein Mitreisender aus der Koje über mir muss es geöffnet haben. Sicher wird er Sie noch konsultieren. Er schien heute Nacht größere Probleme mit Seekrankheit zu haben. Durch das geöffnete Fenster war es recht feucht und klamm in der Kabine.
2: Seltsam. Darf ich fragen, wo Sie untergebracht sind?
0: In der Kabine 105, untere Koje. Oh. Was haben Sie denn? Hey, Doktor.
2: Oder nichts. Nichts. Es gab nur bei den letzten drei Überfahrten bereits Beschwerden über diese Kabine.
0: Dem kann ich nur beipflichten. Mir stockte schier der Atem, als ich sie betrat. Sie ist offenbar nicht gründlich genug gelüftet worden. So etwas dürfte auf einem Schiff dieser Klasse eigentlich nicht vorkommen.
2: Ich glaube nicht, dass es mit Lüften getan wäre. Es scheint da etwas zu geben, das...
0: Ja.
2: Oh, bitte verzeihen Sie. Ich bin nicht auf diesem Schiff engagiert, um den Passagieren Angst einzujagen.
0: So schnell schafft man das bei mir auch gar nicht. Dafür liebe ich die Gefahr und das Abenteuer viel zu sehr. Was die Feuchtigkeit in der Kabine betrifft, da bin ich hart im Nehmen. Sollte ich mich erkälten, komme ich gern auf Ihr freundliches Angebot zurück, mich von Ihnen behandeln zu lassen.
2: Es ist nicht so sehr die Feuchtigkeit in dieser Kabine, die mich um Ihre Gesundheit fürchten lässt. Ihr Kabinengenosse... Was ist mit ihm?
0: Er hatte, wie gesagt, eine unruhige Nacht. Einmal stürzte er aus dem Zimmer, als ob der Teufel hinter ihm her wäre. Hat nicht einmal die Tür hinter sich geschlossen. Später hörte ich ihn in seiner Koje röcheln. Es klang, als ob er ertrinken würde. Eine Kälte erfüllte den ganzen Raum. Es war schier kaum auszuhalten. Heute früh war dann alles ruhig. Mein Mitreisender schien tief und fest zu schlafen.
2: Hören Sie, Sie sind offenbar ein netter Kerl. Was halten Sie davon, wenn Sie jetzt Ihr Gepäck holen und zu mir ziehen? Meine Kabine ist hier oben. Sehr hübsch gelegen und bietet mehr als genug Platz für zwei.
1: Jetzt bin ich einmal sprachlos.
2: Bitte, Mr. Brisbane.
1: Ich danke Ihnen wirklich von Herzen für das freundliche Angebot, aber das kann ich nicht annehmen.
2: Reden Sie keinen Unsinn, natürlich können Sie.
1: Es ist aber keinesfalls notwendig. Es bedarf keiner großen Anstrengung, meine Kabine ordentlich zu lüften und mal gründlich zu schrubben. Das wird den schlechten Geruch und die drückende Atmosphäre, die da in der Luft liegt, im Nu vertreiben.
2: Aber...
1: Was haben Sie denn bloß alle gegen diese Kabine?
2: In meinem Berufsstand neigen wir gewöhnlich nicht dazu, abergläubisch zu sein. Aber ich fürchte, dass mich in meinem Fall die vielen Reisen auf See dazu verführt haben. Ich musste einsehen, dass sich nicht immer alles mit den Gesetzen der Naturwissenschaften erklären lässt. Es liegt mir wirklich fern, Ihnen Furcht einzujagen, Mr. Brisbane, aber ich bitte Sie, folgen Sie meinem Rat, packen Sie Ihre Sachen und ziehen Sie zu mir.
1: Ja, aber warum?
2: Weil, wenn Sie oder irgendjemand sonst in Kabine 105 schläft, ich Sie im Geiste schon über Bord gehen sehe.
1: Gütiger Gott, wie kommen Sie denn nur auf sowas?
2: Weil auf den letzten drei Überfahrten alle Passagiere, die dort gebucht hatten, über Bord gegangen sind.
1: Das ist ein Scherz, oder? Sie wollen mich hochnehmen. Ist es nicht so, Doktor?
2: Es würde mir nicht einfallen, über so etwas Scherze zu machen.
1: Nicht zu fassen. In meiner Kabine. Alle tot.
2: Wir konnten nicht einen retten.
1: Aber wo soll da der Zusammenhang sein? Ich jedenfalls glaube nicht an Spuk- und Geistererscheinungen. Sie werden sehen, nichts wird mich daran hindern, lebend den Hafen von New York zu erreichen.
2: Das liegt ganz in Ihrer Hand. Mein Angebot steht.
1: Wir nahmen gemeinsam das Frühstück ein. Danach suchte ich wieder meine Kabine auf, die ich nun mit etwas anderen Augen sah. Die dicken, grauen Vorhänge der oberen Koje waren noch immer geschlossen. Kein Laut drang von dort oben herunter. Mein Mitreisender schien also immer noch zu schlafen. Da hat aber jemand einen gesunden Schlaf. Robert!
3: Morgen, Sir.
1: Guten Morgen.
3: Der Captain wünscht, Sie zu sprechen.
1: Jetzt?
3: Es ist dringend, Sir. Bitte kommen Sie mit.
1: Ja, ja. Aber was ist denn?
3: Ich weiß nicht.
1: Wissen Sie es nicht oder dürfen Sie es nur nicht sagen?
3: Kommen Sie bitte, Sir.
1: Ja, ja, ja, schon gut. Captain Grady erwartete mich mit sorgenvollem Gesicht bereits auf der Brücke. Nach einer knappen Begrüßung kam er sogleich zur Sache.
4: Ich muss Sie um Ihre Mithilfe bitten, Mr. Brisbane.
1: Gerne. Worum geht es?
4: Um Ihren Kabinengenossen. Er ist heute Nacht verschwunden.
1: Was? Aber...
4: Ist Ihnen an seinem Benehmen vielleicht etwas aufgefallen?
1: Was soll das heißen? Er ist verschwunden? Dies ist ein Dampfer. Wie weit kann man hier kommen?
4: Tja.
1: Wollen Sie damit sagen, dass er über Bord gesprungen ist?
4: Das müssen wir leider annehmen, ja.
1: Das wäre schier unglaublich. Der vierte Fall in Kabine 105.
4: Ach, Sie wissen bereits davon?
1: Ja, ja, ja. Ich hatte heute früh ein Gespräch mit Dr. Hollows.
4: Hollows. Er hätte Ihnen das nicht erzählen sollen.
1: Was macht das schon für einen Unterschied?
4: Schildern Sie mir bitte in allen Einzelheiten, was sich heute Nacht zugetragen hat.
1: Ich berichtete ihm von den Ereignissen der Nacht, so genau ich nur konnte.
4: Ja, den gleichen Bericht hörte ich bereits von zwei der drei Kabinengenossen auf den letzten drei Überfahrten.
1: Tja.
4: Ohne erkennbaren Grund rannten die Passagiere, die in der oberen Koje schliefen, auf den Gang hinaus und suchten wie besessen durch die Korridore das Deck zu erreichen. Dann sprangen sie über Bord. Zwei von ihnen sah die Nachtwache dabei.
1: Ja, aber ließen Sie denn nicht die Maschinen stoppen?
4: Natürlich taten wir das. Die Boote wurden zu Wasser gelassen und alles abgesucht. Vergeblich. Robert, der Steward, ahnte gestern bereits, dass Unheil in der Luft lag. Er sah heute früh in der oberen Koje nach, als sie an Deck waren, und fand sie leer. Wir suchten auf dem ganzen Schiff nach dem Mann, fanden ihn jedoch nicht. Ich muss leider davon ausgehen, dass er ebenfalls über Bord gesprungen ist, so wie die drei anderen. Allerdings gab es diesmal keine Zeugen.
1: Eine schlimme Geschichte. Und was wollen Sie nun von mir?
4: Nichts schadet dem Ansehen eines Ozeandampfers mehr als Geschichten von Selbstmorden und ungeklärten Todesfällen.
1: Ich bin kein Klatschweib, da können Sie ganz beruhigt sein.
4: Das hatte ich gehofft. Danke für Ihr Verständnis, Mr. Brisbane. Ich biete Ihnen an, den Rest der Reise mit mir in meiner Kabine zu verbringen. Es ist leider sonst nichts mehr frei.
1: Das ist sehr freundlich. Dr. Hollows hat sich schon in ähnlicher Weise so fürsorglich gezeigt, aber ich werde lieber in meiner Kabine bleiben.
4: Sie sollten...
1: Das macht mir wirklich nichts aus. Ganz sicher nicht. Es ist mir angenehmer, zumal ich die Kabine ja jetzt ganz für mich alleine habe. Ja. Wenn es Sie beruhigt, ich verspreche Ihnen hoch und heilig, dass ich dem Beispiel dieser armen Unglücksmenschen nicht folgen werde und über Bord springe. Robert soll einfach das Gepäck des Vermissten wegschaffen und die Kabine gut lüften. Das genügt mir.
4: Sind Sie sicher?
1: Ganz sicher, ja.
4: Wenn Sie es so wollen. Ich kann Ihnen nicht verwehren, in Ihrer Kabine zu bleiben. Sie haben sie schließlich gebucht. Aber es wäre mir lieber gewesen, wenn Sie ausgezogen wären und wir endlich Ruhe hätten.
1: Die werden Sie auch so haben. Es wird nichts weiter geschehen, glauben Sie mir.
4: Ihr Wort in Gottes Ohr.
1: Gegen Abend ging ich noch einmal an Deck. Dr. Hollows lehnte an der Reling und bedachte mich mit einem äußerst besorgten Blick.
2: Wollen Sie es sich nicht doch überlegen und zu mir ziehen?
1: Nein, danke.
2: Na schön. Aber über kurz oder lang werden Sie es ja doch tun.
1: Das bleibt abzuwarten. Dr. Hollows und ich spielten noch mehrere Stunden Whist, ehe ich mich in meine Kabine zurückzog. Die gleiche, stickige Atmosphäre begrüßte mich dort. Das Bullauge war fest verschlossen. Oh, was für eine widerliche Luft. Ein Gefühl der Beklemmung ergriff mich. Während ich mich auskleidete, musste ich an den großen, hageren Mann denken, der die Kabine gestern Nacht mit mir geteilt hatte und der nun, ertrunken, 200 oder 300 Seemeilen achtend auf den Wellen des Ozeans trieb. Als ich so über ihn nachdachte, hatte ich sein Gesicht ganz klar vor meinem inneren Auge.
5: Sei nicht dumm. Flieh, ehe es zu spät ist. Nur fort, fort von diesem Ort des Grauens. Noch ist Zeit.
3: Wer ist da?
1: Hallo? Hallo?
5: Flieh, Bruder, flieh.
1: Robert? Sind Sie das? Wollen Sie mir einen Streich spielen? Na, warte. Den werde ich lehren. Nicht. Niemand zu sehen. Seltsam. Obwohl. Leer. Die Koje ist leer. Habe ich etwas anderes erwartet? Doch wohl nicht. Wie schnell man sich doch mit solch einer Gespensterfurcht anstecken lässt. Das Bullauge. Es war doch vorhin geschlossen, ganz sicher. Jetzt ist es offen und sogar festgehakt an der Wand. Nein, das geht zu weit. Robert! Robert! Zum Teufel, kommen Sie her, Mann! Robert!
3: Bitte, hör nicht so laut. Sie wecken ja die anderen Passagiere auf.
1: Das ist mir egal. Da, sehen Sie.
3: Was denn, Sir?
1: Das Bullauge, was denn sonst? Los, kommen Sie schon herein. Stehen Sie nicht wie ein kleines Schulmädchen in der Tür. Was hatte ich Ihnen gesagt?
3: Ich habe veranlasst, dass die Halterungsschrauben überprüft wurden, Sir. Das ist erledigt worden. Mein Wort darauf. Und warum ist es dann jetzt wieder offen? Ich habe es bestimmt nicht geöffnet. Es ist verboten, es offen stehen zu lassen während der Fahrt. Wenn das Schiff noch stärker schlingert und Wasser einzudringen beginnt, können keine 10 Männer das Ding wieder zukriegen. Sie gefährden mit ihrer Sorglosigkeit unser aller Sicherheit hier an Bord. Ich werde ihr wenig kooperatives Verhalten dem Captain melden.
6: Es tut mir leid, Sir. Aber ich bin mir wirklich keiner Schuld bewusst. Der Captain wird das verstehen.
3: Was soll denn das wieder heißen?
6: Wenn Sie mir den Hinweis erlauben. Es gibt auf dem ganzen Dampfer niemanden, der dafür sorgen könnte, dass dieses Bullauge die Nacht über geschlossen bleibt. Ich bleibe nach dieser Reise jedenfalls nicht auf diesem Schiff. Bestimmt nicht. So, fertig. Bitte überprüfen Sie die Flügelmuttern.
0: Na schön. Die sollten so schnell nicht wieder aufgehen.
6: Und es wird dennoch nicht eine halbe Stunde dauern, da steht das Bullauge wieder offen und ist an der Wand festgehakt. Das ist das Unheimlichste daran.
0: Wenn das der Fall sein sollte, gebe ich Ihnen ein hübsches Extra-Trinkgeld.
6: Einverstanden, Sir.
0: Sie können jetzt gehen.
6: Sehr wohl, Sir. Gute Nacht. Ich wünsche angenehme Träume.
0: Ja, schon gut, schon gut. Schließen Sie die Tür.
6: In 5 Minuten wird das Licht auf dem Gang gelöscht. Dann haben Sie es hier hübsch dunkel.
0: Keine Bange, ich habe hier noch mein Leselämpchen. Wir sind doch alle verrückt auf diesem Kahn. So. Hier kommt heute Nacht jedenfalls keiner mehr rein. Und raus schon gar nicht.
1: Da ich äußerst müde war, ging ich umgehend zu Bett. Und wirklich dauerte es keine 5 Minuten, und im Gang gingen die Lichter aus. Auch hinter dem eingesetzten Milchglas meiner Kabinentür war nun schwärzeste Nacht. Sanft wiegte sich der Dampfer auf den Wellen. Es war vollkommen still an Bord. Kein Laut war mehr zu vernehmen. Nichts als das gleichmäßige Geräusch der Wellen, die gegen den Bug schlugen. Ich lag ganz still in meiner Koje. Obwohl ich wirklich todmüde war, wollte und wollte der Schlaf einfach nicht kommen. Erstaunlicherweise war mir das jedoch egal. Von Zeit zu Zeit sah ich nach dem Bullauge, das ich gerade noch erkennen konnte. Wie eine matt schimmernde Scheibe leuchtete es in der Finsternis. Denn draußen musste mittlerweile wohl ein fahler Mond aufgegangen sein. Stunden döste ich so vor mich hin, bis ich irgendwann doch einnickte. Ein kaltfeuchter Luftzug weckte mich. Feine Gischtropfen wehten mir ins Gesicht.
0: Was ist denn das?
3: Nein! Nein, das kann doch nicht! Der ganze Boden ist voller Wasser! Oh, verdammt. Und das muss mir sehr abrupt passieren. Einfach ausgerutscht.
1: Das Hin- und Herschaukeln des Schiffes hatte in der Zwischenzeit mächtig zugenommen. Unsanft landete ich daher unter dem weit offenstehenden, in der Wand fest verhakten Bullauge, durch das immer wieder Gischt und schwallweise Wasser in die Kabine drang. Es war das erste Mal in diesen Tagen, dass die Furcht mir die Nackenhaare einzeln aufzustellen schien. Ich rappelte mich hoch und schloss das Bullauge. Dabei wurde mir bewusst, wie viel Anstrengung es kostete, die beiden Flügelmuttern festzuziehen. Ein selbstständiges Aufdrehen allein durch die Schlingerbewegungen des Schiffes war unmöglich. Das konnte einfach nicht sein. Die Tür war noch immer verschlossen. Es war niemand hier im Raum, der das gemacht haben konnte.
0: Wirklich niemand. Die Vorhänge.
1: Mir stockte der Atem. Die blickdichten, irisierend im fahlen Licht des Mondes schimmernden Vorhänge der oberen Koje, die gestern Abend, als ich mich niederlegte, sorgsam geöffnet waren nun geschlossen. Hallo? Ist da jemand? Hallo? Es half nichts. Obwohl mir die Furcht den Hals zuschnürte, sodass es mir kaum noch möglich war zu schlucken, taumelte ich vorsichtig, Schritt für Schritt auf den vor eiskaltem Meerwasser triefenden Boden setzend, auf die Koje zu.
3: Hallo? Bitte, so sagen Sie doch etwas. Ich höre Sie doch. Was wollen Sie?
1: Mein Herz schien doppelt so schnell zu klopfen. Mir begannen vor lauter Sauerstoff im Blut die Bilder vor den Augen zu verschwimmen. Wie im Traum sah ich meine klatschnassen Hände nach den Vorhängen fassen. Faulige, brackige Luft quoll mir unter dem Stoff hindurch entgegen. Die Quelle des unerträglichen Geruchs war die obere Koje. Es war deutlich zu hören, dass jemand darin lag.
3: Lass mich endlich in Ruhe!
1: Ein eiskalter Glitch, aber offenbar nur aus Muskeln bestehender Männerarm, packte mich, hob mich, als ob ich leicht wie eine Feder wäre, hoch und zerrte mich in die obere Koje. Es gelang mir mit letzter Kraft, die schlüpfrige, kalte und glitschige Masse, aus der der unheimliche Angreifer zu bestehen schien, abzuschütteln und sie mit einem gezielten Tritt aus der oberen Koje zu befördern. Aus den Augenwinkeln sah ich, dass der unheimliche, nunmehr fast körperlose Schatten rasch die Kabinentür aufschloss und auf den Gang hinaustaumelte. Ohne es wirklich zu wollen, schwang ich mich schon aus der oberen Koje und nahm die Verfolgung auf. Es war jedoch zu spät. Ich sah in einiger Entfernung nur noch ein schwarzes Etwas am Ende des Korridors um die Ecke huschen. Die Distanz war zu groß, als dass es einen Sinn ergeben hätte, die Verfolgung aufzunehmen. Auf dem menschenleeren, dunklen und totenstillen Gang kam ich mir vor wie auf einem Geisterschiff. Wie konnten all die anderen nur schlafen? Ich ging zurück in meine Kabine, aus der mir schon von Ferne ein Geruch von brackigem Meerwasser entgegendrang, und schloss ermattet die Tür.
3: Nein! Nein!
1: Kalter Schweiß rann mir von der Stirn herab. Das Bullauge, gerade erst unter Anstrengung mit zwei Flügelmuttern verschlossen, stand wieder sperrangelweit offen und war an der Wand festgehakt.
3: Oh Gott, Streichhölzer. Ich muss meine Laserlampe entzünden. Hoffentlich sind die Hölzer nicht zu nass geworden. Da. Da. Na komm schon.
1: Aber es waren keinerlei ungewöhnliche Spuren an der Halterung des Bullauges zu finden. Ich schloss es wieder und zog die Muttern diesmal noch fester an.
3: Wer das so einfach aufbekommt, den will ich sehen.
1: Ich wandte mich nun mit dem Leselämpchen bewaffnet wieder der oberen Koje zu. Sie war leer. Decken und Laken lagen vom Kampf zerwühlt auf der Matratze.
3: Alles trocken. Seltsam. So glitschig und triefend vor Wasser, wie die Gestalt war, müsste doch hier oben alles schwimmen. Aber nichts. Allerdings ist der Geruch nach brackigem Meerwasser hier eindeutig am stärksten. Boah. Hier schlägt das kalte Herz von Kabine 105. Ach, was rede ich denn da? Hier oben ist alles trocken. Das sollte Beweis genug sein, dass ich mir alles nur eingebildet habe. Ich werde dennoch wach bleiben. Oh, mein Gott, ist das kalt hier drin.
1: Das Leselämpchen ließ ich brennen und setzte mich auf meinen Koffer. Von dort konnte ich den Raum gut im Auge behalten. Vor allem das Bullauge und die obere Koje. Quälend langsam verstrich die Zeit. und nichts weiter geschah. Irgendwann begann am Horizont der Morgen zu dämmern. Ich gebe zu, dass ich diesen Umstand mit einer gewissen Erleichterung begrüßte. Ich wusch mich, kleidete mich an und ging an Deck. Meine Hoffnung erfüllte sich. Wie am Morgen zuvor war der Schiffsarzt ebenfalls bereits wach und sah auf den Ozean hinaus.
2: Oh, guten Morgen, Mr. Brisbane. Alles in Ordnung?
1: Ich fürchte, nein. Sie hatten recht, mit der Kabine stimmt irgendetwas nicht.
2: Sie sehen aus, als ob Sie keine sehr ruhige Nacht hinter sich hätten.
1: Darf ich Ihnen davon erzählen?
2: Ich wäre Ihnen böse, wenn Sie es nicht hätten. Also?
1: Ich schilderte ihm, so exakt es mir möglich war, die Ereignisse der vergangenen Nacht. Besonders ausführlich ging ich auf die Merkwürdigkeiten rund um das Bullauge ein. Mochte der Rest meiner Erlebnisse vielleicht pure Einbildung gewesen sein, so konnte ich zumindest das unerklärliche Öffnen mit meinem Leben bezeugen.
2: Sie brauchen keine Angst zu haben, dass ich Ihnen nicht glaube oder Sie gar für verrückt halte. Ich tue weder das eine noch das andere. Mein Rat ist unmissverständlich. Holen Sie Ihr Gepäck und ziehen Sie zu mir. Sie hätten sich all das erspart, wenn Sie bereits gestern so vernünftig gewesen wären.
1: Wie wäre es, wenn Sie stattdessen in der nächsten Nacht meine Kabine mit mir teilen würden? Helfen Sie mir, der Sache auf den Grund zu gehen, Doktor.
2: Sollten wir das versuchen, fürchte ich, werden wir auf einen anderen Grund sinken. Auf den Grund des Atlantiks. Sehen Sie es endlich ein. In Kabine 105 ist es nicht geheuer. Wie viele Menschen müssen dort noch sterben? Ich werde jedenfalls meine Heuer auf diesem Schiff nicht verlängern. Wenn wir New York erreicht haben, mache ich drei Kreuze, diesen Geisterkahn für immer verlassen zu können, und zwar lebend.
1: Sie sind ein Mann der Wissenschaft. Glauben Sie wirklich, dass das in Kabine 105 etwas mit Geistern zu tun hat?
2: Haben Sie eine andere Erklärung für all das? Dann nur heraus damit. Ich bin gespannt, Sie zu hören. Na also, das dachte ich mir. Nach dem, was bisher alles passiert ist, und dem, was Sie mir gerade erzählt haben, würde ich nicht einmal bei Tag einen Fuß in diese Kabine setzen. Wenn Sie vernünftig sind, tun Sie es auch nicht mehr.
1: Aber Vernunft war noch nie eine meiner hervorstechendsten Eigenschaften gewesen. Da Dr. Hollows nicht gewillt war, mit mir die Nachtwache zu halten, versuchte ich es an anderer Stelle. Am späten Nachmittag traf ich den Captain und erzählte ihm ausführlich von den Vorkommnissen der vergangenen Nacht.
4: Na schön. Ich selbst werde Ihnen kommende Nacht Gesellschaft leisten. Vielleicht haben Sie recht. Und es gelingt uns, gemeinsam herauszufinden, was es mit diesen gehäuften Merkwürdigkeiten auf sich hat.
1: Captain Grady, Sie sind ein Mann nach meinem Geschmack. Zuvor sollte die Kabine aber noch einmal gründlich vom Schiffszimmermann untersucht werden, um auch wirklich alle Ursachen, die mit fauligen Holzplanken oder mangelhaften Halterungsschrauben zusammenhängen, auszuschließen.
4: Einverstanden. Ich werde Joseph Carlyle sofort entsprechende Anweisungen geben. Sicher möchten Sie dabei sein, wenn er die Kabine auf den Kopf stellt.
1: Allerdings möchte ich das.
4: Na schön.
1: Der Schiffszimmermann war ein sympathischer, vertrauenerweckender Mann, der offenbar nicht an Geister glaubte. Das nahm mich ungemein für ihn ein.
7: Wie wollen wir vorgehen, Sir?
1: Naja, wir werden hier mehr oder weniger alles auseinandernehmen müssen, Mr. Carlyle.
7: Das dachte ich mir schon. Wo wollen wir beginnen?
1: Es scheint mir sinnvoll, zunächst die obere Koje einer gründlichen Untersuchung zu unterziehen.
7: Schön, dann wollen wir mal. Helfen Sie mir, das Bettzeug und die Matratze rauszuräumen.
1: Ja. Doch die Untersuchung brachte nichts Außergewöhnliches zutage. Und das, obwohl wir beinahe die ganze Koje auseinandergeschraubt hatten. Nirgendwo war ein Brett locker, feuchte Stellen waren nicht auszumachen und schon gar keine versteckte Tür.
7: Dann sollten wir uns jetzt die Wandvertäfelung vornehmen.
1: Ich bin dabei. Das Ergebnis war ebenso niederschmetternd. Nichts Ungewöhnliches kam zum Vorschein.
7: Bleibt also nur noch der Boden, Sir.
1: Ja, machen wir uns ran. Aber auch hier hätte man sich, wie sich herausstellte, die Mühe eigentlich sparen können. Nachdem wir die Planken losgeschraubt hatten, war zu sehen, dass sie zwar von dem eingedrungenen Wasser der vergangenen Nacht durchfeuchtet waren, aber dennoch keinesfalls ungewöhnlich oder gar faulig waren.
7: Ach, na schön, dann bringen wir alles wieder in den vorherigen Zustand.
0: Es wird uns wohl nichts anderes übrig bleiben.
7: Schauen Sie doch nicht so enttäuscht. Was haben Sie denn erwartet? Dass wir ein Skelett unter den Planken finden?
0: Es wäre wenigstens ansatzweise eine Erklärung gewesen. Auch wenn diese mir weder schmecken noch behagen würde.
7: Das muss es jetzt ja auch gar nicht. Denn wir haben nichts dergleichen gefunden. Halten Sie mal die Planke?
0: Natürlich.
6: Alles in Ordnung, Sir?
0: Ah, Robert. Sie haben sich ja den ganzen Tag noch nicht blicken lassen. Kommen Sie doch herein.
6: Nein, danke.
0: Ah, ich verstehe. Sicher wollen Sie sich das versprochene Extra-Trinkgeld abholen.
6: Ich...
0: Ah, Sie hatten leider recht. Es war mir nicht möglich, das Bullauge heute Nacht geschlossen zu halten. So. Hier, für Sie.
6: Danke, Sir.
0: Ja? Ist noch etwas? Nur heraus damit.
6: Wenn ich mir die Bemerkung gestatten darf, Sir. Bitte erlauben Sie mir, Ihr Gepäck augenblicklich hier rauszuschaffen. Joseph kann dann ein Dutzend langer Nägel durch die Tür schlagen, damit niemand mehr herein kann. Diese Kabine hat allen, die sie bewohnt haben, nichts als Unglück gebracht. Geben Sie auf, Sir, Sie können diesen Kampf nicht gewinnen. Diese böse Kraft ist stärker als wir alle.
7: Ach, Robert, du klingst wie ein ängstliches, altes Waschweib.
6: Bitte, Sir, vergessen Sie Ihren Stolz und lassen Sie endlich Vernunft walten.
0: Ich habe mich noch vor keinem Abenteuer gedrückt.
6: Sir.
0: Außerdem habe ich ja heute Nacht Verstärkung. Der Captain wird mit mir Wache halten. Ich bin zuversichtlich, dass es uns gelingen wird, eine Erklärung für diese ganzen Vorkommnisse zu finden. Immerhin steht unser beider guter Ruf als tapfere Männer auf dem Spiel. Nicht zu vergessen der gute Ruf des Schiffes. Denn auf Dauer kann es sich keine Schifffahrtsgesellschaft erlauben, einen Passagier nach dem anderen über Bord gehen zu lassen.
6: Gott sei mit Ihnen.
0: Danke.
7: Machen Sie sich nichts draus, Sir. Sehen wir uns lieber das Bullauge an.
0: Eine gute Idee.
1: Aber auch hier ließen sich keine Auffälligkeiten finden, obwohl Joseph Carlyle sehr gründlich die Verankerung und Halterung überprüfte. Das Bullauge schloss tadellos und die Muttern waren keineswegs ausgeleiert. Es wurde Abend und schließlich hüllte die Dunkelheit den sanft auf den Wellen gleitenden Dampfer ein. Der Captain betrat meine Kabine und verschloss die Tür.
4: So, vielleicht stellen wir noch Ihren Koffer vor die Tür.
0: Gerne. Da ist er.
4: Einer von uns beiden sollte darauf Platz nehmen. Dann kann wirklich niemand durch die Tür entwischen.
0: Wollen Sie oder soll ich diesen Part übernehmen?
4: Das ist mir gleich. Ich habe Robert angewiesen, heute die gesamte Nacht in diesem Bereich des Schiffes das Licht auf den Korridoren anzulassen.
0: Oh, zur Not habe ich ja noch meine Leselampe. Ich führe sie auf jeder Reise mit mir.
4: Gut. Ist das Bullauge auch wirklich fest verschlossen?
0: Jawohl, von der Kraft der Hände des Schiffszimmermanns.
4: Das sollte dann wohl genügen.
0: Ohne Hilfsmittel sind die Flügelmuttern jedenfalls nicht aufzuschrauben.
4: Somit kann nun kein menschliches Wesen mehr hier herein oder heraus.
0: Mhm.
4: Alles, was wir heute Nacht erleben, ist also entweder eine Täuschung, die uns unsere Sinne beschert, oder...
0: Oder ein Geist.
4: Ja.
0: Ich hoffe, ehrlich gesagt, Ersteres.
4: Dem schließe ich mich an. Wissen Sie was? Ich werde mit dem Koffer vorlieb nehmen. Setzen Sie sich auf die untere Koje.
0: In Ordnung. Aber erst einmal werde ich meine Leselampe in die obere Koje stellen. Ich denke, dort ist die Lichtquelle am sinnvollsten aufgehoben.
4: Da widerspreche ich nicht.
0: So.
4: Wie still es ist.
0: Ja.
4: Als ob wir ganz allein auf der Kamtschatka wären.
0: Genau wie in den letzten beiden Nächten. Man kommt sich in dieser Kabine richtiggehend abgeschottet von allem vor.
4: Ein seltsames Gefühl.
0: Erzählen Sie mir, wie alles begann mit Kabine 105, Captain Grady.
4: Der erste Vorfall ereignete sich auf einer Überfahrt Anfang März. Da hat sich aber noch keiner wirklich etwas dabei gedacht. Denn durch Gespräche mit den Angehörigen des Toten stellte sich heraus, dass er schon immer Anwandlungen einer leichten Geistesgestörtheit gezeigt hatte.
1: Und dann lässt man ihn ohne Begleitung und Hilfe eine Überseefahrt machen?
4: Dies geschah ohne Wissen seiner Angehörigen. Er stahl sich wohl einfach davon. Eines Nachts dann stürzte er nach Luft japsend wie ein Ertrinkender am Deck und sprang in Panik und ohne dass der wachhabende Offizier es verhindern konnte, über Bord.
1: Ließen Sie die Maschinen stoppen?
4: Natürlich, sofort. Es war eine windstille Nacht. Die See war also ruhig.
1: Sie fanden ihn aber trotzdem nicht.
4: Nein, und wir haben lange gesucht. Wegen des Krankheitsbildes des Passagiers hat sich im Nachhinein niemand etwas bei der Sache gedacht. Es war eben ein bedauernswerter Selbstmord in geistiger Umnachtung, so wie er ab und an Bord eines Passagierdampfers leider vorkommt.
1: Aber dann ist es wieder passiert.
4: Ja, bereits auf der Rückfahrt von New York.
1: Und der Passagier, der über Bord ging, hatte ebenfalls in der Kabine 105 die obere Koje gebucht?
4: So war es. Die Nachricht verbreitete sich unter der Besatzung wie ein Lauffeuer. Seemänner haben einen furchtbaren Hang zu Aberglauben und Gespensterfurcht. Ich tat, was ich konnte, um die Sache herunterzuspielen und die Mannschaft anzuhalten, nicht zu viel und schon gar nicht mit Passagieren darüber zu reden. Aber das war leichter gesagt als getan, denn das, was geschehen war, war an Merkwürdigkeit nicht zu übertreffen.
1: Inwiefern?
4: Der zweite Vermisste muss durch dieses Bullauge da verschwunden sein.
1: Was?
4: Es gab keine andere Erklärung.
1: Was war er? Ein Zwerg? Ein Schlangenmensch? Wer sollte sich sonst da durchquetschen können?
4: Ich verstehe es ja auch nicht. Es war eine sehr stürmische Nacht. Wir hatten schwere See. An Deck ist der Passagier aus der oberen Koje nicht gekommen. Das hätte die Wache gesehen. Plötzlich aber kam der diensthabende Steward zu uns nach oben gerannt.
1: Was war los?
4: Wasser kam schwallweise unter der Tür durch. Unter der Tür von Kabine 105.
8: Schnell, kommen Sie, Captain! Man reagiert nicht auf mein Klopfen. Und es ist noch ziemlich viel Wasser, was da eindringt.
4: Wir sind natürlich sofort hierher gerannt und klopften wie verrückt. Die Tür war abgeschlossen.
8: Aufmachen! Verdammt, machen Sie schon auf! Wollt Sie, dass wir alle absaufen wie die Ratten, Mann?
4: Aber nichts rührte sich. Da haben wir die Tür aufgebrochen.
1: Und?
4: Es stand alles unter Wasser. Das Bullauge schwang frei hin und her. Jedes Mal, wenn das Schiff sich neigte, schwappte ein riesiger Schwall Wasser herein. Irgendwie gelang es uns, unter Aufbietung all unserer Kräfte, es wieder zu schließen. Das Salzwasser hat hier einen ziemlichen Schaden angerichtet. Aber was war das schon im Vergleich damit, was noch hätte passieren können?
1: Es hätte auch den Untergang der Kamtschatka bedeuten können.
4: Ja.
1: Und der Passagier?
4: War verschwunden.
1: Die Kabine war leer?
4: So ist es. Und der Schlüssel steckte von innen.
1: Was?
4: Ich sagte ja, es gibt keine andere Möglichkeit. Der Unglückliche muss es irgendwie geschafft haben, sich durch das Bullauge zu zwängen und fand dann in der rauen See sein nasses Grab. Jetzt wissen Sie wenigstens, warum es hier in der Kabine von Zeit zu Zeit so brackig riecht.
1: Zum Beispiel jetzt. Merken Sie etwas? Der unangenehme Modergeruch hat zugenommen.
4: Ja.

0: Atem kondensiert in der Luft. Sehen Sie?
1: Auch das habe ich bereits in den vergangenen Nächten beobachtet. Dies sind die zwei untrüglichen Zeichen, dass gleich etwas passieren wird.
0: Wir sind vorbereitet.
1: Ich vermute, dass diese Sturmnacht, in der der zweite Passagier verschwand, auch der Beginn der Probleme mit dem Bullauge war.
0: Richtig. Seitdem fand man es mehrmals auf unerklärliche Art geöffnet vor. Was war das? Haben Sie das auch gehört?
1: Ja. Wenn man vom Teufel spricht. Es schien vom Bullauge zu kommen.
0: Die Flügelmuttern. Sie bewegen sich gleichzeitig und ganz langsam.
1: Das kann doch nicht sein.
0: Sehen Sie doch selbst, wenn Sie mir nicht glauben.
1: Nicht zu fassen. Helfen Sie mir, die Muttern festzuhalten.
0: Ja. Sie dreht sich weiter, auch wenn ich sie mit aller mir zu Gebote stehenden Kraft zu fixieren versuche.
1: Meine auch.
0: Himmel!
1: Verdammt, was ist mit der Lampe?
0: Aus ist sie, zum Teufel. Hören Sie denn nicht? Wasser, es tropft aus der oberen Koje.
1: Das ist vollkommen unmöglich.
0: Aber ich höre es doch.
1: Darum kümmern wir uns gleich. Sehen Sie, das Bullauge. Es schwingt von selbst auf.
0: Und hakt sich in der Wand ein. Gespenstisch. In der Koje ist jemand. Hören Sie?
1: Ich höre es auch.
0: Wir müssen nachsehen.
1: Dafür sind wir immerhin hier zusammengekommen.
0: Sichern Sie die Tür. Was es auch sein mag, entkommen kann es uns nun nicht mehr.
1: Lassen Sie lieber mich nachsehen.
0: Nein, Sie...
2: Brisbane! Brisbane!
0: Was geschieht mit Ihnen?
1: Hilfe! Brady! Es hat mich gepackt! Helfen Sie mir doch, Mann!
2: Ja, doch! Ja.
1: Hält mich fest!
0: Es ist unglaublich stark!
1: Sie müssen irgendwie von mir runterzerren! Es bringt mich um! Schöne Hände! Um meinen Hals! Nichts!
0: Ja, doch! Ich tue ja, was ich kann!
1: Ja!
0: Maggie! Nein!
1: Warten Sie, ich komme!
0: Nein.
1: Ich helfe Ihnen!
0: Beeilen Sie sich! Frau, beeilen Sie sich!
1: Bin schon da! Na, warte! Warte. Halten Sie durch, Ketten! Captain Brady!
0: Ist es fort?
1: Ja. Es schwang sich durch das Bullauge. Dabei schien es sich zu einem form- und körperlosen, unheilvollen Schatten zu verflüchtigen.
0: Wir können unserem Herrgott danken, dass wir beide mit dem Leben davongekommen sind.
1: Sie haben recht. Oh, viel hätte nicht gefehlt. Und die Schlacht wäre anders ausgegangen.
0: Was ist mit Ihrem Handgelenk?
1: Es ist wohl gebrochen. Ich bin ziemlich unglücklich gefallen.
0: Dr. Hollows wird Ihnen helfen.
1: Ja.
0: Kommen Sie. Stützen Sie sich auf mich. Langsam.
1: Okay.
0: Es besteht jetzt keine Gefahr mehr. Merken Sie etwas?
1: Ja. Es ist nicht mehr so kalt.
0: Genau.
1: Ich bin froh, dass ich nicht verrückt bin. Denn Sie haben dieses grauenhafte, schlüpfrige, triefend nasse Ding doch auch gesehen.
0: Gesehen und gespürt. Was für eine Kraft. Man wurde hin und her geworfen, als ob man nichts wiegen würde.
1: Ich würde für die Nächte, bis wir den Hafen von New York erreichen, gerne auf Ihr freundliches Angebot zurückkommen. Das freie Bett in Ihrer Kabine betreffend.
0: Sind Sie letztlich also doch zur Vernunft gekommen?
1: Na, manchmal dauert es bei mir etwas.
0: Ich werde Joseph Carlyle anweisen, morgen sowohl

0: das Bullauge als auch die Tür dieser Kabine für immer zu verschließen.
1: Das wird wohl das Beste sein.
2: Der Rest der Überfahrt verlief ohne besondere Vorkommnisse. In Captain Grady, der von Tag zu Tag schweigsamer wurde, reifte während dieser Zeit der Vorsatz, seine Heuer auf diesem Schiff nicht zu verlängern. Er ging in New York von Bord und betrat den Dampfer nie wieder. Gleiches galt für Dr. Hollows, Robert und mich. Sollten Sie jemals eine Überfahrt auf der Kamtschatka buchen, so verlangen Sie spaßeshalber in Kabine 105 die obere Koje. Man wird Ihnen mitteilen, dass dies leider nicht möglich sei, da sie schon belegt ist. Und das genau ist sie auch. Ich kann es bezeugen.

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1: Es ist 2 Uhr, ich bin Dominik Schwalger. Das Thema mit der Pflichtkrankschreibung vom ersten Tag an ist ziemlich emotional aufgeladen, findet auch Bundesfinanzminister Klingbeil. Im ARD-Sommerinterview hat er gesagt:
2: Ich habe gestern mit jemandem telefoniert, der sagt: Leute, ich habe 3-mal im Jahr richtig heftige Migräne und ihr wollt ja wohl nicht, dass ich mich dann zum Arzt schleppen muss. Das kann nicht euer Ernst sein. Und genau darum geht es nicht. Und deswegen muss man jetzt in der Umsetzung im Parlament und wenn das Gesetz vorliegt, muss man das sehr pragmatisch machen.
1: Es brauche pragmatische Lösungen, so Klingbeil. Das könnte zum Beispiel auch bedeuten, dass man die Krankschreibung ab dem ersten Tag zwar braucht, sie dann aber noch nicht beim Arzt abholen muss. Bei Porsche könnte ein weiterer großer Stellenabbau bevorstehen. Nach Informationen des Handelsblatts will der Sportwagenbauer bis zu 4000 weitere Arbeitsplätze streichen. Betroffen wären demnach vor allem Management und Verwaltung. Porsche selbst bestätigte die Zahlen nicht, kündigte aber ein Spar- und Zukunftsprogramm an, das den Konzern schlanker machen soll. Südeuropa kämpft weiter gegen die Flammen. Besonders angespannt ist die Lage im Süden Frankreichs. Westlich von Perpignan sollen rund 5000 Menschen vor einem Waldbrand in Sicherheit gebracht werden. Ein Anwohner und ein Feuerwehr.